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1: Nach dem Anschlag auf den Christopher Street Day in Berlin ist der mutmaßliche Attentäter erschossen worden. Toblachs Bürgermeister fordert ein Online-Reservierungssystem für die Draisinen. Das Wetter. Vorwiegend sonnig bei 26 bis 33 Grad. Die Berliner Polizei hat nach dem Anschlag am Rande des Christopher Street Day den mutmaßlichen Täter erschossen. Es handelt sich um einen 21-jährigen Mann. Er hatte sich in einer Kleingartenanlage versteckt. Bei dem Einsatz soll er die Polizisten mit einer Stichwaffe attackiert haben. Daraufhin schossen die Beamten auf den Mann. Der Deutsche mit libanesischen Wurzeln galt als islamistischer Gefährder und war wegen anderer Straftaten Polizei bekannt. Der 21-Jährige soll am Samstagabend am Rande des Christopher Street Day in Berlin mit einem Transporter in eine Menschenmenge gefahren sein. Eine Frau starb, 29 weitere Menschen wurden zum Teil schwer verletzt. Am Gargano in Apulien breiten sich Waldbrände weiter aus. Rund 300 Touristen wurden mit Booten der Küstenwache aus einem Strandbereich bei Peschici in Sicherheit gebracht. Aufgrund von starken Winden breiten sich die Flammen weiterhin aus. Auch ein Gebiet im Süden von Molise ist betroffen. Die Zugstrecke Pescara-Foggia wurde aufgrund der Waldbrände gesperrt. In Frankreich und Spanien sind mittlerweile mehr als 300.000 Menschen vor Waldbränden in Sicherheit gebracht worden. Die Flammen waren in der Nacht bis auf 15 Kilometer an den Großraum der Stadt Bordeaux herangerückt. Im Nachbarland Spanien betreffen Brände mittlerweile ein Gebiet von insgesamt 770 Quadratkilometern. Vor allem um die Region Madrid, aber auch nahe der Küstenstadt Valencia. Der Bürgermeister von Toblach, Martin Rienzner, fordert ein obligatorisches Online-Reservierungssystem für die Draisinen. Er schlägt vor, den Zugang provinzübergreifend auf 2000 Besucher pro Tag zu begrenzen, sagte Rienzner der Tageszeitung Corriere dell'Alto Adige. Derzeit sind es wohl mehr als 13.000. Als Vorbild sollen laut Rienzner die großen US-Nationalparks gelten. Der Bozner Samstagmarkt wird laut Bürgermeister Claudio Corarati bereits am 8. August vom Siegesplatz auf den Mazziniplatz und die Freiheitsstraße übersiedeln. Der Grund dafür sind die im Oktober beginnenden Bauarbeiten an der Tiefgarage unter dem Siegesplatz. Die Umsiedlung bringt große verkehrstechnische Herausforderungen. Betroffen sind etwa 130 Marktstände. Die Bauarbeiten am Siegesplatz werden laut Corarati rund 2 Jahre dauern. Junge Generationen zeigen laut der Paläobotanikerin Evelyn Kustacher eine hohe Sensibilität für Klimathemen. Für eine erfolgreiche Wissenschaftsvermittlung müssten Universitäten, Museen sowie andere Einrichtungen international eng zusammenarbeiten. Am Ende könnten in erster Linie die Museen einen direkten Zugang zur Bevölkerung schaffen, sagte Kustacher im Sommergespräch auf Reis Südtirol. Das Wetter. In Südtirol scheint verbreitet die Sonne. Im Laufe des Tages ziehen aus Nordwesten ein paar harmlose Wolken durch. In den Tälern im Norden wird es föhnig. Die Temperaturen steigen an und erreichen 26 Grad im Wipptal bis 33 Grad im Unterland. Morgen, Dienstag, wird es sehr sonnig. Der Himmel ist oft ungetrübt. 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Redaktion Dieter Seifert.
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3: Schönen guten Morgen. Herzlich willkommen zu einer neuen Woche. Schön, dass Sie mit uns in den Tag starten. Heute ist Montag, der 27. Juli. Und das ist tatsächlich schon die letzte Woche im Juli. Verrückt, oder? Wenn diese Woche zu Ende geht, schreiben wir bereits August. Irgendwie hat der Sommer heuer den Turbogang eingelegt. Wir begleiten Sie auch heute wieder mit allem, was Sie für einen guten Start in den Tag brauchen. Mit aktuellen Nachrichten, Wetter, Verkehr, Musik und Geschichten über Menschen und ihre Themen. Und da machen wir Sie gleich mit einem jungen Sportwissenschaftsstudent aus dem Pustertal bekannt, der sich mit Hyrox bis an die internationale Spitze gearbeitet hat.
4: Kurz gesagt, Hyrox ist ein Fitnesssportort, bei der jeweils 8 Kilometer gelaufen werden und zwischen jedem Kilometer ist eine Fitnessübung zu absolvieren. Abgehalten werden die Rennen meistens in Indoor, also in großen Messehallen. Es gibt seltener Fälle, wo das auch Outdoor passiert, aber ist großteils Indoor.
3: Mhm. Was es nicht alles gibt, Gertrud, Hyrox habe ich bis heute noch nie gehört.
1: Ich auch nicht.
3: Markus Baumgartner erklärt uns gleich, was hinter diesem Fitnessboom steckt. Und weil heute auch Tag der Schlafmütze ist, in Finnland nimmt man das wörtlich, wer dort am längsten schläft, muss traditionell damit rechnen, mit einem Eimer kaltem Wasser geweckt zu werden. Ja, und so würde sich das anhören, wenn wir Gertrud zur Schlafmütze machen.
1: Ja.
3: Das wäre mal was
1: sind
3: Frisches.
1: Sind wir nicht, oder? Sind wir beide nicht?
3: Nein, wir sind alle auf den Beinen. Nachrichtensprecherin Gertrud Brenn.
1: Guten Morgen.
3: Unsere Nachrichtenredakteure Dieter Seifert, Florian Malknecht und Matthias Ungerer. Und unser Sendetechniker im Dienst ist heute Sven Miracolo. Wir setzen lieber auf einen sanften Start in den Montag. Und der kommt jetzt mit wunderbaren irischen Klängen von Chris de Burgh. Damit eröffnen wir unsere neue Woche. Einen schönen guten Morgen.
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0: Große Stimmen aus aller Welt, dazu Musik aus Südtirol, von Michael Bolton über Crystal Burke und Cindy Lauper bis zum Brixner Pop-Duo Anger. So klingt ihr Montagmorgen bei uns auf Frei Südtirol. Es ist 6.13 Uhr. Nach einem wechselhaften Sonntag gestern mit einigen Schauern und Gewittern kehrt heute dank des Nordföhns in vielen Landesteilen wieder häufiger die Sonne zurück. Nördlich des Alpenhauptkamms bleibt das Wetter noch etwas unbeständig mit einem Mix aus Sonne und Wolken sowie einzelnen Regenschauern. Im Moment ist es auf der Linie Adlergebiet, Basaya und Arntal bewölkt, ansonsten wolkenfrei, in Sulden bei 9 Grad. In St. Martin in Basaya bei 15 Grad, in Kovara zeigt das Thermometer auf 8 Grad und vor unserer Haustür in Bozen sind es 18 Grad. Im Laufe des Tages steigen die Temperaturen auf 26 bis 33 Grad, auf 2000 Metern werden rund 16 Grad erreicht. Ab morgen setzt sich ein Hochdruckgebiet durch und sorgt überwiegend für sonniges Sommerwetter. Lediglich am Mittwoch sind im Tagesverlauf örtlich einzelne Gewitter möglich. Im Laufe der Woche klettern die Temperaturen weiter nach oben. Dann wird es im ganzen Land wieder hochsommerlich bis sehr heiß. Ab Donnerstag heißt es in den Tälern wieder kräftig schwitzen, bei Höchstwerten zwischen 30 und 37 Grad.
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0: um 19 nach 6 Pop aus Brixen. Anger hier im Frühstücksradio auf Reis Südtirol. Und wenn Sie die beiden einmal live erleben möchten, am kommenden Samstag gibt es ein Konzert, das alles andere als alltäglich ist. In der Hofburg Brixen treffen Anger auf die Bürgerkapelle Brixen. Pop trifft quasi Blasmusik. Das könnte einer der spannendsten Konzertabende dieses Sommers werden. Haben Sie schon einmal etwas von Hyrox gehört? Für mich war der Begriff bis gestern neu. Hyrox gilt derzeit als eine der am schnellsten wachsenden Fitnesssportarten der Welt. Der Wettkampf ist eine Mischung aus Laufen und Krafttraining. 8-mal geht es 1 Kilometer auf die Laufstrecke. Dazwischen warten 8 intensive Workout-Stationen. Wer ins Ziel kommen will, braucht Ausdauer, Kraft und vor allem einen starken Kopf. Markus Baumgartner aus St. Georgen bei Bruneck gehört mit seinen 23 Jahren bereits zu den besten Hyrox-Athleten Italiens. Er hat sich mehrfach für Weltmeisterschaften qualifiziert und zählt zu den erfolgreichsten Südtirolern in dieser noch jungen Trendsportart. Gestern im Frühstücksradio am Sonntag sprach Markus Baumgartner mit meinem Kollegen Thomas Siegmund darüber, warum der härteste Gegner oft man selbst ist.
1: Ich tat joggen schon, weil nach den ganzen Stunden Training, was man so für Rennen trainiert, weiß man eigentlich ziemlich genau oder kennt man seinen Körper ziemlich gut. Und es hängt nur eigentlich davon ab, wie gut man beißen kann, beziehungsweise wie gut man durchhalten kann. Der Kopf sagt einem oft, ja, jetzt stopp, es geht nicht mehr weiter, halt tun. Aber irgendwie weiß man halt echt, okay, im Training ist alles im Gang, irgendwas habe ich noch in mir und ich kann noch weiter tun.
2: Du hast gerade gesagt, irgendwann kommt der Moment, in dem der Kopf sagt, stopp, es geht nicht mehr. Was passiert in diesem Augenblick?
1: Das ist sehr schwierig zu beschreiben. Ganz schwierig zu beschreiben. Man kann sich das vorstellen, wie wenn irgendwann so eine Stimme kommt, es geht einfach nicht mehr.
2: Lass es, ja, gib auf.
1: Genau.
2: Und dann beginnt der innere Kampf.
1: Genau, so beginnt es noch. Wenn man sagt, gewinnt, na, hat man schon gewonnen.
2: Also es ist auch geistig auch sehr anspruchsvoll, denke ich.
1: Ja, ziemlich. Also es ist, ich würde sagen, es ist fast...
2: Der Geist siegt über den Körper sozusagen. Also.
1: Ja, kann man so sagen. Kann man so sagen.
2: Jetzt werden wahrscheinlich viele Hörerinnen und Hörer denken, warum macht man das freiwillig? Hast du selbst eine endgültige Antwort darauf gefunden? Was treibt dich immer wieder an den Start zu gehen?
1: Das ist ganz eine gute Frage, weil ich mich die Frage auch selber oft gefragt habe. Deswegen, ich kann nur das sagen, soweit ich jetzt gekommen bin, also auf die Frage meine Antwort zu suchen, ich bin sehr fasziniert, wie sich der Körper umpasst, also was im Körper passiert, wenn man konstant trainiert, wenn man auf ein Ziel hintrainiert. Und ich glaube, das Rennen, was man noch hat, ist also wie ein Geschenk, das, was man sich selber macht, zu schauen, wie weit man mit seinem Körper gekommen ist, ob man richtig trainiert hat, was man eventuell beim nächsten Mal anders machen kann. Und, ja.
2: Markus, dieser Satz hat mich jetzt besonders beeindruckt. Du hast gesagt, mich fasziniert, wozu sich der menschliche Körper anpassen kann. Ist das letztlich der Grund, warum du diesen Sport auch liebst?
1: Ich glaube schon. Also es ist wirklich extrem spannend, wie sich der Körper umpasst. Also wenn ich meinem Körper viel gebe, dann wird er mir alles geben, was ich ihm gebe. Verstehst du, was ich meine? Also,
2: ja, ich frage mich, ob das etwas war, das man trainieren kann oder lernt man das nur im Wettkampf?
1: Nein, ich glaube, das kann man schon trainieren. Also,
2: darum geht's.
1: Ja.
2: Das Training.
1: Genau. Das Training. Ja. Kann es ja genauer beschreiben, weil es ist so, wie gesagt, mich fasziniert es unmöglich, wie sich der Körper umpasst. Wenn ich viel laufen tue, dann wäre ich auch gut in Laufen werden. Oder ist eigentlich wie alles im Leben. Wenn ich irgendwo gut werden will oder irgendwo erfolgreich sein will, dann muss ich viel von seinem Team und einfach dabei bleiben.
2: Und mit diesen 8 Stationen, mit diesen 8 Workouts, die nach jedem Kilometer kommen, also 8-mal 1 Kilometer laufen mit 8 funktionellen Workout-Stationen, hat man einen gewaltigen Umfang von allem dem, was sein Körper leisten muss.
1: Ich würde sagen schon, aber wenn man weiß, dass die Ausdauerfähigkeit, Ausdauersport in Hyrox dominiert, weil einfach, wie gesagt, 8 Kilometer zu laufen sein und sie macht fast mehr wie 50% von Rennen aus, weil die Stationen meistens etwas kürzer sind, wie 1 Kilometer. Deswegen ist einfach die Ausdauer der wichtige Punkt aber logisch kann man auch die Kraft vernachlässigen.
0: HYROX verbindet also Laufen mit funktionellem Krafttraining und fordert Körper und Kopf gleichermaßen. Wie der Pusterer Markus Baumgartner seinen Weg vom ersten HYROX-Wettkampf bis zur Weltmeisterschaft geschafft hat, darüber hat er gestern im Frühstücksradio am Sonntag berichtet. 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

Das Brandenburger Tor in den Farben des Regenbogens, Blumen, Kerzen und bewegende Botschaften an den Absperrgittern sowie in den Socials. Berlin trauert und weit darüber hinaus herrschen Bestürzung und Fassungslosigkeit über den mutmaßlich islamistischen Anschlag auf den Christopher Street Day. Während viele Menschen gestern der Opfer gedachten, wurde der mutmaßliche Täter am Abend bei einem Polizeieinsatz erschossen. Wir informieren gleich hier auf Freisüdtirol in den Nachrichten um 6:30.

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1: Nach dem Anschlag auf den Christopher Street Day in Berlin ist der mutmaßliche Attentäter erschossen worden. Toblachs Bürgermeister fordert ein Online-Reservierungssystem für die Draisinen. Das Wetter vorwiegend sonnig bei 26 bis 33 Grad. Die Berliner Polizei hat nach dem Anschlag am Rande des Christopher Street Day den mutmaßlichen Täter erschossen. Es handelt sich um einen 21-jährigen Mann. Er hatte sich in einer Kleingartenanlage versteckt. Bei dem Einsatz soll er die Polizisten mit einer Stichwaffe attackiert haben. Daraufhin schossen die Beamten auf den Mann. Der Deutsche mit libanesischen Wurzeln galt als islamistischer Gefährder und war wegen anderer Straftaten Polizei bekannt. Der 21-Jährige soll am Samstagabend am Rande des Christopher Street Day in Berlin mit einem Transporter in eine Menschenmenge gefahren sein. Eine Frau starb, 29 weitere Menschen wurden zum Teil schwer verletzt. Am Gargano in Apulien breiten sich Waldbrände weiter aus. Rund 300 Touristen wurden mit Booten der Küstenwache aus einem Strandbereich bei Peschici in Sicherheit gebracht. Aufgrund von starken Winden breiten sich die Flammen weiterhin aus. Auch ein Gebiet im Süden von Molise ist betroffen. Die Zugstrecke Pescara-Foggia wurde aufgrund der Waldbrände gesperrt. In Frankreich und Spanien sind mittlerweile mehr als 300.000 Menschen vor Waldbränden in Sicherheit gebracht worden. Die Flammen waren in der Nacht bis auf 15 Kilometer an den Großraum der Stadt Bordeaux herangerückt. Im Nachbarland Spanien betreffen Brände mittlerweile ein Gebiet von insgesamt 770 Quadratkilometern, vor allem um die Region Madrid, aber auch nahe der Küstenstadt Valencia. Der Bürgermeister von Toblach, Martin Rienzner, fordert ein obligatorisches Online-Reservierungssystem für die Draisinen. Er schlägt vor, den Zugang provinzübergreifend auf 2000 Besucher pro Tag zu begrenzen, sagte Rienzner der Tageszeitung Corriere dell'Alto Adige. Derzeit sind es wohl mehr als 13.000. Als Vorbild sollen laut Rienzner die großen US-Nationalparks gelten. Der Bozner Samstagmarkt wird laut Bürgermeister Claudio Corarati bereits am 8. August vom Siegesplatz auf den Mazziniplatz und die Freiheitsstraße übersiedeln. Der Grund dafür sind die im Oktober beginnenden Bauarbeiten an der Tiefgarage unter dem Siegesplatz. Die Umsiedlung bringt große verkehrstechnische Herausforderungen. Betroffen sind etwa 130 Marktstände. Die Bauarbeiten am Siegesplatz werden laut Corarati rund 2 Jahre dauern. Junge Generationen zeigen laut der Paläobotanikerin Evelyn Kustatscher eine hohe Sensibilität für Klimathemen. Für eine erfolgreiche Wissenschaftsvermittlung müssten Universitäten, Museen sowie andere Einrichtungen international eng zusammenarbeiten. Am Ende könnten in erster Linie die Museen einen direkten Zugang zur Bevölkerung schaffen, sagte Kustatscher im Sommergespräch auf Reis Südtirol. Das Wetter. In Südtirol scheint heute verbreitet die Sonne. Im Laufe des Tages ziehen aus Nordwesten ein paar harmlose Wolken durch. In den Tälern im Norden wird es föhnig. Die Temperaturen steigen an und erreichen 26 Grad im Bübtal bis 33 Grad im Unterland. Morgen Dienstag wird es sehr sonnig. Der Himmel ist oft ungetrübt. 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Redaktion Dieter Seifert.
2: Gleich 6:55, wir schauen auf die Straßen im Rhein-Verkehrsfunk. Auf der Brenner-Autobahn Richtung Norden herrscht derzeit lebhafter Verkehr. Vor allem der Lkw-Verkehr kommt abschnittsweise nur stockend voran. Ansonsten sind sie auf Südtirol-Straßen derzeit noch gut unterwegs. Ein Blick auf die Baustellen. Auf der Landesstraße Ultental-Profeis wird ab heute ein Teilstück nördlich von Profeis asphaltiert. Deshalb wird die Straße zwischen 7.30 Uhr und 18 Uhr auf einem 1,5 Kilometer langen Abschnitt gesperrt. Etwas Geduld brauchen Sie außerdem im Edtstal auf der Landesstraße zwischen Meran und Bozen. Bei Gagazon kann es wegen Fräs- und Asphaltierungsarbeiten immer wieder zu kurzen Verkehrsanhaltungen kommen. Und noch ein Hinweis für Bahnreisende. Bis einschließlich Samstag fahren wegen Bauarbeiten auf italienischer und österreichischer Seite keine Züge auf oder über den Brenner. Stattdessen sind Schienenersatzbusse im Einsatz. Ich wünsche Ihnen eine gute und vor allem eine sichere Fahrt.

0: Eine neue Woche hat begonnen. Die letzte im Juli. Für einige ist heute der erste Arbeitstag nach dem Urlaub. Die Erinnerungen an Berge, Meer oder laue Sommerabende sind noch ganz frisch. Andere sind gerade erst aufgebrochen oder genießen ihre ersten freien Tage und lassen den Alltag ganz bewusst hinter sich. Ganz gleich, wo Sie gerade sind, schön, dass Sie den Morgen mit dem Frühstücksradio beginnen. Es ist 6.43 Uhr. Sommer, Sonne, Urlaub. Für viele von uns ist das die schönste Zeit des Jahres. Doch dort, wo wir Erholung suchen, wächst bei den Menschen, die das ganze Jahr dort leben, der Frust. Überfüllte Aussichtspunkte oder Strände, verstopfte Straßen, kaum noch leistbarer Wohnraum. Auf Mallorca sind deshalb gestern erneut zehntausende Menschen auf die Straße gegangen. Sie protestieren nicht gegen Urlauber an sich, sondern gegen die Folgen des Massentourismus und fordern ein neues Gleichgewicht zwischen Lebensqualität und Wirtschaft. Die Spanien-Korrespondentin der ARD, Anna Mund, war bei den Protesten dabei.
1: Mit Trommeln und Trillerpfeifen demonstrieren zehntausende Mallorquinerinnen und Mallorquiner am Sonntagabend in Palma de Mallorca gegen die Auswirkungen des Tourismus auf ihrer Insel, mitten in der Hauptsaison. Aufgerufen zu der Demonstration hat die Plattform Weniger Tourismus, mehr Leben, mitten in der Hauptsaison. Aufgerufen zu der Demonstration hat die Plattform Weniger Tourismus, mehr Leben. Ihr Protest steht

0: Keine Kapazität mehr oder der Touristen-Tsunami löscht uns aus. Ein Kreuzfahrtschiff aus Pappmaché wird mahnend durch die Straßen getragen. Protest gegen ein Wirtschaftsmodell, das nach Ansicht der Veranstalter auf Mallorca außer Kontrolle geraten ist. Die Demonstranten fordern einen Rückbau des Tourismus und eine Begrenzung der Besucherzahl. Diese Mallorquinerin erklärt: Wir erleben jeden Tag, wie die Ressourcen schwinden. Das betrifft uns wirklich alle. Wir glauben, ein anderes Tourismusmodell ist möglich. Diese Überfüllung muss nicht sein. Uns ist Qualität wichtiger als Masse. Auf Mallorca ist insbesondere die Situation auf dem Wohnungsmarkt sehr angespannt. Viele Beschäftigte in Tourismus, Einzelhandel oder Gesundheitswesen können sich auf der Insel oft nur ein WG-Zimmer leisten. Viele müssen auf Wohnwagensiedlungen oder Elendsviertel ausweichen. Inmitten einer beispiellosen Wohnungskrise, so die Organisatoren, würden mehr als 100.000 Wohnungen auf Mallorca touristisch genutzt, legal wie illegal. Vorsichtige Gegenmaßnahmen der konservativen Balearenregierung, wie das Verbot neuer Touri-Wohnungen in Mehrfamilienhäusern oder eine geplante Obergrenze für Autos, reichen ihnen nicht. Ferienvermietung, Überfüllung. Wir kommen nicht mal mehr an den Strand. Der Winter mag den Mallorquinern gehören, der Sommer nicht. Wir protestieren, damit endlich wieder Ordnung in dieses Chaos kommt. 2025 kamen mit mehr als 13 Millionen Touristen so viele wie nie zuvor nach Mallorca. Jetzt in der Hauptsaison ist es voll auf der Insel und es wird noch voller. Zur Sonnenfinsternis am 12. August wird ein enormer Besucheransturm erwartet. Für die Demonstrierenden ein weiteres Zeichen dafür, dass der Tourismus auf Mallorca Grenzen überschreitet.
1: Qualität statt Masse. Erneut haben tausende Menschen auf Mallorca genau das gefordert. Sie wollen keinen Tourismus um jeden Preis, sondern einen, der Rücksicht auf die Menschen nimmt, die dort leben. Eine Debatte, die längst nicht nur mehr die Balearen betrifft, denn viele beliebte Urlaubsregionen, wie auch Südtirol, stehen vor derselben Frage: Wie schafft man den Spagat zwischen wirtschaftlichem Erfolg und Lebensqualität? Gerade jetzt, mitten in der Hauptreisezeit, dürfte uns dieses Thema noch öfter begegnen.

Nach einem wechselhaften Wochenende gibt in dieser Woche wieder meist die Sonne den Ton an. Gleichzeitig wird es von Tag zu Tag hochsommerlicher. Noch sorgt die Nacht für eine angenehme Abkühlung. 15 Grad jetzt in Prenzlau und Barbian, 11 Grad in Pfelders und gerade einmal 8 Grad auf der Rossalm auf 2164 Metern Meereshöhe im Naturpark Varnes-Sennes-Prax. 9 vor 7, hier ist 3 Südtirol. Leo Sayer, jetzt mit More Than I Can Say. Schönen guten Morgen.

0: Für alle, die heute wieder pünktlich in den Tag starten müssen. Hier eine Zeitansage. Es ist 6:06.
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0: Laura Visani hat vor kurzem am Sprachengymnasium in Schlanders maturiert. In ihrem letzten Oberschuljahr hat sie sich im Philosophieunterricht gemeinsam mit ihren Mitschülerinnen und Mitschülern Gedanken darüber gemacht, mit welchen Themen sie uns hier im Frühstücksradio in den Tag begleiten möchte. Laura hat sich entschieden, den Blick auf unsere Sprache zu richten und darauf, was Worte auslösen können.
2: Man sagt, man habe aus der Geschichte gelernt. Und doch tauchen wieder Worte auf, die man für überwunden hielt. Menschen werden kategorisiert, festgelegt wie ein Etikett. Auf Herkunft, Glauben und Sprache. Plötzlich heißt es wieder, die nehmen uns was weg, die gehören nicht dazu. Nicht so selten wird Stimmung gemacht, und zwar nicht mit guten Absichten, sondern mit Lautstärke. Mit Versprechen, die leicht klingen, aber schwer wiegen. Mit Aussagen, die Zustimmung erhalten, aber von wenig Bedeutung sind. Statt Lösungen werden einfach Schuldige benannt. Und dafür muss man kein Geschichtsbuch aufschlagen. Es reicht, Nachrichten zu hören, Geschehnisse zu beobachten oder zuzuhören, wenn über die anderen gesprochen wird. Wir wissen, wohin es führen kann. Dennoch reicht es nicht aus, einfach zuzusehen. Denn es passiert im Hier und Jetzt. Nicht plötzlich, sondern Schritt für Schritt. Wort für Wort. Vielleicht ist das Gefährliche daran, dass es harmlos beginnt. In einem Nebensatz mit einem Witz, einer Unachtsamkeit. Die Geschichte ist nämlich voller Vorurteile, Grausamkeiten und Fehler, deren Ausmaß es im Hier und Jetzt nicht zu wiederholen gilt.
0: Ja, Worte sind schnell gesagt, aber sie bleiben nicht immer folgenlos. Lauras Gedanken erinnern uns daran, genauer hinzuhören, wenn Menschen ausgegrenzt, abgestempelt und pauschal zu Schuldigen gemacht werden. Und vielleicht auch selbst einen Moment länger nachzudenken, bevor aus einem beiläufigen Satz etwas wird, das andere verletzt oder unsere Gesellschaft Stück für Stück verändert.

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1: Nach dem Anschlag auf den Christopher Street Day in Berlin ist der mutmaßliche Attentäter erschossen worden. Toblachs Bürgermeister fordert Online-Reservierungssystem für die drei Zinnen. Das Wetter: vorwiegend sonnig bei 26 bis 33 Grad. Die Berliner Polizei hat nach dem Anschlag am Rande des Christopher Street Day den mutmaßlichen Täter erschossen. Es handelt sich um einen 21-jährigen Mann. Florian Malknecht.
2: Mehrere Stunden hatten die Berliner Beamten nach dem Tatverdächtigen gesucht. Kurz nach 18 Uhr gestern griff die Polizei schließlich zu in einer Kleingartenanlage im Berliner Bezirk Spandau. Bei dem Einsatz soll er die Polizisten mit einer Stichwaffe attackiert haben. Daraufhin schossen die Beamten. Trotz Reanimationsversuchen erlag der 21-Jährige seinen Verletzungen. Der mutmaßliche Täter soll die deutsche Staatsbürgerschaft besitzen und libanesische Wurzeln haben. Im vergangenen Jahr war er laut Justizangaben in den Libanon ausgereist, um von dort aus nach Syrien zu gelangen und sich dem bewaffneten Kampf der Terrormiliz Islamischer Staat anzuschließen. Im Libanon wurde der 21-Jährige zu 3 Monaten Haft verurteilt. Danach kehrte er nach Deutschland zurück. Dort wurde er anschließend zu 1 Jahr und 10 Monaten Haft auf Bewährung verurteilt.
1: Der Mann soll am Samstagabend am Rande des Christopher Street Day in Berlin mit einem Transporter in eine Menschenmenge gefahren sein. Anschließend ging der Täter mit einer Machete auf weitere Passanten los. Eine Frau starb, 29 weitere Menschen wurden zum Teil schwer verletzt. Sie sind laut Polizei mittlerweile außer Lebensgefahr. Bei einem Schusswaffenangriff auf einem Festival in Seattle in den USA sind mindestens 2 Personen getötet und mehrere weitere verletzt worden, darunter auch ein 2-jähriges Kind. Laut Angaben des Senders CNN wurden 2 Verdächtige festgenommen. Die mutmaßlichen Täter hatten auf einem Gastronomiefestival im Zentrum der Stadt das Feuer eröffnet. In den USA gab es im laufenden Jahr bereits 271 Angriffe mit Schusswaffen im öffentlichen Raum. Am Gargano in Apulien breiten sich Waldbrände weiter aus. Rund 300 Touristen wurden mit Booten der Küstenwache aus einem Strandbereich bei Beskici in Sicherheit gebracht. Aufgrund von starken Winden breiten sich die Flammen weiterhin aus. Auch ein Gebiet im Süden von Molise ist betroffen. Die Zugstrecke Pescara-Foggia wurde aufgrund der Waldbrände gesperrt. In Frankreich und Spanien sind mittlerweile mehr als 300.000 Menschen vor Waldbränden in Sicherheit gebracht worden. Die Flammen waren in der Nacht bis auf 15 Kilometer an den Großraum der Stadt Bordeaux herangerückt. Im Nachbarland Spanien betreffen Brände mittlerweile ein Gebiet von insgesamt 770 Quadratkilometern, vor allem um die Region Madrid, aber auch nahe der Küstenstadt Valencia. Der ukrainische Präsident Volodymyr Zelensky reist heute nach Großbritannien. Er ist der erste internationale Besucher des neuen Premierministers Andrew Burnham. Das Treffen soll auf einem Marinestützpunkt stattfinden. Dort werden sie sich darüber austauschen, wie von Großbritannien geleitete Ausbildungsprogramme zur Stärkung der ukrainischen Streitkräfte beitragen können. Der Bürgermeister von Toblach, Martin Rienzner, fordert ein obligatorisches Online-Reservierungssystem für die drei Zinnen. 3 Stunden hochwandern, um dann oben anzukommen und auf eine dicht gedrängte Menschenmenge zu stoßen, habe nichts mehr mit Tourismus und dem authentischen Geist der Berge zu tun, sagte Rienzner der Tageszeitung Corriere dell'Alto Adige. Er schlägt vor, den Zugang auf 2000 Busbesucher pro Tag zu begrenzen. Derzeit sind es wohl mehr als 13.000. Als Vorbild sollen laut Rienzner die großen US-Nationalparks gelten. Die Zukunft des Kaskadeschwimmbads in St. in Taufers ist offen. Der zurückgetretene Alleinverwalter Reinhard Innerhofer beklagt eine fehlende Unterstützung von allen Seiten und ständige Kritik. Zudem lehne er die Hotelpläne für die Kaskade ab, sagte Innerhofer zu Reiss Südtirol.
3: Ein Knopfdruck würde genügen und wir könnten den Naturbadeteich eröffnen. Sauna hat so gut funktioniert, wie wir sie schon Jahre nicht mehr so schön benutzen konnten. Und auch das Hallenbad hatten wir in einer sehr, sehr guten Situation. Hotel kommt für mich nicht in Frage. Wir als Sandner-Bürger und auch das ganze Taufer Arental braucht diese Struktur. Wir können es uns gemeinsam leisten und jetzt sollten sich die politisch Verantwortlichen endlich an einen Tisch setzen und für die Kaskade arbeiten und nicht gegen die Kaskade.
1: Die Kaskade war 2011 eröffnet und vor 3 Jahren geschlossen worden. Junge Generationen zeigen laut der Paläobotanikerin Evelyn Kustatscher eine hohe Sensibilität für Klimathemen. Für eine erfolgreiche Wissenschaftsvermittlung müssten Universitäten, Museen sowie andere Einrichtungen international eng zusammenarbeiten. Am Ende könnten in erster Linie die Museen einen direkten Zugang zur Bevölkerung schaffen, sagte Kustatscher gestern Abend im Sommergespräch auf Reis Südtirol.
4: Universitäten sind führend in der Forschung. Sie haben die ganzen Instrumente. Also immer wenn es um technologische Forschung geht, sind die Universitäten unheimlich wichtig. Aber wenn es wirklich um die Vermittlung zur Gesellschaft geht, also wenn es wirklich darum geht, auch diese Informationen, die wir haben, an die Personen in der Bevölkerung zu bekommen, dann geht das nur in den Museen wirklich gut, weil es gibt eine Vertrauensbasis zu Museen. Die Leute wissen, dass sie sich bei uns die Informationen holen können, die richtig sind, die gut sind, die aufgearbeitet sind.
1: Kustatscher lehrt an der Ludwig-Maximilians-Universität München. Sie leitet außerdem die naturwissenschaftliche Sammlung der Tiroler Landesmuseen. Der Bozner Samstagmarkt wird laut Bürgermeister Claudio Corarati bereits am 8. August vom Siegesplatz auf den Mazziniplatz und die Freiheitsstraße übersiedeln. Der Grund dafür sind die im Oktober beginnenden Bauarbeiten an der Tiefgarage unter dem Siegesplatz. Die Umsiedlung bringt große verkehrstechnische Herausforderungen. Verena Volker.
5: Damit der vielbesuchte Samstagmarkt auf den Mazziniplatz plus Seitenstraßen übersiedeln kann, müssen Buslinien umgeleitet und der Verkehrsfluss anders gestaltet werden, sagt Bürgermeister Corarati. Ein weiteres Problem seien die fehlenden Parkplätze für Marktbesucher und Anrainer, zumal sämtliche Parkplätze am Siegesplatz wegen der Bauarbeiten und am Mazziniplatz wegen des Marktes wegfallen. Ursprünglich war der Gerichtsplatz als Ausweichparkplatz geplant. Wegen des jüngsten Teileinsturzes des Landesgerichts ist die weitere Nutzung aber fraglich. Derzeit warte man auf die Einschätzung der Statiker. Die Bauarbeiten am Siegesplatz werden laut Corarati rund 2 Jahre dauern.
1: 70 bis 80 Autos können künftig an den Samstagvormittag möglicherweise im Hof einer Schule in der Duka der Osterstraße parken. 22 Marktstandbetreiber haben den Umzug vom Sieges auf den Mazziniplatz und die Freiheitsstraße bereits unterschrieben. Die restlichen rund 100 Betreiber folgen diese Woche. Von Reis Südtirol hörten Sie Nachrichten, Redaktion Florian Malknecht und Dieter Seifert.
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6: Nach dem wechselhaften Sonntag erreichen uns heute mit Nordföhn wieder trockenere Luftmassen. Richtung Süden beginnt der Tag sehr sonnig, im Norden ist es dagegen teils bewölkt. Ab dem späten Vormittag ziehen von Nordwesten her dann im Großteil des Landes einige Quellwolken durch, die Schauerneigung ist jedoch gering, es bleibt heute trocken. Und die Temperaturen steigen wieder an, sie erreichen 26 Grad im Wipptal bis 33 Grad im Unterland. Auf den Bergen 2000 Metern werden es rund 16 Grad. In den nächsten Tagen sorgt ein Hochdruckgebiet dann für viel Sonnenschein, gleichzeitig strömen zunehmend heiße Luftmassen nach Mitteleuropa. Uns erwartet also die nächste Hitzewelle. Und jetzt noch die Messwerte von heute 7 Uhr. Bozen und Auer 17 Grad, Meran 16, Schlanders 15, in Brixen und am Reschen 13 Grad, in Sterzing und Bruneck 12, Doblach und Brenner melden 11 Grad, auf der Bloße 7, in Innsbruck und Trient jeweils 17 und Lienz 13 Grad. Das war's vom Landeswetterdienst mit Philipp Tartarotti.
7: Guten Morgen aus der Landesverkehrsmeldezentrale. Brenner Autobahn Richtung Norden zwischen Brix und Dein Brenner. LKW-Stau wegen Überlastung. Die Landesstraße Uldenthal-Profais, nördlich von Profais, wird bis Mittwoch täglich von 7.30 Uhr bis 18 Uhr wegen Asphaltierungsarbeiten gesperrt. Silke Andres wünscht einen guten Start in den Montag.
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8: Mein Team und ich begleiten Sie gut informiert in diesen 27. Juli. Guten Morgen, 10 Minuten nach 7. Eigentlich sollte der Christopher Street Day ein Fest der Vielfalt, der Freiheit und der Toleranz sein. Doch seit dem mutmaßlich islamistisch motivierten Anschlag vom Samstagabend in Berlin stehen Trauer, Entsetzen und viele offene Fragen im Mittelpunkt. Der gesuchte Tatverdächtige wurde gestern bei einem Polizeieinsatz erschossen. Der Anschlag erschüttert weit über Deutschland hinaus und löst erneut eine Debatte darüber aus, wie eine offene Gesellschaft ihre Freiheit schützen kann, ohne sie einzuschränken. Im Morgengespräch sprechen wir gleich mit dem Leiter des ORF-Büros in Berlin, mit Andreas Pfeiffer, über den aktuellen Stand der Ermittlungen, die politischen Reaktionen in Deutschland und in Italien und darüber, welche Konsequenzen dieser Anschlag nun haben könnte.

0: Rick Astley auf Radio Südtirol mit Never Gonna Give You Up. Und auch das Wetter gibt heute ein etwas freundlicheres Versprechen, nämlich mehr Sonne. Es ist 7.14 Uhr. Der Schock über den Anschlag auf den Christopher Street Day in Berlin sitzt tief. Eine Frau wurde getötet, zahlreiche Menschen wurden verletzt. Die Ermittler gehen von einem islamistisch motivierten Terroranschlag aus. Der mutmaßliche Täter wurde gestern Abend von der Polizei erschossen, nachdem einen Tag lang nach ihm gefahndet worden war. In Deutschland wird seither intensiv über die politischen Konsequenzen diskutiert. Wie ist die Stimmung in Berlin? Wie der aktuelle Stand der Ermittlungen? Darüber spricht jetzt Dieter Seifert mit Andreas Pfeiffer, dem aus Südtirol stammenden Leiter des ORF-Büros in Berlin.
1: Herr Pfeiffer, guten Morgen nach Berlin.
2: Guten Morgen nach Bozen.
1: Herr Pfeiffer, gestern Abend wurde der mutmaßliche Attentäter Abdul B. bei einem Polizeieinsatz erschossen, nachdem einen Tag lang intensiv nach ihm gefahndet worden war. Was weiß man über den Einsatz und über den Ablauf, der zum Tod des Mannes geführt hat?
2: Ja, der Einsatz wurde gestern Abend gegen 18 Uhr überraschend bekannt. Ein beträchtlicher Fahndungserfolg aus der Perspektive der Polizei, die ja 24 Stunden lang fast gefahndet hat nach Abdul B. Es kam dann im Westen der Stadt, im Spandau, zur entscheidenden Situation in einer Kleingartensiedlung. Dort ist eine Sondereinheit der Polizei vorgerückt und hat den Mann offenbar gestellt. Er ist mit einer Stichwaffe, so wurde kolportiert, gegen die Polizei vorgegangen. Und so kam es zu einem Schusswechsel, bei dem er dann getroffen wurde. Es gab eine Reanimation, einen Versuch jedenfalls, ihn wiederzubeleben, aber er ist dann letztlich für tot erklärt worden. Bei diesem Einsatz wurden 3 weitere Männer festgenommen oder in Gewahrsam genommen. Man erhofft sich nun von ihnen Antworten auf viele Fragen, die noch unbeantwortet sind. Man wusste, dass Abdul B. das Tatfahrzeug, einen weißen Kleintransporter, gemietet hatte. Man weiß aber noch nicht, ob er ihn auch selbst gefahren hat und welche Rolle er tatsächlich bei diesem islamistischen Anschlag im Berliner Tiergarten gespielt hat.
1: Innenminister Alexander Dobrindt hat von einem hohen Maß von Straftaten des Mannes gesprochen und er war erst vor kurzem verurteilt worden, aber auf Bewährung. Nun stellt sich die Frage, wie konnte dieser Mann trotz der islamistischen Radikalisierung und obwohl er bereits strafrechtlich aufgefallen war, warum konnte so jemand noch auf freiem Fuß sein?
2: Ja, das wird hier in Deutschland jetzt wirklich auch als paradox wahrgenommen. Tatsächlich wurde der Mann als islamistischer Gefährder geführt. Man wusste, dass er in mehrere Länder gereist war, um sich der Terrormiliz des Islamischen Staates anzuschließen. Türkei, Mauretanien, zuletzt auch im Libanon. Und deswegen wurde er auch in Deutschland verurteilt wegen der Vorbereitung einer staatsgefährdenden Gewalttat. Und er saß auch ganz kurz im Gefängnis in Untersuchungshaft, aber es kam das Jugendstrafrecht zur Geltung. Er ist ja 21 Jahre alt gewesen und deswegen wurde er zu 1 Jahr und 10 Monaten, allerdings, wie Sie schon sagten, auf Bewährung verurteilt. Und damit ist es eigentlich mit rechtsstaatlichen Dingen zugegangen, dass er am Ende freikam und, wie wir jetzt wissen, eine weitere Tat verüben konnte. Entsprechend, und das hat auch der Innenminister Alexander Dobrindt bestätigt, entsprechend wird jetzt heftig darüber nachgedacht, wie man das rechtsstaatlich juristisch ändern kann, dass Gefährder eben auch länger im Gefängnis bleiben.
1: Im Raum stehen ja sogenannte Entradikalisierungsprogramme oder Haft oder Abschiebung, das sagte ja Dobrindt auch gestern Abend. Wird nun die politische Debatte neu befeuert? Wird es politische Konsequenzen geben?
2: Nun, das Jugendstrafrecht, bereits erwähnt, sieht ja vor, dass es eine Priorität der Resozialisierung gibt. Das ist in einem Rechtsstaat auch eigentlich sehr gut nachvollziehbar. Aber offenbar ist die Exekutive, offenbar ist die Polizei überfordert. Er wurde überwacht, er wurde observiert. Er hat sogar an Deradikalisierungstraining teilgenommen, zweimal, Abdul B. Aber offenbar hat er da nur vorgetäuscht, seine Wandlung, seiner Gemütsverfassung, seiner ideologischen Einstellung. Und nun ist es so, dass es in Deutschland über 300 solcher islamistischer Gefährder gibt und es offenbar nicht möglich ist, eine lückenlose Kontrolle anzuwenden. Die politische Debatte ist schon losgegangen. Ich darf daran erinnern, dass in einigen Wochen in Ostdeutschland gewählt wird. Die AfD, die in Sachsen-Anhalt beispielsweise weit vorne liegt und sich einen politischen Sieg erhofft, die sagt, dass Deutschland viel zu lax umgehe mit islamistischen Gefährdern und fordert eine Verschärfung des Strafrahmens. Aber ich muss sagen, diese Debatte kenne ich seit langem. Sie wird immer wieder nach solchen Anschlägen geführt.
1: Die AfD sprach ja gestern von einem sicherheitspolitischen Totalversagen. Bundeskanzler Friedrich Merz hat von einem Angriff auf die offene Gesellschaft gesprochen. Aus Italien hat sich Giorgia Meloni gemeldet. Sie hat einerseits Deutschland Solidarität zugesichert und andererseits jegliche Form von Hass und Extremismus verurteilt. Innenminister Salvini fordert eine härtere Linie gegenüber dem islamistischen Fanatismus in Italien und in Europa. Wird es Auswirkungen geben auf Europas Sicherheits- und Migrationspolitik?
2: Ich halte das für eine politische Rhetorik, die von Rechtsaußenparteien, wie es sie in Italien gibt und natürlich auch hier in Deutschland, sehr gut kenne. Man darf nicht vergessen, ich habe es schon erwähnt, wir befinden uns im Wahlkampf. In wenigen Wochen wird in Sachsen-Anhalt, in Mecklenburg-Vorpommern, auch in Berlin gewählt. Und die AfD, die insgesamt auf dem Vormarsch ist, erhofft sich da einen großen Wahlsieg. Und sie will ihn erzielen, eben mit dem Thema Remigration, also mit Rückführungen, Abschiebungen, Verhaftungen von ausländischen Mitbürgern. Das ist eine Radikalisierung, die aus meiner Sicht dem Sachverhalt wenig Gutes tut. Ich habe hingegen die Erkenntnis gewonnen in der Beobachtung, auch nur der letzten 24 Stunden, dass in Berlin recht besonnen und vernunftorientiert reagiert wurde. Das fängt an bei der CSD-Gemeinde, also den Veranstaltern des Christopher Street Days, die eine sehr rasche Evakuierung und sehr ruhige Evakuierung des Partygeländes geschafft haben. Es geht weiter zu dem Bundeskanzler Friedrich Merz, der sehr klare Worte gefunden hat zur Verteidigung einer offenen, toleranten Gesellschaft. Und es führt letztlich auch bei den juristischen Schwierigkeiten, die es bei diesem Thema gibt, zur Berliner Polizei, die doch sehr umsichtig und nicht ohne Erfolg, wie wir gehört haben, gestern sich dieses Themas angenommen hat.
1: Sie haben es erwähnt, den Christopher Street Day. Der Anschlag erfolgt ja in dessen Rahmen. Und die Veranstaltung gilt ja als eine Veranstaltung, die für Vielfalt und für Offenheit steht. Geht es hier um Terror oder war es auch ein gezielter Angriff auf die offene Gesellschaft?
2: Ich glaube, dass die Zielsetzung in beide Richtungen ging. Der Zusammenhang mit dem Christopher Street Day ist ja wirklich offenkundig. Am Samstag gingen ja hier in Berlin hunderttausende Menschen in einer so hohen Zahl durch die Straßen und haben eben für das demonstriert, was Sie erwähnt haben, Vielfalt, demokratische Haltungen, Gleichheit, Menschenrechte und all das, was diese Gemeinschaft, diese queere Gemeinschaft in Deutschland einfordert, was sie teilweise noch vermisst. Und zugleich muss man sagen, dass der Terroranschlag auch die offene Gesellschaft betrifft. Deutschland ist ein Rechtsstaat, der sehr viele Freiheiten hat. Ich erwähne die Pressefreiheit für uns Journalisten besonders wichtig. Es ist ein entwickeltes demokratisches System und es gibt nun einmal Kräfte, die wollen diese Freiheiten einschränken, sie wollen sie reduzieren, sie wollen einfach mehr an Kontrolle, auch an Überwachung in diesen Staat einführen. Dazu zählt eben beispielsweise die AfD und diese politische Auseinandersetzung wird mit einer großen Härte geführt. Und natürlich auch sind Menschen, die terroristisch agieren, also mit verbrecherischer Energie, darauf bedacht, diese Polarisierung weiterzutreiben. Das letzte Ereignis ist leider ein Beispiel dafür.
1: Herr Pfeiffer, danke für das Gespräch und für Ihre Einschätzungen. Schöne Grüße nach Berlin.
2: Ich danke Ihnen. Schöne Grüße nach Bozen.
0: Die politischen und gesellschaftlichen Folgen dieses Anschlags werden Deutschland wohl noch lange beschäftigen. Das war Andreas Pfeiffer, der Leiter des ORF-Büros in Berlin, im Morgengespräch.
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0: Es ist jetzt 6 Minuten vor 7:30.

In 3 Minuten wird's 7:30. Flammen statt Ferien. Von Apulien über Spanien bis nach Frankreich kämpfen Einsatzkräfte derzeit gegen verheerende Waldbrände. Besonders dramatisch ist die Lage im Westen Frankreichs. Die Feuer nähern sich immer stärker den dicht besiedelten Vororten von Bordeaux. Einen Bericht von dort hören Sie noch in dieser Stunde. Außerdem schauen wir im Pressespiegel auf die Schlagzeilen und Kommentarspalten der heute erschienenen Tageszeitungen. Und natürlich ist auch da der mutmaßlich islamistische Anschlag auf den Berliner Christopher Street Day das beherrschende Thema.

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1: Nach dem Anschlag beim Christopher Street Day in Berlin hat die Polizei einen mutmaßlichen Täter erschossen und drei Personen festgenommen. Drei Bergsteiger werden auf einem Klettersteig im Trentino vom Blitz getroffen. Das Wetter vorwiegend sonnig bei 26 bis 33 Grad. Die Berliner Polizei hat nach dem Anschlag am Rande des Christopher Street Day den mutmaßlichen Täter erschossen. Es handelt sich um einen 21-jährigen Mann. Er hatte sich in einer Kleingartenanlage in Spandau im Westen der Stadt versteckt. Er hat nach Angaben der Ermittler den Wagen gemietet, der beim Christopher Street Day in eine Menschenmenge gerast war. Dabei kam eine Frau ums Leben, 29 Menschen wurden teils schwer verletzt. Ob er selbst am Steuer saß, ist noch unklar. Die Polizei nahm auch drei weitere Personen fest, berichtet Andreas Pfeiffer, der Leiter des ORF-Büros in Berlin. Von ihnen erhoffen sie die Ermittler nun weitere Antworten zum Tathergang. Am Gargano in Apulien breiten sich Waldbrände weiter aus. Rund 300 Touristen wurden mit Booten der Küstenwache aus einem Strandbereich bei Peschici in Sicherheit gebracht. Aufgrund von starken Winden breiten sich die Flammen weiterhin aus. Auch ein Gebiet im Süden von Molise ist betroffen. Die Zugstrecke Pescara Foggia wurde aufgrund der Waldbrände gesperrt. In Frankreich und Spanien sind mittlerweile mehr als 300.000 Menschen vor Waldbränden in Sicherheit gebracht worden. Die Flammen waren in der Nacht bis auf 15 Kilometer an den Großraum der Stadt Bordeaux herangerückt. Im Nachbarland Spanien betreffen Brände mittlerweile ein Gebiet von insgesamt 770 Quadratkilometern, vor allem um die Region Madrid, aber auch nahe der Küstenstadt Valencia. Ein Blitz hat auf einem Klettersteig zu den Pale di San Martino im Trentino das Sicherungsseil des Klettersteigs und dadurch drei ausländische Bergsteiger erfasst. Ein Mann wurde durch den Stromschlag gegen die Felsen geschleudert und erlitt eine Gesichtsverletzung. Die beiden Begleiter blieben unverletzt. Der Unfall ereignete sich gestern Nachmittag. Nach der Erstversorgung durch Bergretter und Sanitäter aus San Martino di Castrozza wurde der Verletzte mit dem Rettungshubschrauber ins Krankenhaus Santa Chiara von Trient geflogen. Der Bürgermeister von Toblach, Martin Rienzner, fordert ein obligatorisches Online-Reservierungssystem für die drei Zinnen. Er schlägt vor, den Zugang provinzübergreifend auf 2000 Besucher pro Tag zu begrenzen, sagte Rienzner der Tageszeitung Corriere dell'Alto Adige. Derzeit sind es wohl mehr als 13.000. Als Vorbild sollen laut Rienzner die großen US-Nationalparks gelten. Der Bozner Samstagmarkt wird laut Bürgermeister Claudio Corarati bereits am 8. August vom Siegesplatz auf den Mazziniplatz und die Freiheitsstraße übersiedeln. Der Grund dafür sind die im Oktober beginnenden Bauarbeiten an der Tiefgarage unter dem Siegesplatz. Die Umsiedlung bringt große verkehrstechnische Herausforderungen. Betroffen sind etwa 130 Marktstände. Die Bauarbeiten am Siegesplatz werden laut Corarati rund 2 Jahre dauern. Das Wetter. In Südtirol scheint verbreitet die Sonne. Im Laufe des Tages ziehen aus Nordwesten ein paar harmlose Wolken durch. In den Tälern im Norden wird es föhnig. Die Temperaturen steigen an und erreichen 26 Grad im Wipptal bis 33 Grad im Unterland. Morgen Dienstag wird es sehr sonnig, der Himmel ist oft ungetrübt. 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
2: Guten Morgen aus der Landesverkehrsmeldezentrale. Auf der Bussertaler Staatsstraße bei St. Lorenzen Stau in beiden Richtungen nach einem Unfall. Bitte fahren Sie vorsichtig. Gute Fahrt.

0: The Suites im Frühstücksradio von Reis Südtirol, 7:07. Mitten in der Haupturlaubszeit kämpfen mehrere Regionen im Süden und Südwesten Europas gegen verheerende Waldbrände. Am Gargano in Apulien wurden, wie in den Nachrichten zu hören war, bereits rund 300 Menschen von Stränden mit Booten der Küstenwache in Sicherheit gebracht worden. Auch in Spanien, südwestlich von Madrid und in der Nähe von Valencia, mussten Zehntausende ihre Häuser verlassen. Besonders dramatisch ist die Lage derzeit im Südwesten Frankreichs. Rund um Bordeaux wütet der größte Waldbrand Europas. Die Flammen rücken immer näher an die Stadt heran und sind weiterhin außer Kontrolle. ARD-Korrespondent Kai Rienecker bringt uns auf den neuesten Stand.
1: Ein starker Brandgeruch liegt über der gesamten Stadt Bordeaux und zieht durch alle Öffnungen in die Häuser ein. Die Behörden haben die Menschen aufgefordert, Aufenthalte im Außenbereich zu begrenzen. Die Feinstaubwerte sind über die zulässigen Schwellenwerte gestiegen. Charles aus Bordeaux ist mit seiner Frau Christelle am Ufer der Garonne unterwegs. Beide tragen zum ersten Mal seit der Corona-Epidemie wieder FFP2-Masken.
2: Voilà, on sortait, puis ça quand même, ça pique assez fort, le nez, les yeux, la gorge, donc on s'est dit que c'est mieux avec un masque.
1: Das sticht in der Nase, in den Augen, im Hals. Also dachten wir, es sei besser, mit Maske rauszugehen, sagt Charles. Noch sieht es in der historischen Altstadt von Bordeaux nach Normalität aus, aber die Stimmung ist angespannt. Viele Menschen sind besorgt und wissen nicht, was da in den nächsten Tagen noch auf sie zukommen wird. Lisa aus der Nähe von Stuttgart.
3: Es ist ein wenig eine mulmige Stimmung, die aber nicht so ganz greifbar ist, weil es halt keine offiziellen Durchsagen gibt oder Ansagen gibt, was man jetzt genau zu tun hat.
1: Mit ihrem Begleiter Gaston ist Lisa von einem Campingplatz am Cap Ferret evakuiert worden. Ihre Zelte sind noch vor Ort, aber nun wollen sie abreisen. Denn eine Entspannung der Lage ist nicht in Sicht. Im Gegenteil. Immer wieder wird die Frage gestellt, ob auch die Stadt Bordeaux irgendwann evakuiert werden muss. Bürgermeister Thomas Cazenave. Eine Evakuierung der Stadt Bordeaux ist nicht geplant. Es gab vorbeugende Evakuierungen in einigen Gemeinden der Metropolregion Bordeaux, um die Zivilbevölkerung zu schützen und zu vermeiden, dass bei einem Feuer in Panik evakuiert wird. Aber einige der Ausläufer des Feuers bei Bordeaux sind nur noch rund 15 Kilometer vom Stadtzentrum entfernt. Das Feuer ist noch nicht einmal ansatzweise unter Kontrolle. Feuerwehrvertreter sprechen von einem Kampf David gegen Goliath. Die Rettungskräfte haben es mit einer in Frankreich bislang nicht bekannten neuen Dimension der Waldbrände zu tun. Die zuständige Präfektin Sophie
4: Brocard.
1: Das ist ein völlig unvorhersehbares Phänomen, das Feuergewitter auslöst, mit eigenen Winden. Und der Wind facht das Feuer dann wieder selbst an. Es entwickeln sich wahre Flammentornados, die für eine unkontrollierte Ausbreitung der Brände sorgen. Hunderte von Häusern sind schon komplett verbrannt, über 200.000 Menschen sind bereits evakuiert worden. Sie werden in Notunterkünften untergebracht oder auch bei Privatleuten. Hotels in Bordeaux haben bereits Insassen von evakuierten Altenheimen aufgenommen. Die französische Regierung will heute zu einer weiteren Krisensitzung unter der Leitung von Präsident Macron zusammenkommen. Die Wetterbedingungen sind im Moment eher ungünstig, immer wieder gibt es kräftige Windböen. Und im Laufe der Woche werden in Bordeaux wieder Höchsttemperaturen bis 41 Grad erwartet.
0: ARD-Korrespondent Kai Rienecker hat für Reis Südtirol berichtet. In mehreren Vororten von Bordeaux sind inzwischen weitere 55.000 Menschen aufgefordert worden, ihre Häuser zu verlassen und sich vor den Waldbränden in Sicherheit zu bringen.

0: Sonne und Wolken wechseln sich derzeit im Wipptal ab bei 14 Grad in Sterzing. Wolkenlos präsentiert sich hingegen der Himmel im Unterland. In Kaltern misst die Wetterstation aktuell 18 Grad. Im Norden des Landes macht sich heute erneut der Nordföhn bemerkbar. Hier ist 3 Südtirol um gleich 7:45. Wir kommen jetzt zum Pressespiegel. Heute mit Katja De Gennaro. Guten Morgen.
1: Guten Morgen.
0: Das Attentat auf den Christopher Street Day in Berlin. 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Wir kommen jetzt zum Pressespiegel. Heute mit Katja De Gennaro. Guten Morgen.
1: Guten Morgen.
0: Das Attentat auf den Christopher Street Day in Berlin beschäftigt heute die Presse.

0: Zeit und es gibt auch aktuell darauf keine einfachen Antworten, schreibt die Süddeutsche Zeitung. Das mag die eine gültige Lehre aus den zurückliegenden zwei Jahrzehnten sein, in denen Deutschland immer wieder von islamistischen Anschlägen bedroht oder getroffen wurde. Abdul B. war in Deutschland geboren und deutscher Staatsbürger. Wohin sollte er ausgewiesen werden? Dazu lässt der Corriere della Sera den Terrorismusexperten Hans-Jakob Schindler zu Wort kommen. Er wendet sich gegen den Ruf nach Abschiebungen. In Deutschland gibt es zu viele gewaltorientierte Islamisten, als dass man sie ausweisen könnte, sagt er. Außerdem ist es schwer, mit Abschiebungen irgendetwas zu erreichen. Der Corriere erinnert auch an die lange Tradition der sexuellen Freiheit, auf die Berlin zurückblickt. An der Spree wurde 1897 die erste Organisation zum Schutz der homosexuellen Rechte gegründet. In der Weimarer Republik war Berlin das Herz der weltweiten homosexuellen Szene, bevor dann das Naziregime der Bewegung den Garaus machte. Und Klaus Wowereit nahm 2001 mit dem Satz »Ich bin schwul und das ist auch gut so« die Kandidatur als Berliner Bürgermeister an. Er gewann die Wahl haushoch. Das Berliner Attentat teilt sich die erste Seite vom Corriere della Sera mit vielen anderen Themen, darunter der gewaltsame Sturm auf die Baustellen der Hochgeschwindigkeitsstrecke Turin-Lyon im Piemont.
1: Innenminister Piantedosi hat diese Protestaktion als Angriff auf den Staat bezeichnet.
0: Ja, betrachtet man die Auswirkungen und den Schaden, dann war die Zerstörungswut und Gewaltbereitschaft der Angreifer tatsächlich erschreckend. Drei Baustellen waren betroffen. Der Schaden, den die Unruhestifter angerichtet haben, wird auf mehr als 1 Million Euro geschätzt. Mehr als 120 Angehörige von Polizei, Carabinieri und Finanzwache haben Verletzungen davongetragen. Die Demonstranten haben es ohne weiteres in Kauf genommen, dass ein Polizist im Tumult ums Leben kommt. So wird ein Mann zitiert, der am Samstag im Susatal im Einsatz war. Brandflaschen, Sprengsätze und Steine, so viele Steine wie noch nie, erzählt ein anderer Polizist, haben die Demonstranten eingesetzt. Wer aber sind diese schwarz gekleideten, bestens organisierten und mit Funkgeräten und Atemmasken ausgestatteten Gegner der Zugverbindung? Die Turiner Stampa zählt auf: französische Ökoterroristen, spanische Antagonisten, radikale Umweltschützer aus Großbritannien, dazu Oberschüler und Studenten aus der linksextremen Szene in Bari, Taranto, Catania, Pisa, Rom und anderen Städten. Sie alle verfolgten am Samstag dasselbe Ziel, die Hochgeschwindigkeitszugstrecke Turin-Lyon zu sabotieren. Wir machen noch einen Abstecher in die Innenpolitik. In der Repubblica bricht Senatspräsident Ignazio La Russa eine Lanze für Giorgia Meloni als Staatspräsidentin. Wenn die heutige Regierungschefin morgen in den Quirinalspalast ziehen würde, wäre das ein Glück für Italien, sagt La Russa im Interview mit der Repubblica. Nicht von ungefähr hatte Meloni selbst vor einiger Zeit erklärt, Italien sei reif für einen Staatspräsidenten, der von rechts kommt.
1: 7:58 inzwischen, Sie hören den Pressespiegel auf Freies Südtirol. In den Lokalblättern wird heute die Frage aufgeworfen, was mit dem arg beschädigten Gerichtsgebäude in Bozen geschehen soll.
0: Anlass dazu gibt ein Rechtsgutachten, das der Südtiroler Heimatbund beim Juristen Nicola Canestrini angefordert hat. Der Heimatbund spricht sich zwar für eine Schleifung aller faschistischen Relikte in Südtirol aus, wollte aber zum Landesgerichtsgebäude eine unabhängige rechtsstaatliche Einschätzung schreiben die Dolomiten. Sollte bzw. muss das Bozner Gerichtsgebäude, dessen Mittelteil eingestürzt ist, in der originalen Form wieder aufgebaut werden, inklusive lateinischer Bauinschrift und inklusive des Reliefs aus der Faschistenzeit? Nein, das meint zumindest Rechtsanwalt Nicola Canestrini. Die Denkmalpflege schützt das Überlieferte, sie gebietet nicht, Verlorenes neu zu meißeln, so Canestrini. Die getreue Rekonstruktion war in der europäischen Restaurierungsgeschichte stets die begründungsbedürftige Ausnahme, nie die Regel.

0: Regel. Als Beispiel nennt Canestrini das Justitia-Relief und die erhalten gebliebene lateinische Attika-Inschrift an der Fassade. Sie stelle das Gebäude ausdrücklich in den Dienst des faschistischen Imperiums, so Canestrini. Die erhaltenen Elemente, allen voran die Attika-Inschrift, sollten nach Canestrinis Einschätzung nicht entfernt, sondern erstmals und dauerhaft historisiert werden.
1: Vom Denkmalschutz jetzt zu einem Denkmal, das erst entstehen muss. Silvius Maniago soll auf dem nach ihm benannten Platz vor dem Palais Wittmann in Bozen ein Denkmal erhalten.
0: Die Idee stammt von Martha Stocker. Sie hat Landeshauptmann Kompatscher den Vorschlag unterbreitet, der ihn seinerseits sofort aufgegriffen hat. So schreiben die Dolomiten. Für den König Laurinbrunnen muss dann ein neuer Standort gefunden werden. Denn, so wird Kompatscher in den Dolomiten zitiert, das Maniago-Denkmal muss wohl eher zentral stehen und zwei Denkmäler auf dem Platz sind nicht möglich. Im Alto Adige stehen wieder einmal Verkehrs- und Parkprobleme im Mittelpunkt. Nächstes großes Vorhaben in Bozen ist die Parkgarage am Siegesplatz. Wegen der Baustelle fallen rund 300 Parkplätze an der Oberfläche weg. Dies die Umstellung für Anrainer und Autofahrer, aber eine Umstellung gibt es auch für die Besucher des Samstagsmarkts. Der muss der Baustelle nämlich weichen. 130 Marktstände werden auf den Mazziniplatz und in die Straßen der Umgebung verlegt. Am 8. August ist es soweit, auch wenn die Bauarbeiten selbst erst im Herbst beginnen werden. Bürgermeister Corarati nennt im Alto Adige als Stichtag den 8. Oktober. Für dieses Datum werden die letzten Berufungsurteile des Staatsrates in Sachen Parkgarage am Siegesplatz erwartet. Das Bild auf Seite 1 im Alto Adige zeigt zwei Südtiroler Kräuterrebellen auf einem Basilikumfeld in Malz. Hier auf mehr als 1000 Meter Seehöhe wächst das Bergbasilikum, eine robuste Pflanze, die es mit der kalten Luft in der Höhe aufnehmen kann. Laut Südtiroler Kräuterrebellen ist das Malzer Feld die höchstgelegene Basilikumanbaufläche Italiens.
1: Nicht nur Bergbasilikum findet in alpinen Lagen immer bessere Bedingungen, übrigens auch der Weinbau wandert Schritt für Schritt in höhere Lagen. Soweit Katja De Gennaro mit dem Pressespiegel, 8:08. Südtirol zählt zu den Regionen mit einer hohen Beschäftigung. Gleichzeitig liegt der Anteil an Akademikerinnen und Akademikern deutlich unter jenem der Nachbarregionen. Ist das ein Problem oder braucht Südtirol einfach andere Qualifikationen? Das sind Fragen, auf die wir nächste Stunde hier im Frühstücksradio eingehen.

0: Lange Sommerabende, viele Konzerte und das eine oder andere Festival. Um 5:05 habe ich ein paar Tipps für Ihren heutigen Feierabend im Arntal, in Bozen und in Dorftirol.
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0: In Dorftirol läuft seit dem Wochenende das Cello-Festival Castelcello. Dabei werden historische Burgen zu außergewöhnlichen Konzertbühnen. Heute Abend musiziert in der Vorburg von Schloss Tirol der international gefeierte Cellist Mario Brunello gemeinsam mit der Pianistin Maria Semeraro. Mario Brunello zählt zu den bedeutendsten Cellisten unserer Zeit und ist unter anderem Gewinner des internationalen Tschaikowski-Wettbewerbs. Ein Kammermusikabend auf höchstem Niveau vor der eindrucksvollen Kulisse von Schloss Tirol um 20 Uhr. Irresistible Revolution heißt es im Stadttheater Bozen. Beim Tanzfestival gelangt ein mitreißendes Spektakel der argentinischen Choreografin Ayelen Parolin zum ersten Mal in Italien zur Aufführung. 12 Tänzerinnen und Tänzer bringen dabei die Energie des Karnevals von Buenos Aires auf die Bühne, inspiriert von Murga, Cumbia und lateinamerikanischer Straßenkultur. Ein einstündiges Stück voller Rhythmus, Lebensfreude und Gemeinschaft, das im April in Brüssel seine umjubelte Uraufführung gefeiert hat. Irresistible Revolution im großen Saal des Stadttheaters Bozen um 20.30 Uhr. Die Montagskino im Juli-Reihe des Bildungsausschusses von St. Johann im Arntal findet seinen Abschluss. Gezeigt wird, was will der Lama mit dem Gewehr?
2: Es folgt eine wichtige Ankündigung. Seine Majestät, der König, hat seine Abdankung angekündigt.
0: Der Film spielt im Jahr 2006, als Bhutan seine ersten demokratischen Wahlen vorbereitet. Während sich das kleine Königreich im östlichen Himalaya langsam öffnet und verändert, schickt ein alter Lama seinen jungen Mönch los, zwei Gewehre zu besorgen. Der Beginn einer ebenso skurrilen wie tiefgründigen Geschichte über Tradition und den Wandel der Zeit. Die Filmvorführung findet im Foyer der Mittelschule in St. Johann im Arntal statt, mit Beginn um 20.30 Uhr.

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1: Nach dem Anschlag in Berlin hat die Polizei einen mutmaßlichen Täter erschossen und 3 Personen festgenommen. 3 Bergsteiger werden auf einem Klettersteig im Trentino vom Blitz getroffen. Das Wetter vorwiegend sonnig bei 26 bis 33 Grad. Die Berliner Polizei hat nach dem Anschlag am Rande des Christopher Street Day den mutmaßlichen Täter erschossen. Es handelt sich um einen 21-jährigen Mann. Florian Malknecht.
2: Mehrere Stunden hatten die Berliner Beamten nach dem Tatverdächtigen gesucht. Kurz nach 18 Uhr gestern griff die Polizei schließlich zu in einer Kleingartenanlage im Berliner Bezirk Spandau. Bei dem Einsatz soll er die Polizisten mit einer Stichwaffe attackiert haben. Daraufhin schossen die Beamten. Trotz Reanimationsversuchen erlag der 21-Jährige seinen Verletzungen. Der mutmaßliche Täter soll die deutsche Staatsbürgerschaft besitzen und libanesische Wurzeln haben. Im vergangenen Jahr war er laut Justizangaben in den Libanon ausgereist, um von dort aus nach Syrien zu gelangen und sich dem bewaffneten Kampf der Terrormiliz Islamischer Staat anzuschließen. Im Libanon wurde der 21-Jährige zu 3 Monaten Haft verurteilt. Danach kehrte er nach Deutschland zurück. Dort wurde er anschließend zu 1 Jahr und 10 Monaten Haft auf Bewährung verurteilt.
1: Der getötete Verdächtige hat nach Angaben der Ermittler den Wagen gemietet, der beim Christopher Street Day in eine Menschenmenge gerast war. Dabei kam eine Frau ums Leben, 29 Menschen wurden teils schwer verletzt. Ob er selbst am Steuer saß, ist noch unklar. Die Polizei nahm auch 3 weitere Personen fest, erklärte Andreas Pfeiffer, der Leiter des ORF-Büros in Berlin, im Morgengespräch auf Rheinsüdtirol. Bei einem Schusswaffenangriff auf einem Festival in Seattle in den USA sind mindestens 2 Personen getötet und mehrere weitere verletzt worden, darunter auch ein 2-jähriges Kind. Laut Angaben des Senders CNN wurden 2 Verdächtige festgenommen. Die mutmaßlichen Täter hatten auf einem Gastronomiefestival im Zentrum der Stadt das Feuer eröffnet. In den USA gab es im laufenden Jahr bereits 271 Angriffe mit Schusswaffen im öffentlichen Raum. Am Gargano in Apulien breiten sich Waldbrände weiter aus. Rund 300 Touristen wurden mit Booten der Küstenwache aus einem Strandbereich bei Peschici in Sicherheit gebracht. Aufgrund von starken Winden breiten sich die Flammen weiterhin aus. Auch ein Gebiet im Süden von Molise ist betroffen. Die Zugstrecke Pescara-Foggia wurde aufgrund der Waldbrände gesperrt. In Frankreich und Spanien sind mittlerweile mehr als 300.000 Menschen vor Waldbränden in Sicherheit gebracht worden. Die Flammen waren in der Nacht bis auf 15 Kilometer an den Großraum der Stadt Bordeaux herangerückt. Im Nachbarland Spanien betreffen Brände mittlerweile ein Gebiet von insgesamt 770 Quadratkilometern, vor allem um die Region Madrid, aber auch nahe der Küstenstadt Valencia. Ein Blitz hat auf einem Klettersteig zu den Pale di San Martino im Trentino das Sicherungsseil des Klettersteigs und dadurch 3 ausländische Bergsteiger erfasst. Ein Mann wurde durch den Stromschlag gegen die Felsen geschleudert und erlitt eine Gesichtsverletzung. Die beiden Begleiter blieben unverletzt. Der Unfall ereignete sich gestern Nachmittag. Nach der Erstversorgung durch Bergrettung und Sanitäter aus San Martino di Castrozza wurde der Verletzte mit dem Rettungshubschrauber ins Krankenhaus Santa Chiara von Trient geflogen. Der Bürgermeister von Toblach, Martin Rienzner, fordert ein obligatorisches Online-Reservierungssystem für die 3 Zinnen. Er schlägt vor, den Zugang provinzübergreifend auf 2000 Besucher pro Tag zu begrenzen, sagte Rienzner der Tageszeitung Corriere dell'Alto Adige. Derzeit sind es wohl mehr als 13.000. Als Vorbild sollen laut Rienzner die großen US-Nationalparks gelten. Die Zukunft des Kaskadeschwimmbads in St. den Taufers ist offen. Der zurückgetretene Alleinverwalter Reinhard Innerhofer beklagt eine fehlende Unterstützung von allen Seiten und ständige Kritik. Zudem lehne er die Hotelpläne für die Kaskade ab, sagte Innerhofer zu Rheinsüdtirol.
3: Ein Knopfdruck würde genügen und wir könnten den Naturbadeteich eröffnen. Sauna hat so gut funktioniert, wie wir sie schon Jahre nicht mehr so schön benutzen konnten. Und auch das Hallenbad hatten wir in einer sehr, sehr guten Situation. Hotel kommt für mich nicht in Frage. Wir als Sandner-Bürger und auch das ganze Taufer Arental braucht diese Struktur. Wir können es uns gemeinsam leisten und jetzt sollten sich die politisch Verantwortlichen endlich an einen Tisch setzen und für die Kaskade arbeiten und nicht gegen die Kaskade.
1: Die Kaskade war 2011 eröffnet und vor 3 Jahren geschlossen worden. Junge Generationen zeigen laut der Paläobotanikerin Evelyn Kustatscher eine hohe Sensibilität für Klimathemen. Für eine erfolgreiche Wissenschaftsvermittlung müssten Universitäten, Museen sowie andere Einrichtungen international eng zusammenarbeiten. Am Ende könnten in erster Linie die Museen einen direkten Zugang zur Bevölkerung schaffen, sagte Kustatscher gestern Abend im Sommergespräch auf Rhein-Südtirol.
4: Universitäten sind führend in der Forschung. Sie haben die ganzen Instrumente. Immer wenn es um technologische Forschung geht, sind die Universitäten unheimlich wichtig. Aber wenn es wirklich um die Vermittlung zur Gesellschaft geht, also wenn es wirklich darum geht, auch diese Informationen, die wir haben, an die Personen in der Bevölkerung zu bekommen, dann geht das nur in den Museen wirklich gut, weil es gibt eine Vertrauensbasis zu Museen. Die Leute wissen, dass sie sich bei uns die Informationen holen können, die richtig sind, die gut sind, die aufgearbeitet sind.
1: Kustatscher lehrt an der Ludwig-Maximilians-Universität München. Sie leitet außerdem die naturwissenschaftliche Sammlung der Tiroler Landesmuseen. Der Bozner Samstagmarkt wird laut Bürgermeister Claudio Corarati bereits am 8. August vom Siegesplatz auf den Mazziniplatz und die Freiheitsstraße übersiedeln. Der Grund dafür sind die im Oktober beginnenden Bauarbeiten an der Tiefgarage unter dem Siegesplatz. Die Umsiedlung bringt große verkehrstechnische Herausforderungen. Betroffen sind etwa 130 Marktstände. Die Bauarbeiten am Siegesplatz werden laut Corarati rund 2 Jahre dauern. Das Wetter. In Südtirol scheint heute verbreitet die Sonne. Im Laufe des Tages ziehen aus Nordwesten ein paar harmlose Wolken durch. In den Tälern im Norden wird es föhnig. Die Temperaturen steigen an und erreichen 26 Grad im Wipptal bis 33 Grad im Unterland. Morgen Dienstag wird es sehr sonnig, der Himmel ist oft ungetrübt. 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
5: Guten Morgen aus der Landesverkehrsmeldezentrale, Brenner Autobahn. In Richtung Norden zwischen Brix und dem Brenner, LKW-Stau wegen Überlastung. Schnellstraße Mebo, Richtung Bozen zwischen Gargazon und Derlan, Stau wegen Arbeiten. Die Landesstraße Ultental-Pofeis nördlich von Pofeis wird bis Mittwoch täglich von 7.30 Uhr bis 18 Uhr wegen Asphaltierungsarbeiten gesperrt. Wegen Arbeiten muss man mit Wartezeiten rechnen im Passaiertal zwischen Riffen und Saltaus, Landesstraße Blumau-Weidbruck zwischen der Kreuzung St. Oswald und Weidbruck und auf der Landesstraße Meran-Bozen bei Gargazon. Silke Andres wünscht allen unterwegs gute Fahrt.
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6: Fein, dass Sie dabei sind, auch gleich bei diesem Thema, wo es um die Arbeit und die Qualifikation geht. Südtirol zählt mit 1,8% zu den Regionen mit der niedrigsten Arbeitslosigkeit in Europa. Gleichzeitig zeigt eine neue ASTAT-Auswertung eine Besonderheit. Nirgendwo im Vergleich mit den Nachbarregionen ist der Anteil der Erwerbstätigen mit Hochschulabschluss so niedrig wie bei uns. Was sagt das über unsere Wirtschaft aus und was brauchen wir für die Arbeitswelt von morgen? Das frage ich gleich den Direktor des Arbeitsförderungsinstituts AFI, Stefan Perini. Musik gehört natürlich auch zu einem guten Start in den Tag. Die nächsten 5 Minuten übernehmen hier Freisüdtirol Eurythmics mit ihrem großen 80er-Hit. Gerne zum Mitsingen. Hier ist Sweet Dreams.

0: 13 nach 8. Ein Wochenstart mit Sonne und Wolken ist das heute. 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Einen schönen guten Morgen. Die neue Arbeitsmarktauswertung des Landesstatistikinstituts AStA zeigt, Südtirol hat im Vergleich zu Tirol, dem Trentino und anderen Regionen den niedrigsten Anteil an Erwerbspersonen mit Hochschulabschluss. Gleichzeitig gehört unser Arbeitsmarkt zu den stärksten Europas. Wie passt das zusammen und worauf kommt es künftig an, wenn Betriebe Personal suchen und gleichzeitig immer produktiver werden müssen? Darüber spreche ich jetzt mit dem Direktor des Arbeitsförderungsinstituts AFI, Stefan Perini.
1: Guten Morgen.
0: Herr Perini, die neue AStAT-Auswertung zeigt, Südtirol hat vergleichsweise wenige Akademiker. Ist das aus volkswirtschaftlicher Sicht ein Problem?
1: Ja und nein, würde ich sagen. Wenn wir die Statistik des AStAT in den Blick nehmen, da sehen wir, von Südtirols Erwerbstätigen haben nur 19,5% einen Hochschulabschluss. Auf der anderen Seite ist es aber auch so, dass eine hohe Akademikerquote nicht unbedingt eine Garantie ist für eine florierende Wirtschaft. Also man kann nicht sagen, dass in Regionen, wo die Akademikerquote hoch ist, dass die jetzt florieren würde.
0: Südtirol ist ja auch anders strukturiert.
1: Auf jeden Fall. Also wir haben in Südtirol einen sehr hohen Anteil von Tourismus, von Landwirtschaft und vor allem haben wir eine kleinbetriebliche Struktur. Also wir müssen uns eben die Wirtschaftsstruktur anschauen, einmal im Branchenmix, aber eben auch im Größenmix. Und von Seiten von kleineren Betrieben geht einfach auch eine geringere Nachfrage aus nach Akademikern.
0: Heißt das, unsere Wirtschaft braucht gar nicht in erster Linie möglichst viele Akademiker?
1: Es ist so, es kommt darauf an, auf welche Produkte auch eine Wirtschaft ausgerichtet ist. In Südtirol ist so, wir produzieren, wir kennen sie alle, Speck, wir produzieren Wein, Obst und dergleichen. Und diese Branchen offensichtlich haben nicht einen hohen Bedarf an Akademikern. Und selbst wenn das so wäre, dann muss man auch schauen, welche Akademiker. Also was brauchen wir? Brauchen wir Biologen? Brauchen wir Ingenieure? Brauchen wir Architekten? Oder eben welche Typologie von Universitätsabschluss braucht es? Es ist halt so, dass so wie die Südtiroler Wirtschaft heute aufgestellt ist, man diese Berufe erlernen kann, auch mit einem nicht-universitären Abschluss. Wir wissen, in Südtirol haben wir gute Oberschulen, wir haben eine gute Lehrlingsausbildung und gute Berufsschulen. Und wenn eine Wirtschaft stark ausgerichtet ist auf Gastronomie, auf Holzverarbeitung und dergleichen, Metallverarbeitung, dann können wir gute Fachkräfte eben auch heranbilden, auch ohne universitäre Ausbildung.
0: Trotzdem gibt es Bereiche, in denen ohne Hochschulabschluss wenig geht. Wo braucht Südtirol heute ganz besonders Akademikerinnen und Akademiker?
1: Das ist eine sehr schwierige Frage und es gibt eigentlich keine aussagekräftigen Analysen darüber. Es ist heute auch sehr schwierig, den Bedarf an Hochschulabgängern zu bemessen, denn die Unternehmen fahren eigentlich auf Sicht. Wenn man die Unternehmen fragt, was sind eigentlich so die Anstellungspläne, welche Art von Personen glaubst du anzustellen, dann sind die Unternehmen in der Lage, das für einen Zeitrahmen von den nächsten 6 Monaten vielleicht abzuschätzen oder in den nächsten 12 Monaten, aber niemand kann heute eigentlich treffsicher sagen, welche Leute er in 3 oder in 5 Jahren braucht. Man sagt immer wieder, diese MINT-Berufe sind sehr gefragt. Also Mathematik, Ingenieurswesen, Naturwissenschaft, Technik. Indikativ stimmt das schon. Und natürlich alles, was mit jetzt Digitalisierung zu tun hat, künstliche Intelligenz und dergleichen. Aber jetzt alle Leute in diese Richtung zu schicken, alle Jugendlichen, wäre halt vielleicht auch verkehrt, weil wir wissen, es bildet sich dann ein sogenannter Schweinezyklus.
0: Heißt das im Umkehrschluss, der Braindrain in Südtirol, also dass gut ausgebildete junge Menschen nach dem Studium nicht mehr zurückkehren, ist das dann überhaupt noch ein Problem?
1: Es ist ein Problem. Es ist ein sehr großes Problem, denn wir verlieren jedes Jahr ca. 1500 Akademiker und Nicht-Akademiker ans vor allem deutschsprachige Ausland. Und der niedrige Akademikeranteil innerhalb der Erwerbstätigen ist eben nicht so sehr eine Folge des geringen Angebots, also nicht, dass sie nicht da wären, sondern eine Folge der geringen Nachfrage von Seiten von Unternehmen und von Seiten der öffentlichen Hand. Und es ist halt so, wir bilden in Südtirol sehr viele Jugendliche heran, auch bis in die universitäre Ausbildung und verlieren sie dann eben ans Ausland. Das ist natürlich ein schade, weil sehr viel Humankapital verloren geht. Wir haben schon auf der anderen Seite einen Zuzug auch. Also es ist nicht so, dass Südtirol nur Erwerbskräfte verlieren würde, aber wir haben vor allem jetzt aus qualitativer Sicht, importieren wir unter Gänsefüßchen eher Leute mit niedrigen Qualifikationen und wir exportieren eben gerade unsere klugen Köpfe.
0: Viele Betriebe sagen, entscheidend ist nicht nur der Abschluss, sondern motivierte Menschen, die sich weiterentwickeln. Worauf kommt es aus Ihrer Sicht an, damit Unternehmen gute Beschäftigte gewinnen und auch dauerhaft halten können?
1: Es geht darum, ein Paket an guten Arbeitsbedingungen zu schnüren, die eben attraktiv sind für junge Arbeitskräfte und auch für weniger junge. Das beginnt mit einer festen Anstellung, mit einem Arbeitsvertrag mit Perspektive, Karrieremöglichkeiten, Weiterbildungsmöglichkeiten, aber eben auch hoch angesiedelt ist das Thema Arbeitszeiten und Flexibilität der Arbeitszeiten, Vereinbarkeit, Familie und Beruf und natürlich einen leistungsgerechten Lohn. Und gerade hier wissen wir, wir haben im Vergleich zum deutschsprachigen Ausland enorme Rückstände. Immer mehr ist auch Wohnen ein Thema, denn man hört auch von Seiten der Unternehmen, wir würden die Leute schon finden, aber wenn sie dann konfrontiert sind mit den Mieten und mit der Schwierigkeit, hier in Südtirol eine Unterkunft zu finden, dann springen sie uns ab.
0: Weil Sie die Löhne angesprochen haben, die Politik hat ja gerade eben mit einem neuen Staatsgesetz zum gerechten Lohn nachgeschärft. Kollektivverträge sollen gestärkt und faire Bezahlung stärker auch an staatliche Anreize geknüpft werden. Welche Chancen sehen Sie in diesem Salario Giusto, wie er genannt wird?
1: Ja, das Gesetz zum gerechten Lohn wurde gerade erst vor wenigen Tagen verabschiedet. Es sieht vor, dass Kollektivverträge öfter erneuert werden. Es sieht vor, dass wenn die Kollektivverträge auslaufen und nicht erneuert werden, dass automatisch auch eine teilweise Inflationsanpassung stattfindet. Wir bekommen hier so eine Art Scala Mobile Light, würde ich es nennen. Und Unternehmen, die nicht diesen Salario Giusto anwenden, verlieren praktisch die Möglichkeit, auch staatliche Förderungen zu bekommen. Es wurde mit diesem Gesetz ein Gerüst aufgebaut, es muss jetzt aber mit Inhalten gefüllt werden. Sehr stark gefordert sind jetzt die Sozialpartner, Gewerkschaften und Arbeitgeberverbände, eben schneller zu verhandeln und sich eben auch auf diese gerechten Löhne zu einigen.
0: Lassen Sie uns am Schluss noch kurz nach vorne schauen. Wenn Sie sich den Südtiroler Arbeitsmarkt in 10 Jahren vorstellen, in welche Richtung muss sich unser Wirtschaftsmodell weiterentwickeln?
1: Wir haben auf jeden Fall eine Entwicklung zu erwarten, wo wir mit weniger Menschen auskommen müssen. Die Zahl der Erwerbstätigen wird demografisch bedingt sinken. Das heißt, wir müssen es schauen, die Wirtschaftsleistung von heute zu halten mit weniger Menschen. Das bedingt wiederum, dass wir die Arbeitsproduktivität, also die durchschnittliche Wirtschaftsleistung pro beschäftigte Person steigern. Das geht nur, indem wir erstens einmal Technik für uns arbeiten lassen und indem wir auch schauen, dass die richtigen Sektoren wachsen, jene Branchen, die eine hohe Wirtschaftsleistung abwerfen. Des Weiteren möchte ich auch noch einwerfen, ob unsere kleinbetriebliche Struktur oder ich sage sogar kleinstbetriebliche Struktur zukunftsfähig ist. Denn wir haben von unseren 60.000 Unternehmen 20.000 Einmannbetriebe und wir wissen, dass eben die durchschnittliche Arbeitsproduktivität mit steigender Betriebsgröße auch steigt, weil man einfach kann auch Skaleneffekte geltend machen. Wir sind also in Südtirol eine kleine Realität im Sinne der Betriebsstrukturen. Wir sind ausgerichtet auf traditionelle Sektoren mit geringem Innovationsgehalt und momentan funktioniert dieses Modell ja noch. Aber eben perspektivisch in 10 oder in 20 Jahren müssen wir uns Gedanken machen, wie wir den Branchenmix anpassen und auch den Größenmix anpassen, um auch morgen noch wirklich vorne mitzuspielen in Europa.
0: Die Wirtschaftsstruktur in Südtirol, die Rolle der Akademiker und die Zukunft des Arbeitsmarktes, das waren 3 zentrale Stichworte vom AFI-Direktor Stefan Berini. Herr Berini, vielen Dank für das Gespräch.
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0: 8.23 Uhr.

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1: Unheilig mit Du bist meine Heimat. Der Song stammt übrigens aus dem aktuellen Album Liebe, Glaube, Monster, dem ersten Studioalbum der Band nach mehr als 9 Jahren. Gleich nach einem Programmhinweis bei uns: Nachrichten, Wetter und Verkehr.
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5: Ein Waldbrand im Südwesten Frankreichs kommt der Stadt Bordeaux immer näher. 3 Bergsteiger werden auf einem Klettersteig im Trentino vom Blitz getroffen. Das Wetter? Vorwiegend sonnig bei 26 bis 33 Grad. Ausläufer eines großen Waldbrandes im Südwesten Frankreichs sind nur noch 15 Kilometer vom Zentrum der Stadt Bordeaux entfernt. Das Feuer ist laut Angaben der Einsatzkräfte weiterhin nicht unter Kontrolle. Der Wind facht es immer wieder neu an. Mehr als 200.000 Menschen sind bereits in Sicherheit gebracht worden. Sie werden in Notunterkünften und in Privathäusern untergebracht. Am Vormittag findet eine Krisensitzung unter der Leitung von Präsident Emmanuel Macron statt. Im Nachbarland Spanien betreffen Brände mittlerweile ein Gebiet von insgesamt 770 Quadratkilometern, vor allem um die Region Madrid, aber auch nahe der Küstenstadt Valencia. Auch am Gargano in Apulien breiten sich Waldbrände weiter aus. Rund 300 Touristen wurden mit Booten der Küstenwache aus einem Strandbereich bei Beskici in Sicherheit gebracht. Aufgrund von starken Winden breiten sich die Flammen weiterhin aus. Auch ein Gebiet im Süden von Molise ist betroffen. Die Zugstrecke Pescara-Foggia wurde aufgrund der Waldbrände gesperrt. Die Berliner Polizei hat nach dem Anschlag am Rande des Christopher Street Day den mutmaßlichen Täter erschossen. Es handelt sich um einen 21-jährigen Mann. Er hatte sich in einer Kleingartenanlage in Spandau im Westen der Stadt versteckt. Er hat nach Angaben der Ermittler den Wagen gemietet, der beim Christopher Street Day in eine Menschenmenge gerast war. Dabei kam eine Frau ums Leben, 29 Menschen wurden teils schwer verletzt. Ob er selbst am Steuer saß, ist noch unklar. Ein Blitz hat auf einem Klettersteig zu den Pale di San Martino im Trentino das Sicherungsseil des Klettersteigs und dadurch 3 Bergsteiger erfasst. Ein Mann wurde durch den Stromschlag gegen die Felsen geschleudert und erlitt eine Gesichtsverletzung. Die beiden Begleiter blieben unverletzt. Der Unfall ereignete sich gestern Nachmittag. Nach der Erstversorgung durch Bergrettung und Sanitäter aus San Martino di Castrozza wurde der Verletzte mit dem Rettungshubschrauber ins Krankenhaus Santa Chiara von Trient geflogen. Die Südtiroler Wirtschaft hat laut dem AFI-Direktor Stefan Berini derzeit keinen hohen Bedarf an Akademikerinnen und Akademikern. Sie sei ausgerichtet auf traditionelle Sektoren mit geringem Innovationsgehalt, sagte er im Frühstücksradio auf Radio Südtirol. Derzeit funktioniere dieses Modell, in Zukunft werde man es aber anpassen müssen. Der Brain Drain, das ist die Abwanderung gut ausgebildeter junger Menschen ins Ausland, könne dabei zum Problem werden. Neuen ASTAT-Daten zufolge haben in Südtirol nur knapp 20% der Beschäftigten einen Hochschulabschluss. Der Bürgermeister von Toblach, Martin Rienzner, fordert ein Online-Reservierungssystem für die Draisinen. Er schlägt vor, den Zugang provinzübergreifend auf 2000 Besucher pro Tag zu begrenzen, sagte er der Tageszeitung Corriere dell'Alto Adige. Derzeit sind es wohl mehr als 13.000. Als Vorbild sollen laut Rienzner die großen US-Nationalparks gelten. Von Reis Südtirol hörten Sie Nachrichten. Redaktion Elisabeth Parteli.
6: Guten Morgen aus der Landesverkehrsmeldezentrale. Brenner Autobahn. In Richtung Norden zwischen Brix und dem Brenner LKW Stau wegen Überlastung. Schnellstraße Mebo. Richtung Bozen zwischen Gargazon und Derlan Stau wegen Arbeiten. Die Landesstraße Uldenthal-Profais nördlich von Profais wird bis Mittwoch täglich von 7.30 Uhr bis 18 Uhr wegen Asphaltierungsarbeiten gesperrt. Wegen Arbeiten muss man mit Wartezeiten rechnen im Passaiertal zwischen Riffen und Zaltaus, Landesstraße Blumau-Weidbruck zwischen der Kreuzung St. Oswald und Weidbruck und auf der Landesstraße Meran-Bozen bei Gargazon. Silke Andres wünscht allen unterwegs gute Fahrt.
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1: Um kurz nach 9:30 zeigt das Thermometer in Sarntal auf 14 Grad. 10 sind es in Rhein-in-Taufers, 12 in Fernakt oberhalb von Unser Frau in Schnals. Wie sich das Wetter dazu entwickelt, weiß Philipp Datarotti.
7: Nach dem wechselhaften Sonntag erreichen uns heute mit Notföhn wieder trockenere Luftmassen. Richtung Süden beginnt der Tag sehr sonnig, im Norden ist es dagegen teils bewölkt. Ab dem späten Vormittag ziehen von Nordwesten her dann im Großteil des Landes einige Quellwolken durch. Die Schauerneigung ist jedoch gering, es bleibt heute trocken. Und die Temperaturen steigen wieder an, sie erreichen 26 Grad im Wipptal bis 33 Grad im Unterland. Auf den Bergen 2000 Metern werden es rund 16 Grad. In den nächsten Tagen sorgt ein Hochdruckgebiet dann für viel Sonnenschein. Gleichzeitig strömen zunehmend heiße Luftmassen nach Mitteleuropa. Uns erwartet also die nächste Hitzewelle.
1: Mit Höchstwerten von bis zu 38 Grad sehe ich da in der Vorhersage. Hui. Genießen wir also noch die angenehm kühlen Morgenstunden. Auch sie werden in den nächsten Tagen wieder zur Ausnahme.

0: Vanessa Paradis mit Joli Taxi. Unglaublich, als sie mit diesem Lied ihren internationalen Durchbruch schaffte, war sie gerade einmal 14 Jahre alt. Einen schönen guten Morgen, 8.43 Uhr. Für die meisten von uns ist es selbstverständlich, ein Stück Kuchen zum Geburtstag, ein Eis an einem heißen Sommertag zu essen oder einfach ein gemeinsames Mittagessen mit der Familie. Für Menschen mit Diabetes gehört dabei oft noch etwas anderes dazu. Ein kurzer Blick auf den Blutzucker, genau, vielleicht ein Pieks in den Finger oder ein Griff zur Insulinpumpe. Dass das möglich ist, verdanken Millionen Menschen einer medizinischen Entdeckung, die heute vor 105 Jahren alles verändert hat. Miriam Thomasser berichtet.
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2: Ein Krankenzimmer in den frühen 1920er Jahren. Ein schwaches Licht fällt auf ein Bett. Darin liegt ein Junge. Er ist kaum wiederzuerkennen. Eingefallene Wangen, dünne Arme, ein Körper, dem immer mehr die Kraft fehlt. Die Diagnose? Diabetes. Für viele Menschen bedeutete diese Krankheit damals ein Todesurteil. Ohne Behandlung verlieren sie oft innerhalb kurzer Zeit immer mehr an Kraft. Die einzige Möglichkeit, die Ärzte haben, ist eine grausame Hungerkur. Die Patienten bekommen kaum Nahrung, gerade genug, um den Körper noch eine Weile am Leben zu halten. Doch die Hoffnungslosigkeit bleibt nicht das letzte Wort. Schon seit Jahren suchen Forscher nach der Ursache der Krankheit. Sie vermuten, der entscheidende Stoff entsteht in der Bauchspeicheldrüse. Dort muss etwas produziert werden, das den Zucker im Blut reguliert. Fehlt dieser Stoff, gerät der gesamte Körper aus dem Gleichgewicht. Ein junger kanadischer Arzt glaubt, eine Spur gefunden zu haben: Frederick Banting. Seine Idee ist zunächst ungewöhnlich und umstritten. Er will die Bauchspeicheldrüse untersuchen und den geheimnisvollen Stoff isolieren. An der Universität von Toronto erhält er die Möglichkeit, seine Theorie zu testen. Unterstützt wird er vom Wissenschaftler John McCloud und dem Medizinstudenten Charles Best. Im Mai 1921 beginnen Banting und Best ihr Experiment mit Hunden. Die ersten

0: werden kann. Der Name dieses Stoffes: Insulin. Zum ersten Mal zeichnet sich ab, Diabetes könnte behandelbar werden. Doch die Entdeckung ist noch kein fertiges Medikament. Der gewonnene Stoff ist verunreinigt und kann gefährliche Nebenwirkungen verursachen. Jetzt beginnt die nächste Herausforderung. Aus der wissenschaftlichen Entdeckung muss eine sichere Behandlung werden. Dabei hilft der Biochemiker James Collip. Er verbessert die Reinigung des Stoffes und macht ihn für die Anwendung am Menschen geeignet. Im Januar 1922 erhält der 13-jährige Leonard Thompson im Krankenhaus in Toronto als einer der ersten Menschen eine Insulinbehandlung. Die erste Injektion zeigt noch nicht den erhofften Erfolg. Erst nachdem James Collip das Insulin weiter gereinigt hat, erhält Thompson wenig später eine verbesserte Behandlung. Diesmal geschieht etwas, das zuvor kaum vorstellbar war. Sein Blutzucker sinkt, sein Zustand verbessert sich deutlich. Aus einer Krankheit, die bis dahin häufig tödlich verlief, wird für viele Betroffene erstmals eine behandelbare Erkrankung. Die Nachricht verbreitet sich schnell. Menschen, die noch wenige Monate zuvor keine Zukunft hatten, bekommen neue Hoffnung. In den folgenden Jahrzehnten wird Insulin immer weiter verbessert. Neue Herstellungsverfahren, moderne Insulinanaloger, Blutzuckermessgeräte sowie Insulinpumpen und kontinuierliche Glukosemesssysteme erleichtern heute Millionen Menschen den Alltag. Eine Heilung gibt es bis heute zwar nicht, doch dank der Behandlung können viele Menschen mit Diabetes heute ein langes und aktives Leben führen. Was vor mehr als 100 Jahren in einem Labor in Toronto begann, gehört zu den wichtigsten Errungenschaften der modernen Medizin.
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0: 6:06 an diesem teils bewölkten, teils strahlend sonnigen Montag. Ja, so langsam wird's Zeit, in den Tag zu starten. Wer jetzt noch gemütlich im Bett liegt, sollte aufpassen. Heute ist nämlich der Tag der Schlafmütze. Nein, nicht Palmsonntag, der 27. Juli heute. In Finnland nimmt man das übrigens ziemlich ernst. Dort wird am 27. Juli traditionell die Person, die am längsten schläft, kurzerhand mit kaltem Wasser geweckt. Ja, in der finnischen Küstenstadt Nantali wird jedes Jahr sogar eine prominente Persönlichkeit ins Hafenbecken geworfen. Das ist ganz bestimmt ein großer Spaß für die Bevölkerung. Für uns im Frühstücksradio und im Treffpunkt wäre das keine gute Idee. Wir könnten es uns gar nicht leisten, Schlafmützen zu sein. Privat schaut es dann vielleicht etwas anders aus. Von meiner Kollegin Katrin Draganja weiß ich, dass sie am freien Tag auch gerne mal ausschläft.
1: So ist es. Also wenn sich die Möglichkeit anbietet, dann muss ich nicht um 5 aufstehen.
0: Oder auch nicht an einem heutigen 27. Juli darfst du nicht länger schlafen, denn du moderierst gleich den Treffpunkt. Du bist ja quasi schon da.
1: Ich bin schon da und ein bisschen etwas habe ich heute auch noch vorbereiten müssen. Also heute hat der Wecker schon recht früh geklingelt bei mir.
0: Und da stehen bei dir gleich unter anderem Nachwuchsmusikerinnen und Musiker auf dem Programm.
1: Genau, das Südtiroler Jugendblasorchester war am Freitag in den Niederlanden auf einem Wettbewerb, auf einem sehr renommierten Wettbewerb. Da treten wirklich gute Blasorchester gegeneinander an. Und das Jugendorchester, das Südtiroler Jugendblasorchester, ist mit einem Durchschnittsalter von 20,4 Jahren auch eines der jüngsten. Und wir haben mit einem der Teilnehmer gesprochen, er hat uns ein bisschen einen Einblick gegeben, wie es ist, bei so einem Wettbewerb teilzunehmen. Und wir haben auch das Ergebnis, das gibt es dann heute im Treffpunkt.
0: Oh, da bleibe ich jetzt gerne dran und verfolge das noch, jetzt gleich im Treffpunkt mit Katrin Draganja. Sven Miracolo hat mich heute früh in der Sendetechnik begleitet. Mein Name ist Stefan Windecker. Wenn Sie mögen, ich bin auch morgen früh gerne wieder für Sie ausgeruht da und frisch ab 6 hier auf Südtirol.

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1: Ein Waldbrand im Südwesten Frankreichs kommt der Stadt Bordeaux immer näher. Laut AFI-Direktor Berini ist die Nachfrage nach Akademikern auf dem Südtiroler Arbeitsmarkt gering. Das Wetter vorwiegend sonnig bei 26 bis 33 Grad. Ausläufer eines großen Waldbrandes im Südwesten Frankreichs sind nur noch 15 Kilometer vom Zentrum der Stadt Bordeaux entfernt. Das Feuer ist laut Angaben der Einsatzkräfte weiterhin nicht unter Kontrolle. Der Wind facht es immer wieder neu an. Mehr als 200.000 Menschen sind bereits in Sicherheit gebracht worden. Sie werden in Notunterkünften und in Privathäusern untergebracht. Am Vormittag findet eine Krisensitzung unter der Leitung von Präsident Emmanuel Macron statt. Im Nachbarland Spanien betreffen Brände mittlerweile ein Gebiet von insgesamt 770 Quadratkilometern, vor allem um die Region Madrid, aber auch nahe der Küstenstadt Valencia. Auch am Gargano in Apulien breiten sich Waldbrände weiter aus. Rund 300 Touristen wurden mit Booten der Küstenwache aus einem Strandbereich bei Peschici in Sicherheit gebracht. Aufgrund von starken Winden breiten sich die Flammen weiterhin aus. Auch ein Gebiet im Süden von Molise ist betroffen. Die Zugstrecke Pescara-Foggia wurde aufgrund der Waldbrände gesperrt. Die Berliner Polizei hat nach dem Anschlag am Rande des Christopher Street Day den mutmaßlichen Täter erschossen. Es handelt sich um einen 21-jährigen Mann. Er hatte sich in einer Kleingartenanlage in Spandau im Westen der Stadt versteckt. Er hat nach Angaben der Ermittler den Wagen gemietet, der beim Christopher Street Day in eine Menschenmenge gerast war. Dabei kam eine Frau ums Leben, 29 Menschen wurden teils schwer verletzt. Ob er selbst am Steuer saß, ist noch unklar. Ein Blitz hat auf einem Klettersteig zu den Bale di San Martino im Trentino das Sicherungsseil des Klettersteigs und dadurch drei Bergsteiger erfasst. Ein Mann wurde durch den Stromschlag gegen die Felsen geschleudert und erlitt eine Gesichtsverletzung. Die beiden Begleiter blieben unverletzt. Der Unfall ereignete sich gestern Nachmittag. Nach der Erstversorgung durch Bergrettung und Sanitäter aus San Martino di Castrozza wurde der Verletzte mit dem Rettungshubschrauber ins Krankenhaus Santa Chiara von Trient geflogen. Die Südtiroler Wirtschaft hat laut dem AFI-Direktor Stefan Perini derzeit keinen hohen Bedarf an Akademikerinnen und Akademikern. Sie sei ausgerichtet auf traditionelle Sektoren mit geringem Innovationsgehalt, sagte er im Frühstücksradio auf Rai Südtirol. Derzeit funktioniere dieses Modell, in Zukunft werde man es aber anpassen müssen. Der Brain Drain, das ist die Abwanderung gut ausgebildeter junger Menschen ins Ausland, könne dabei zum Problem werden. Neuen Astat-Daten zufolge haben in Südtirol nur knapp 20% der Beschäftigten einen Hochschulabschluss. Der Bürgermeister von Toblach, Martin Rienzner, fordert ein Online-Reservierungssystem für die Draisinen. Er schlägt vor, den Zugang provinzübergreifend auf 2000 Besucher pro Tag zu begrenzen, sagte er der Tageszeitung Corriere dell'Alto Adige. Derzeit sind es wohl mehr als 13.000. Als Vorbild sollen laut Rienzner die großen US-Nationalparks gelten. Der Bozner Samstagmarkt wird laut Bürgermeister Claudio Corarati bereits am 8. August vom Siegesplatz auf den Mazziniplatz und die Freiheitsstraße übersiedeln. Der Grund dafür sind die im Oktober beginnenden Bauarbeiten an der Tiefgarage unter dem Siegesplatz. Die Umsiedlung bringt große verkehrstechnische Herausforderungen. Betroffen sind etwa 130 Marktstände. Die Bauarbeiten am Siegesplatz werden laut Corarati rund 2 Jahre dauern. Das Wetter. In Südtirol scheint heute verbreitet die Sonne. Im Laufe des Tages ziehen aus Nordwesten ein paar harmlose Wolken durch. In den Tälern im Norden wird es föhnig. Die Temperaturen steigen an und erreichen 26 Grad im Wipptal bis 33 Grad im Unterland. Morgen Dienstag wird es sehr sonnig, der Himmel ist oft ungetrübt. 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
2: Guten Morgen wünscht Daniel Hofer aus der Landesverkehrsmeldezentrale. Auf der Brenner Autobahn in Fahrtrichtung Norden zwischen Brixen und dem Brenner LKW-Stau wegen Überlastung. Auch für den Leichtverkehr kann es immer wieder zu Verzögerungen kommen. Auf der Schnellstraße Meran-Bozen finden zwischen Gargazon und Derlan Asphaltierungsarbeiten statt. Rechnen Sie in Fahrtrichtung Bozen mit Staus. Immer auf der Schnellstraße Meran-Bozen ist in Richtung Bozen die Einfahrt Lana-Burgstall ab heute 10 Uhr bis morgen Dienstag 12 Uhr wegen Asphaltierungsarbeiten gesperrt. Weitere Verzögerungen und Wartezeiten wegen Arbeiten gibt es auf der Landesstraße Bozen-Meran bei Gargazon, auf der Landesstraße Meran-Hafling unterhalb von Hafling, auf der Brenner Staatsstraße zwischen Atzwang und Kollmann sowie im Bereich der Abzweigung Villnöss und auf der Landesstraße zwischen Weidbruck und Kastelruth. Die Landesstraße Ultental-Profeis ist nördlich von Profeis bis 18 Uhr wegen Asphaltierungsarbeiten gesperrt. Gute und sichere Fahrt!
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1: und mit Maximilian Hauser, der heute die Technik regelt. Fein, dass Sie mit 3 Südtirol in die neue Woche starten, in der es wieder richtig heiß werden soll. Vor allem in der zweiten Wochenhälfte wartet eine Hitzewelle auf uns. Aber nicht nur die Hitze wird in dieser Woche Thema sein. Am Dienstag begehen wir zum Beispiel den Welttag des Naturschutzes. Und am Freitag findet der traditionelle Stabhochsprung-Wettkampf in Schlanders statt. Gleich hören wir von Theo Hendrich, was sonst noch wichtig ist in dieser letzten Juliwoche.

0: Summer in the City und auch Sommer in Südtirol. Das bedeutet abends lange draußen sitzen, einen Sprung in einen kühlen See oder den erfrischenden Gipfelwind jagen. Traditionell gibt es im Sommer aber auch viele Veranstaltungen wie Konzerte oder Freilichttheater. Und Theo Hendrich hat in den Kalender geschaut und weiß, welche Stichtage in dieser Woche anfallen.
1: Der heutige Montag, 27. Juli, ein unglaublich wichtiger Tag in Finnland, nämlich der Unikeon Päivä-Tag, also der Tag der Schlafmütze. Jener Tag, an dem traditionell die Person, die am längsten schläft, mit Wasser geweckt wird. Dienstag, der 28. Juli, Welthepatitis-Tag. Dieser Tag verfolgt das Ziel der globalen Sensibilisierung der Bevölkerung zu den Themen Hepatitis B und Hepatitis C und zur Ermutigung von Prävention, Diagnose und Behandlung. Und der 28. Juli steht als Welttag des Naturschutzes an, also ganz im Zeichen des aktiven Erhalts unseres natürlichen Lebensraumes und seiner Ressourcen. Mittwoch, der 29. Juli. Am Mittwoch erreicht der Mond seine maximale Helligkeit, deshalb also Vollmond. Mondfühlende dürften dies beim Schlafen bemerken und wer weiß, vielleicht schlägt ja auch das Wetter um. Donnerstag, der 30. Juli. Internationaler Tag der Freundschaft. Dabei geht es um die Freundschaft zwischen Personen, aber auch um freundschaftliche Beziehungen zwischen einzelnen Ländern und Kulturen. Und am Donnerstag wird dieser Tag gefeiert. Ja, auch so etwas gibt es.
2: Schwiegervater, Schwiegervater, bock doch mal die Puffen ein.
1: Schwiegervater. Der Schwiegervatertag. Dieser Ehrentag ist dazu da, seinem Schwiegervater zu zeigen, wie sehr er gemocht wird. Es dürfen aber auch gerne zukünftige Schwiegerväter, Stiefschwiegerväter oder einfach der Vater des oder der Liebsten geehrt werden. Freitag, der 31. Juli, Monatsende. Alle aus der Buchhaltung aufgepasst, am Freitag sind wieder einige Steuern fällig und entsprechende Termine. Und zahlreiche große internationale Unternehmen veröffentlichen Halbjahres- bzw. Quartalszahlen. Und das hat unmittelbar Auswirkungen auf die Börsen. Samstag. Der 1. August. Es beginnen die Sommerferien in Bayern. Was hat das mit uns zu tun? Nun, alle, die am kommenden Wochenende mit dem Auto Richtung Süden unterwegs sein sollten, sollten diesen Umstand berücksichtigen. Und die Tour de France der Damen startet in die 5. Austragung dieses Etappenrennens. Sie beginnt eben am Samstag und endet am Sonntag, 9. August. Sonntag, der 2. August. Ab Sonntag gilt die EU-Verordnung über künstliche Intelligenz, also das KI-Gesetz, und zwar in allen EU-Mitgliedstaaten. Der 2. August ist zwar ein zentraler Stichtag im Zeitplan, jedoch greifen wird die weitreichende Verpflichtung für Hochrisiko-KI-Systeme erst ab Ende 2027. Und der ewig junge Harry Potter. Der feiert am Sonntag seinen 46. Geburtstag. Dazu herzlichen Glückwunsch!

0: Falco mit Junge Römer, ein Stück aus seinen frühen Tagen, noch lange vor Amadeus, aber eben schon mit seinem unverwechselbaren Wiener Schmäh, den man sofort erkennt. Bevor es bei uns hier im Treffpunkt weitergeht, schauen wir noch auf die Straßen. Hier sind die aktuellen Verkehrsmeldungen.
1: Guten Morgen wünscht Daniel Hofer aus der Landesverkehrsmeldezentrale. Auf der Brennerautobahn in Fahrtrichtung Norden zwischen Brixen und dem Brenner LKW-Stau wegen Überlastung. Auch für den Leichtverkehr kann es immer wieder zu Verzögerungen kommen. Auf der Schnellstraße Meran-Bozen finden zwischen Gargazon und Derlan Asphaltierungsarbeiten statt. Rechnen Sie in Fahrtrichtung Bozen mit Staus. Immer auf der Schnellstraße Meran-Bozen ist in Richtung Bozen die Einfahrt Lana-Burgstall ab heute 10 Uhr bis morgen Dienstag 12 Uhr wegen Asphaltierungsarbeiten gesperrt. Weitere Verzögerungen und Wartezeiten wegen Arbeiten gibt es auf der Landesstraße Bozen-Meran bei Gargazon, auf der Landesstraße Meran-Hafling unterhalb von Hafling, auf der Brenner Staatsstraße zwischen Atzwang und Kollmann sowie im Bereich der Abzweigung Villnöss und auf der Landesstraße zwischen Weidbruck und Kastelruth. Die Landesstraße Ultental-Profeis ist nördlich von Profeis bis 18 Uhr wegen Asphaltierungsarbeiten gesperrt. Gute und sichere Fahrt!
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0: Sonne satt gibt's heute und Südtirol zeigt sich von seiner besten Sommerseite. Verbreitet scheint nämlich die Sonne, nur am Alpenhauptkamm gibt's ein paar Wolken mit Nordföhn und am Nachmittag ziehen aus Nordwesten ein paar harmlose Wolken durch. Die Temperaturen steigen kräftig an, 26 Grad erwarten wir im Wipptal und bis zu 33 Grad dann im Unterland. Ideale Bedingungen also für alles, was heute draußen zu erledigen ist.

0: Reisetirol am Montagvormittag. Es ist 9 Uhr 38. Der Olymp der Blasmusik hat gerufen. Und zwar für das Südtiroler Jugendblasorchester. In Kerkrade in den Niederlanden haben sie sich am vergangenen Freitag zum ersten Mal beim renommierten World Music Contest gemessen. Der Elite der Blasmusikszene. Am Dirigentenpult war der österreichische Dirigent Karl Geroldinger und wie es der Gruppe kurz nach dem großen Auftritt ging, wie dieser selbst lief und was es mit diesem besonderen Wettbewerb überhaupt auf sich hat. Das hat Karin Durecker mit dem selbstteilnehmenden Posaunisten und Organisator der Wettbewerbsreise Hannes Schrötter besprochen. Am Freitag direkt nach dem Auftritt.
1: Ich stehe jetzt hier gerade vor der Oderhall in Kerkrade und unser Auftritt war um 15 Uhr, hat in der Halle stattgefunden und nach dieser Dreiviertelstunde, da waren wir einfach überglücklich, dass es gut geklappt hat und wir haben es einfach genossen, auf dieser Bühne zu stehen und zu musizieren.
2: Sie sind sozusagen in der ersten Division angetreten, der zweithöchsten Wettbewerbskategorie, gemeinsam, muss man sagen, mit 16 weiteren Orchestern. Also das ist natürlich schon ein harter Rahmen, würde ich sagen. Oder ein anspruchsvoller.
1: Insgesamt 16 Orchester waren in unserer Kategorie, einschließlich uns und auch viele namhafte Gruppen, die schon öfters teilgenommen haben oder auch wirklich Orchester aus größeren Einzugsgebieten. Und da war es für uns schon etwas Besonderes, dabei zu sein.
2: Sie spielen selbst Posaune. Sind Sie Profimusiker? Studieren Sie Musik?
1: Ja, ich habe auch Posaune studiert. Und eigentlich wollte ich nicht mal mitspielen, denn es waren genug Posaunen angemeldet. Allerdings gab es noch für den Wettbewerb eine Absage.
2: Oh.
1: Und diese Chance habe ich dann genutzt. Und da ich noch nicht allzu alt bin und noch nicht auffalle im Orchester, dann habe ich die Chance genutzt und habe es genossen, mitzuspielen.
2: Wie lange haben Sie dann geprobt dafür?
1: Die erste Probe hat im Mai stattgefunden. Haben wir das Orchester aufgeteilt. Und dann waren wir eine Woche lang in Schlanders im Juli, das war vorletzte Woche, und haben in dieser Woche intensiv geprobt, 3 Konzerte gespielt und sind da wirklich als Orchester zusammengewachsen. Mhm. Vorgestern haben wir noch in Brixen geprobt und gestern sind wir in den Norden gestartet.
2: Was haben Sie denn für ein Programm dargeboten bei diesem Wettbewerb?
1: Wir haben 3 Stücke gespielt. Also unsere Auftrittszeit lag bei ungefähr 40 Minuten. Zuerst das Stück Toccata e Fantasia von Thomas Doss. Den kennt man in der Blasmusikszene recht gut, denke ich. Und anschließend haben wir das Pflichtwerk Trencadis von Bert Appermont gespielt. Ein viersätziges Werk. Und schließlich noch ein rasantes Stück, Asphalt Cocktail von John Mackey.
2: Also da braucht es wirklich einen langen Atem, 40 Minuten durchgehend spielen. Und Sie haben vorhin auch so schön gesagt, als Truppe sind Sie zusammengewachsen, jetzt bei dieser Orchesterwoche auch im Juli, denn Sie sind ja eine bunt gemischte Truppe der Südtiroler Jugendorchester. Da kommt immer wieder jemand dazu, dann manche sind ein bisschen länger da. Erzählen Sie doch mal.
1: Ja, wir haben jetzt ungefähr 80 Leute in unseren Reihen sitzen. Die Leute kommen überall her aus Südtirol. Wir hatten besetzungsbedingt eine Verstärkung aus Tirol, eine Bekannte von mir. Viele von ihnen haben jetzt schon über Jahre mitgespielt und bilden so die Kernmannschaft des Orchesters. Aber es sind immer wieder Leute, junge Musikerinnen dazugekommen und Musiker, die und vielleicht auch der ein oder andere spielt nur, steigt dann wieder nach einem Jahr aus. Das kommt immer auf Zeitgründe drauf an und so. Und das ist einfach etwas Besonderes. Wir sind jetzt zwischen 15 und, sagen wir, 25 Jahre alt. Einzelne Ausnahmen, aber wirklich eine tolle Truppe und wirklich schön zu sehen, wie sich die Jungen verstehen und anfreunden im Laufe der Woche.
0: Und übrigens gibt es jetzt auch noch einen Grund zur Freude. Inzwischen wissen wir nämlich mehr zum Ausgang des Wettbewerbs. Das Südtiroler Jugendblasorchester hat den 7. Platz erreicht mit 88,69 Punkten von 100 möglichen. Dazu gratulieren wir. Und ich weiß auch von Hannes Schrötter, dass die Gruppe selbst nicht mit diesem Ergebnis gerechnet hat. Also umso besser, wenn es so gut läuft. Übrigens, das Südtiroler Jugendblasorchester wurde 2005 gegründet, um talentierten jungen Musikern und Musikerinnen aus Südtirol die Möglichkeit zu bieten, sinfonische Bläserliteratur auf hohem Niveau unter der Leitung renommierter Dirigenten aufzuführen.

0: Es ist der 27. Juli. 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
1: Bei einem Unfall in Latsch werden 3 Personen verletzt. Die Waldbrände in Spanien und Frankreich sind weiter nicht unter Kontrolle. Das Wetter vorwiegend sonnig bei 26 bis 33 Grad. In Latsch hat der Zusammenprall zwischen einem Auto und einem Motorrad 3 Verletzte gefordert. Der Unfall ereignete sich gegen 8 Uhr früh an der Kreuzung beim sogenannten Roten Schloss. Die Autofahrerin sowie der Motorradfahrer und seine Beifahrerin wurden beim Unfall verletzt. Am schwersten erwischte es den Motorradfahrer, der mit dem Rettungshubschrauber Pelikan 3 ins Krankenhaus geflogen wurde. Im Einsatz standen außerdem die Feuerwehr Latsch und das Weiße Kreuz Schlanders. Die Karabiniere von Bozen haben in Zusammenarbeit mit der Ortspolizei von Eppern einen Stalker festgenommen. Der Mann hatte mit einer Drohne seiner Ex-Freundin nachgestellt und sie von außen in ihrer Wohnung gefilmt. Die Frau hatte bereits mehrmals Anzeige gegen den Mann erstattet. Die Einsatzkräfte beschlagnahmten nun die Drohne, 2 Smartphones und ein Tablet. Der Mann wurde unter Hausarrest gestellt. Die Südtiroler Wirtschaft hat laut dem AFI-Direktor Stefan Perini derzeit keinen hohen Bedarf an Akademikerinnen und Akademikern. Sie sei ausgerichtet auf traditionelle Sektoren mit geringem Innovationsgehalt, sagte er im Frühstücksradio auf Reis Südtirol. Derzeit funktioniere dieses Modell, in Zukunft werde man es aber anpassen müssen. Der Braindrain, das ist die Abwanderung gut ausgebildeter junger Menschen ins Ausland, könne dabei zum Problem werden. Neuen Astat-Daten zufolge haben in Südtirol nur knapp 20% der Beschäftigten einen Hochschulabschluss. Die Waldbrände in Spanien und Frankreich sind weiter nicht unter Kontrolle. In Spanien erschwert böiger Wind die Löscharbeiten. Mehr als 20 Löschflugzeuge und Hubschrauber sind im Einsatz. Rund um Madrid und in der Region Valencia mussten insgesamt über 100.000 Menschen in Sicherheit gebracht werden. Im Südwesten Frankreichs sind mehr als 200.000 Menschen vor den Flammen geflohen. Das Feuer hat sich dort bis auf 15 Kilometer an die Stadtgrenze von Bordeaux ausgebreitet. Auf Mallorca haben erneut tausende Menschen gegen den Massentourismus protestiert. Nach Angaben der Polizei beteiligten sich rund 25.000 Menschen an einer Demonstration in der Inselhauptstadt Palma. Mit Plakaten wie «Mallorca overbooked» oder «Keine Kapazität mehr» machten sie auf die Folgen des Tourismus aufmerksam. Bereits im 3. Jahr in Folge fordern die Demonstrierenden Maßnahmen gegen Wohnungsnot, Staus, Lärm und Umweltverschmutzung. Die Berliner Polizei hat nach dem Anschlag am Rande des Christopher Street Day den mutmaßlichen Täter erschossen. Es handelt sich um einen 21-jährigen Mann. Er hatte sich in einer Kleingartenanlage in Spandau im Westen der Stadt versteckt. Er hat nach Angaben der Ermittler den Wagen gemietet, der beim Christopher Street Day in eine Menschenmenge gerast war. Dabei kam eine Frau ums Leben, 29 Menschen wurden teils schwer verletzt. Ob er selbst am Steuer saß, ist noch unklar. Das Wetter. In Südtirol scheint heute verbreitet die Sonne. Im Laufe des Tages ziehen aus Nordwesten ein paar harmlose Wolken durch. In den Tälern im Norden wird es föhnig, die Temperaturen steigen aber an und erreichen 26 Grad im Wipptal bis 33 Grad im Unterland. Morgen, Dienstag, wird es sehr sonnig, der Himmel ist oft ungetrübt. Von Reis Südtirol hörten Sie Nachrichten, Redaktion Dieter Seifert.
2: Schönen Vormittag aus der Landesverkehrsmeldezentrale. Brenner Autobahn in Richtung Norden zwischen Brixen und Brenner, LKW-Stau wegen Überlastung. Schnellstraße Mebo. Ab heute 10 Uhr ist in Richtung Bozen die Einfahrt Lahner Burgstall bis morgen Dienstag 12 Uhr wegen Asphaltierungsarbeiten gesperrt. Wegen Arbeiten kommt es zu Wartezeiten. Auf der Landesstraße Bozen-Meran bei Gargazon, Landesstraße Meran-Hafling unterhalb von Hafling und auf der Brenner Staatsstraße zwischen Atzung und Kullmann Höhe Villnüsser Haltestelle. Allen unterwegs, gute Fahrt!
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3: Laufen, rudern, Gewichte schleppen, Reifen ziehen, das klingt nach einem harten Zirkeltraining. Und genau so ist es auch. Und zwar eines des am schnellsten wachsenden weltweit, HYROX. Das sind 8 Laufrunden und dazu 8 Kraftstationen im Wechsel. Fertig ist ein Wettkampf, der Fitnessstudio und Leichtathletik miteinander verbindet. Erfunden wurde das Format vor wenigen Jahren in Deutschland. Mittlerweile machen weltweit Hunderttausende Menschen mit, auch Hobbysportler und bis hin zum Profi. Und auch bei uns in Südtirol hat HYROX längst Fans gefunden. Einer von ihnen ist Markus Baumgartner, der sich bereits mehrmals für Weltmeisterschaften qualifiziert hat.
4: Ich bin sehr fasziniert, wie sich der Körper umpasst, also was im Körper passiert, wenn man konstant trainiert.
3: Gleich erzählt er uns, was diesen Trendsport so besonders macht und ob man dafür schon Marathonläufer sein muss. Fein, dass Sie Reise Südtirol dabei haben. An der Technik ist heute Maximilian Hauser.

0: 10.14 Uhr ist es. Fein, dass Sie den Vormittag mit Reis Südtirol verbringen. Hyrox zählt derzeit zu den am schnellsten wachsenden Fitnesssportarten der Welt. Der global boomende Indoor-Fitnesssport kombiniert 8x einen Kilometer Laufen mit 8 funktionellen Workout-Stationen. Kraft, Ausdauer und mentale Stärke entscheiden darüber, wer am Ende die Ziellinie erreicht. Markus Baumgartner aus St. Georgen bei Bruneck gehört mit seinen 23 Jahren bereits zu den besten Hyrox-Athleten Italiens. Er hat sich mehrfach für Weltmeisterschaften qualifiziert und zählt zu den erfolgreichsten Südtirolern in dieser noch jungen Trendsportart. Gestern im Frühstücksradio am Sonntag ist es nicht nur um Bestzeiten und Wettkämpfe gegangen. Thomas Siegmund hat mit Markus Baumgartner über den Moment gesprochen, in dem während eines Wettkampfs der Kopf aufgeben möchte. Er hat ihn auch gefragt, warum ihn die Frage fasziniert, wozu sich der menschliche Körper anpassen kann. Und sie haben darüber gesprochen, ob der innere Kampf mit sich selbst am Ende der eigentliche Wettkampf ist.
1: Ich tat joggen schon, weil nach den ganzen Stunden Training, was man so für Rennen trainiert, weiß man eigentlich ziemlich genau oder kennt man seinen Körper ziemlich gut. Und es hängt nur eigentlich davon ab, wie gut man beißen kann, beziehungsweise wie gut man durchhalten kann. Der Kopf sagt einem oft, ja, jetzt stopp, es geht nicht mehr weiter, halt tun. Aber irgendwie weiß man halt echt da, okay, im Training ist halb im Gang, irgendwas habe ich noch in mir und ich kann noch weiter tun.
2: Du hast gerade gesagt, irgendwann kommt der Moment, in dem der Kopf sagt, stopp, es geht nicht mehr. Was passiert in diesem Augenblick?
1: Das ist sehr schwierig zu beschreiben. Ganz schwierig zu beschreiben. Man kann sich das vorstellen, wie wenn irgendwann so eine Stimme kommt, es geht einfach nicht mehr.
2: Lass es.
1: Ja.
2: Gib auf.
1: Genau.
2: Und dann beginnt der innere Kampf.
1: Genau, so beginnt es noch. Wenn man sagt, gewinnt, dann hat man schon gewonnen.
2: Also es ist auch geistig auch sehr anspruchsvoll, denke ich.
1: Ja, ziemlich. Also es ist, ich würde sagen, es ist fast...
2: Der Geist siegt über den Körper sozusagen. Also.
1: Ja, kann man so sagen. Kann man so sagen.
2: Jetzt werden wahrscheinlich viele Hörerinnen und Hörer denken, warum macht man das freiwillig? Hast du selbst eine endgültige Antwort darauf gefunden? Was treibt dich immer wieder an den Start zu gehen?
1: Puh, das ist ganz eine gute Frage, weil ich mich die Frage auch selber oft gefragt habe. Deswegen, ich kann nur das sagen, soweit ich jetzt gekommen bin, also auf die Frage meine Antwort zu suchen, ich bin sehr fasziniert, wie sich der Körper umpasst. Also was im Körper passiert, wenn man konstant trainiert, wenn man auf ein Ziel hintrainiert. Und ich glaube, das Rennen, was man noch hat, ist so wie ein Geschenk, das, was man sich selber macht, zu schauen, wie weit man mit seinem Körper chemisch, ob man richtig trainiert hat, was man eventuell bei einem nächsten Mal anders machen kann. Und ja.
2: Markus, dieser Satz hat mich jetzt besonders beeindruckt. Du hast gesagt, mich fasziniert, wozu sich der menschliche Körper anpassen kann. Ist das letztlich der Grund, warum du diesen Sport auch liebst?
1: Ich glaube schon. Also es ist wirklich extrem spannend, wie sich der Körper umpasst. Also wenn ich meinem Körper viel gebe, dann wird er mir auch das geben, was ich ihm gebe. Verstehst du, was ich meine? Also,
2: ja, ich frage mich, ob das etwas war, das man trainieren kann oder lernt man das nur im Wettkampf?
1: Nein, ich glaube, das kann man schon trainieren. Also
2: darum geht's.
1: Ja.
2: Das Training.
1: Genau. Das Training, ja. Kann es nicht genau beschreiben, weil es ist so, wie gesagt, mich fasziniert es unmöglich, wie sich der Körper umpasst. Wenn ich viel laufen tue, dann werde ich auch gut in Laufen werden. Oder ist eigentlich wie alles im Leben. Wenn ich irgendwo gut werden will oder irgendwo erfolgreich sein will, dann muss ich viel von seinem Tieren und einfach dabei bleiben.
2: Und mit diesen 8 Stationen, mit diesen 8 Workouts, die nach jedem Kilometer kommen, also 8x einen Kilometer laufen mit 8 funktionellen Workout-Stationen, hat man einen gewaltigen Umfang von allem dem, was ein Körper leisten muss?
1: Ich würde sagen schon, aber wenn man weiß, dass die Ausdauerfähigkeit, Ausdauersport in Hyrox dominiert, weil einfach, wie gesagt, 8 Kilometer zu laufen sein und sie macht fast mehr wie 50% von Rennen aus, weil die Stationen meistens etwas kürzer sind, wie 1 Kilometer. Deswegen ist einfach die Ausdauer der wichtige Punkt. Aber logisch kann man auch die Kraft vernachlässigen.
0: Wie Markus Baumgartner seinen Weg vom ersten Hyrox-Wettkampf bis zur Weltmeisterschaft geschafft hat, warum Hyrox derzeit weltweit boomt und weshalb der größte Gegner oft der eigene Kopf ist. Darüber hat er mit Thomas Siegmund gesprochen, gestern im Frühstücksradio am Sonntag, nachzuhören in der Rai Südtirol Mediathek und in der Rai Südtirol App.

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Das war in Boston mit More Than a Feeling, erschienen im Jahr 1976. Und ja, Musikproduktionen, davon erscheinen täglich weltweit unzählige. Und auch im Jazzbereich. Unsere Jazzredaktion stellt immer wieder Neuerscheinungen vor, so auch diese Woche.

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1: Charles Lloyd gilt als einer der großen Poeten des Jazz. Seit den 1960er Jahren prägt er der Solist die Szene mit seinem unverwechselbaren lyrischen Sound, und auch mit über 80 Jahren veröffentlicht er immer noch neue, beeindruckende Musik.

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3: Schönen Vormittag aus der Landesverkehrsmeldezentrale. Brenner Autobahn in Richtung Norden zwischen Brixen und Brenner. LKW stau wegen Überlastung. Schnellstraße Mebo. Ab heute 10 Uhr ist in Richtung Bozen die Einfahrt Lahner Burgstall bis morgen Dienstag 12 Uhr wegen Asphaltierungsarbeiten gesperrt. Wegen Arbeiten kommt es zu Wartezeiten. Auf der Landesstraße Bozen-Meran bei Gargazon, Landesstraße Meran-Hafling unterhalb von Hafling und auf der Brenner Staatsstraße zwischen Atzung und Kollmann Höhe Vilnüsser Haltestelle. Allen unterwegs, gute Fahrt!
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4: Südtirol zeigt sich heute von seiner besten Sommerseite. Verbreitet scheint die Sonne und zur Grund dafür, der Höhenwind dreht auf Nordwest und mit dem Föhn trocknen die Luftmassen ab. Im Tagesverlauf ziehen aus Nordwesten zwar ein paar harmlose Wolken durch, aber grundsätzlich ändert sich am Wetter nicht viel. Und die Temperaturen, die klettern dafür heute kräftig nach oben. 26 Grad erwarten wir im Wipptal und bis zu 33 Grad dann im Unterland. Aktuell um 10:30 zeigt das Thermometer 14 Grad in Magdalena Exiers und in Sulden an und schon 10 Grad mehr, also 24 Grad, werden in Bozen und in Gargazon gemessen.

Südtirol begleitet Sie durch den Montagvormittag. Und ich habe heute einen ganz besonderen Konzerttipp für Sie. Es geht nämlich auf Schloss Tirol heute Abend und dort gibt es das Festival Castelcello. Das geht heute zu Ende, nach 4 Tagen im Zeichen des Cellos. Mit Konzerten auf gleich 3 historischen Burgen in Dorf Tirol. Den krönenden Abschluss macht ein ganz großer seines Fachs, Mario Brunello, einer der bedeutendsten Cellisten unserer Zeit. Er wird international gefeiert und spielt im Rittersaal von Schloss Tirol gemeinsam mit der Pianistin Maria Semeraro. Ein Ort mit Geschichte, ein Abend, den man nicht vergisst. 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

0: Das ist der Treffpunkt am Montagvormittag. Wir haben den 27. Juli und heute Abend findet auf Schloss Tirol ein Cellokonzert statt, zu dem auch Peppi in Klobenstein gern gehen würde. Guten Morgen, Peppi.
1: Guten Morgen.
0: Sind Sie Cello-Fan? Sind Sie Fan von Cello-Musik?
1: Eigentlich nicht jetzt unbedingt, aber klassische Musik gefällt mir gut, ja.
0: Klassische Musik schon, dann sind Sie da vielleicht schon auf der richtigen Spur. Ich muss Sie allerdings heute warnen, die Quizfrage hat nichts mit klassischer Musik zu tun, vielmehr etwas mit unserem praktischen Leben. Und zwar möchte ich wissen, warum denn das Schwitzen bei dieser Hitze den Körper abkühlt. Ist das, weil der Schweiß die Haut direkt kühlt? Ist es, weil beim Verdunsten des Schweißes die Wärme entzogen wird oder senkt das Schwitzen einfach die Körpertemperatur automatisch?
1: Ich bin für die dritte
0: Antwortmöglichkeit. Also die Körpertemperatur wird automatisch gesenkt, wenn wir schwitzen.
1: Ja.
0: Da passiert leider gar nichts automatisch in unserem Körper. Der Schweiß selbst kühlt nämlich gar nicht. Er muss verdunsten und erst beim Verdunsten wird die Energie und die Wärme von unserer Haut entzogen. Peppi, es tut mir leid,
1: Alles klar.
0: Vielleicht haben Sie etwas dazugelernt, was bei der nächsten Hitzewelle behilflich sein kann.
1: Danke.
0: Einen schönen Vormittag wünsche ich Ihnen.

0: Ich weiß ja nicht, wie es Ihnen geht, aber ich mag den Sommer vor allem, weil ich da viel Energie habe und die langen Abende gerne nutze, um etwas zu unternehmen. Entscheidungshilfe bieten da oft die Tipps von Stefan Windecker.
1: 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In Dorftirol läuft seit dem Wochenende das Cello-Festival Castelcello. Dabei werden historische Burgen zu außergewöhnlichen Konzertbühnen. Heute Abend musiziert in der Vorburg von Schloss Tirol der international gefeierte Cellist Mario Brunello gemeinsam mit der Pianistin Maria Semeraro. Mario Brunello zählt zu den bedeutendsten Cellisten unserer Zeit und ist unter anderem Gewinner des internationalen Tschaikowski-Wettbewerbs. Ein Kammermusikabend auf höchstem Niveau vor der eindrucksvollen Kulisse von Schloss Tirol um 20 Uhr. Irresistible Revolution heißt es im Stadttheater Bozen. Beim Tanzfestival gelangt ein mitreißendes Spektakel der argentinischen Choreografin Ayelen Parolin zum ersten Mal in Italien zur Aufführung. 12 Tänzerinnen und Tänzer bringen dabei die Energie des Karnevals von Buenos Aires auf die Bühne, inspiriert von Murga, Cumbia und lateinamerikanischer Straßenkultur. Ein einstündiges Stück voller Rhythmus, Lebensfreude und Gemeinschaft, das im April in Brüssel seine umjubelte Uraufführung gefeiert hat. Irresistible Revolution im großen Saal des Stadttheaters Bozen um 20.30 Uhr. Die Montagskino-im-Juli-Reihe des Bildungsausschusses von St. Johann im Ahrntal findet seinen Abschluss.

0: Gezeigt wird, was will der Lama mit dem Gewehr.
1: Es folgt eine wichtige Ankündigung. Seine Majestät, der König, hat seine Abdankung angekündigt.
0: Der Film spielt im Jahr 2006, als Bhutan seine ersten demokratischen Wahlen vorbereitet. Während sich das kleine Königreich im östlichen Himalaya langsam öffnet und verändert, schickt ein alter Lama seinen jungen Mönch los, zwei Gewehre zu besorgen. Der Beginn einer ebenso skurrilen wie tiefgründigen Geschichte über Tradition und den Wandel der Zeit. Die Filmvorführung findet im Foyer der Mittelschule in St. Johann im Arntal statt, mit Beginn um 20:30 Uhr.

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1: Bei einem Unfall in Latsch werden 3 Personen verletzt. Andrea Pirlo wird nicht italienischer Fußballnationaltrainer. Das Wetter: vorwiegend sonnig bei 26 bis 33 Grad. In Latsch hat der Zusammenprall zwischen einem Auto und einem Motorrad 3 Verletzte gefordert. Der Unfall ereignete sich gegen 8 Uhr früh an der Kreuzung beim sogenannten Roten Schloss im Dorfzentrum. Die Autofahrerin sowie der Motorradfahrer und seine Beifahrerin wurden beim Unfall verletzt. Am schwersten erwischte es den Motorradfahrer, der mit dem Rettungshubschrauber Pelikan 3 ins Bozner Krankenhaus geflogen wurde. Er erlitt ein Becken- und Bauchtrauma, war aber ansprechbar. Im Einsatz standen außerdem die Feuerwehr Latsch und das Weiße Kreuz Schlanders. Die Karabinieri von Bozen haben in Zusammenarbeit mit der Ortspolizei von Eppern einen Stalker festgenommen. Der Mann hatte mit einer Drohne seiner Ex-Freundin nachgestellt und sie von außen in ihrer Wohnung gefilmt. Die Frau hatte bereits mehrmals Anzeige gegen den Mann erstattet. Die Einsatzkräfte beschlagnahmten nun die Drohne, 2 Smartphones und ein Tablet. Der Mann wurde unter Hausarrest gestellt. Das Besucherzentrum Geopark Blätterbach bei Aldein zieht immer mehr internationale Gäste an. Die Blätterbachschlucht wird jährlich zwischen Mai und Oktober von rund 50.000 Interessierten besucht. Waren es anfangs vor allem italienische und deutsche Gäste, so nimmt seit ein paar Jahren die Zahl der Besucher aus anderen Ländern Europas und aus Übersee kontinuierlich stark zu. Damit steige auch deutlich die Nachfrage nach englischsprachigen Führungen, erklärt der Präsident des Geopark-Verwaltungsrates Peter Daldos. Gezeigt werden im Besucherzentrum fossile Funde aus der Blätterbachschlucht wie Saurierspuren, Muscheln und Pflanzen. Andrea Pirlo wird nicht Trainer der italienischen Fußballnationalmannschaft. In einer Nachricht auf sozialen Medien erklärte Pirlo, er habe gestern Abend erfahren, dass er nicht mehr für dieses Amt in Frage komme. Deshalb ging Pirlo nun mit seiner Erklärung an die Öffentlichkeit. Er bedauere, dass die Diskussion um seine Position zu einer politischen Debatte geführt habe. Pirlo war kritisiert worden, weil er Werbepartnerschaften mit russischen Unternehmen eingegangen war. Diese Zusammenarbeit habe immer nur auf sportlichen und wirtschaftlichen Interessen beruht, nie auf politischen Ansichten, so Pirlo. Die Waldbrände in Spanien und Frankreich sind weiter nicht unter Kontrolle. In Spanien erschwert böiger Wind die Löscharbeiten. Mehr als 20 Löschflugzeuge und Hubschrauber sind im Einsatz. Rund um Madrid und in der Region Valencia mussten insgesamt über 100.000 Menschen in Sicherheit gebracht werden. Im Südwesten Frankreichs sind mehr als 200.000 Menschen vor den Flammen geflohen. Das Feuer hat sich dort bis auf 15 Kilometer an die Stadtgrenze von Bordeaux ausgebreitet. Auf Mallorca haben erneut tausende Menschen gegen den Massentourismus protestiert. Nach Angaben der Polizei beteiligten sich rund 25.000 Menschen an einer Demonstration in der Inselhauptstadt Palma. Mit Plakaten wie «Mallorca overbooked» oder «Keine Kapazität mehr» machten sie auf die Folgen des Tourismus aufmerksam. Bereits im dritten Jahr in Folge fordern die Demonstrierenden Maßnahmen gegen Wohnungsnot, Staus, Lärm und Umweltverschmutzung. Das Wetter. In Südtirol scheint heute verbreitet die Sonne. Im Laufe des Tages ziehen aus Nordwesten ein paar harmlose Wolken durch. In den Tälern im Norden wird es föhnig. Die Temperaturen steigen an und erreichen 26 Grad im Wipptal bis 33 Grad im Unterland. Morgen Dienstag wird es sehr sonnig, der Himmel ist oft ungetrübt. 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
2: Daniel Hofer begrüßt Sie aus der Landesverkehrsmeldezentrale. Auf Südtirols Hauptstraßen herrscht erhöhtes Verkehrsaufkommen. Kolonnenverkehr und Stau wegen Überlastung gibt es dabei auf der Brenner Autobahn in Fahrtrichtung Süden, abschnittsweise zwischen Bozen Süd und Rovereto Süd, auf der Pustertaler Staatsstraße in Fahrtrichtung Innichen zwischen St. Sigmund und Kienz sowie zwischen Bonneck und Percha und in Fahrtrichtung Brixen zwischen St. Lorenzen und Kienz sowie zwischen Mühlbach und Schaps. Auf der Brenner Autobahn in Fahrtrichtung Norden zwischen Brixen und dem Brenner gibt es LKW-Stau wegen Überlastung. Auch für den Leichtverkehr kommt es immer wieder zu Verzögerungen und Wartezeiten. Auf der Brenner Staatsstraße auf der Höhe der Abzweigung Villnöss besteht eine Einbahnregelung wegen Arbeiten. Es gibt ausgedehnte Staus in beiden Fahrtrichtungen. Weitere Verzögerungen und Wartezeiten wegen Arbeiten gibt es auf der Schnellstraße Meran-Bozen in Fahrtrichtung Bozen zwischen Gargazon und Terlan, auf der Landesstraße Bozen-Meran bei Gargazon, auf der Landesstraße Meran-Hafling unterhalb von Hafling, auf der Passaira Staatsstraße zwischen Riffian und Salthaus, auf der Brenner Staatsstraße bei Brandzoll zwischen Azwang und Kohlmann sowie nördlich von Fahren, auf der Landesstraße zwischen Weidbruck und Kastelroth sowie auf der Gardataler Staatsstraße bei Zwischenwasser. Die Landesstraße Ultental-Profeis ist nördlich von Profeis bis 18 Uhr wegen Asphaltierungsarbeiten gesperrt. Gute und sichere Fahrt!
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1: Diese Videos haben in den vergangenen Tagen für Aufsehen gesorgt. Hunderte Touristinnen und Touristen stehen an, um in einen Bus zu steigen, der sie zu den drei Zinnen bringt. Bis zu 13.000 Menschen kommen so jeden Tag da an, vermutet der Bürgermeister von Toblach. Er fordert jetzt eine Zugangsbeschränkung. Außerdem, der Süden Europas steht in Flammen. Spanien hat den Notstand ausgerufen, Frankreich tut alles, um die Metropole Bordeaux vor den Flammen zu schützen und auch am Gargano sind Touristen mit Booten in Sicherheit gebracht worden. Und das alles in der Hauptreisezeit. Wir gehen heute der Frage nach, ob es für Urlauber auch Notfallpläne gibt und wie diese ausschauen. 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Das und mehr im Mittagsmagazin ab 12:30 hier auf Rai Südtirol.
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3: Julian Hauser an der Technik. Wir freuen uns, dass Sie auch den Sommer mit Rai Südtirol verbringen und die heißen Tage auch ein bisschen genießen können.
4: Im Sommer hört man in der Fede Vögelzwitschern, auf Norden wird es bald finster. Man ist einfach unternehmensfreudiger. Auf Norden kann man festlegen gehen. Ich bin einfach ein richtiger Sommermensch.
3: Und es gibt heute auch wieder unser Sommerspiel. Ich darf jetzt schon verraten, dass es heute um ein ladinisches Wort geht. Vielleicht haben Sie ja Lust mitzuraten. Nach 11:30.

0: Glenn Campbell ist das mit Southern Nights auf Radio Südtirol. Es ist 11:15. Wenn wir eine Veranstaltung besuchen, dann fällt unser Blick meistens auf die Bühne. Da sehen wir dann den Tanz oder das Konzert oder auch eine Theateraufführung. Aber ohne Licht, Ton und die richtige Technik würde vieles gar nicht funktionieren. Julian Marmsoller kennt genau diese Seite der Events. Seit 2007 arbeitet er als Veranstaltungstechniker und hat schon zahlreiche Produktionen hinter den Kulissen begleitet. Lea Robatscher hat mit ihm über seine Arbeit gesprochen und darüber, warum es den Berufstitel Veranstaltungstechniker in Italien streng genommen gar nicht gibt.
1: Julian Marmsoller, Sie sind der Chef des Unternehmens CreaLight, das Sie 2008 gegründet haben. Machen um die 200 Events pro Jahr, aber wie sieht Ihre Arbeit denn konkret aus?
2: Also es fängt meistens an mit der Planung, schon weit im Voraus, oft ein Jahr im Voraus. Und dann gibt es halt viele Treffen, viele Listen und so fängt es mal an. Und danach geht es direkt zur Veranstaltung und das ist meistens ein langer Aufbautag, ein langer Veranstaltungstag und ein langer Abbau dann. Wo halt kommt darauf an, ob es eine Theaterveranstaltung ist, eine Konzertveranstaltung oder in welcher Form auch immer, und dann betreuen wir das Event.
1: Ich stelle Sie als Veranstaltungstechniker vor, doch diesen Begriff gibt es anscheinend in Südtirol nicht mal.
2: Ja, es gibt ihn nicht wirklich im italienischen Sprachraum. Das heißt, es gibt einen Macchinista, einen Elettricista, das gibt es in den Theaterhäusern, aber es gibt den Beruf nicht einmal wirklich. Also es ist schon schwierig, sich überhaupt irgendwo in eine Berufskammer einzutragen in der Form. Es gibt einen Veranstaltungstechniker in Deutschland, das ist ein eingetragener Beruf. Ich habe einen Meister für Veranstaltungstechnik in Österreich gemacht, aber er wird da nicht wirklich anerkannt.
1: Die Lichteffekte bei einer Show sind offensichtlich, doch was läuft denn alles im Hintergrund, was für das Publikum nicht ersichtlich ist?
2: Also es bedarf ja an sehr viel Vorbereitungszeit und Klären von sehr vielen Sachen, dass so eine Veranstaltung überhaupt funktionieren kann. Da fängt es ja schon mal an, wir brauchen einen Strom. Irgendwo gibt es vielleicht keinen Strom, da braucht man ein Aggregat. Wir sind dann im Logo und bereiten die ganzen Scheinwerfer vor und das Lichtpult wird so vorbereitet. Heutzutage hat man die Möglichkeit, das alles zu visualisieren, das heißt mit einem 3D-Visualizer sozusagen, kann man das alles so vorbereiten, dass man die Show digital im Voraus schon sieht.
1: Also die Vorbereitung ist das A und O. Welche anderen Eigenschaften braucht es in Ihrem Beruf?
2: Man sollte gern wenig schlafen, weil es ist viel am Wochenende, es ist viel die Nacht zu arbeiten. Und man muss einfach fit sein, weil man viel hin und her rennt, Stufen, Aui, Lautern, Aui und so weiter. Schwindelgefühl darf man sowieso nicht haben. Die Sachen sind schwer, die Kisten sind schwer, Lautsprecher sind schwer. Man muss einfach eigentlich ein Allrounder sein.
1: Was fasziniert Sie immer noch an diesem Beruf?
2: Also ich stehe jeden Tag gern auf und freue mich jeden Tag auf die Arbeit, und weil es einfach faszinierend ist, was man schaffen kann mit Licht oder auch tontechnisch, videotechnisch, was man alles schaffen kann, um die Leute zu beeindrucken, und sie merken es nicht einmal wirklich. Weil wenn man sich mal vorstellt, das ist bei einem Konzert und die Leute schreien auf einmal, weil es so viel cool ist und so weiter, dann ist es halt vielleicht, weil gerade das Zusammenspiel zwischen Licht und Ton und das, was der Künstler auf der Bühne macht, alles perfekt zusammenstimmt. Das, was die Leute in dem Moment aber sehen, ist der Künstler. Sie merken nicht wirklich, dass das Licht und der Ton und das Video vielleicht das, genau das unterstützt, was der Künstler macht. Und es sind sehr viele tolle Produktionen, was wir machen, oder viele verschiedene Events, auch Firmen-Events und so, wo einfach, wenn sie erfolgreich sind oder der Kunde zufrieden ist oder die Zuschauer zufrieden sind, dann habe ich einfach auch die Genugtuung.
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0: Das ist RAI Südtirol am 27. Juli, mitten in der Hochsaison. Ja, viele Touristen bevölkern gerade das Land, leben in unseren Hotels. Und genau dort, in einem der Hotels, da verbirgt sich wirklich ein großer Schatz. Nämlich in einem Grand Hotel in Obermais, da fährt der älteste Hotelaufzug Südtirols. Seit über 100 Jahren tut er mit ruckelndem Schaum seinen Dienst. Günter Götzsch ist für uns mit diesem charmanten historischen Aufzug gefahren.
1: Der Meraner Ortsteil Obermais konnte sich schon immer auf seine privilegierte Lage berufen. Auf sein Villenviertel, die Ansitze, die Schlösser und natürlich auf seine mondänen Hotels. Das Adria war bei seiner Eröffnung zu Ostern 1886 eines der ersten Grand Hotels im Alpenraum. Bis heute tragen die Jugendstilfassade und das klassische Interieur den Touch des Besonderen. Jenen Hauch von Exklusivität, den man sich nicht erarbeiten kann, den man einfach haben muss. Ja, es gibt viele Hingucker in diesem ehrwürdigen Haus. Doch dieser eine ganz besondere Blickfang, das ist Südtirols ältester Hotelaufzug. Gastgeber Florian Elmenreich erzählt.
2: 1914 ist eine Art Baugesuch eingereicht worden, wo der Aufzug ausdrücklich erwähnt wird und entsprechend dazu die Planungsunterlagen, wo der Aufzug eben in den Skizzen und im Plan eingezeichnet worden ist. 2010 hat uns der Besuch von Arbeitsinspektoren und Ingenieuren der Aufzugfirma überrascht, weil sie uns mitgeteilt haben, dass der Aufzug in dieser Form nicht mehr den modernen Sicherheitsbestimmungen Genüge tat.
1: Also musste der Aufzug umgebaut werden. Heute präsentiert er sich dem erstaunten Betrachter in einem gläsernen und nicht mehr in einem eisernen Käfig.
2: Interessant auch, dass im Zuge dieser Umbauarbeiten hat man sich entschieden, dass die Kapazität der Kabine nicht mehr für 6 Personen, weil sie ja sehr groß ist, sondern nur mal für 3 Personen, und man hat da kleines Bankel eingemacht, das den Fahrgästen natürlich jetzt sitzend erlaubt, dieses Schweben im Aufzug zu erleben.
1: Und so ruckelt der Aufzug im Hotel Adria nach wie vor in all seiner sympathischen Gemütlichkeit und dem behäbigen Tempo, fast ein bisschen wie in den besten Zeiten der Belle Époque, von Stockwerk zu Stockwerk. Pardon. Hier nennt man das ja Etage. Doch wie war das früher? Wie wurde dieser Aufzug vor 100 Jahren angetrieben? Florian Elmenreich wird uns sicher auch das erzählen können.
2: Die heutige Antriebstechnik ist ganz klassisch. Kabine, am Dach oben der Motor, hinten das Gegengewicht. Früher wurde es viel, viel aufwendiger. Der Motor im Keller unten, ein umfangreiches und kompliziertes Gegengewichtssystem und sogar das Gegengewicht weit entfernt vom Aufzug, nämlich hier in diesem Schacht hinten drinnen. Eine Stahlhülse mit Beton gefüllt, die über 100 Jahre tadellos gelaufen ist, nämlich so lang, bis wir das Ganze vom Technischen her einfach umstellen mussten.
1: Das Adria hatte eine bewegte Geschichte, bis es in der Neuzeit angekommen ist. Ein verliebter Kellner aus dem deutschen Thüringen und eine Meraner Wirtshaustochter bauten einst dieses prächtige Haus und diesen sehenswerten Aufzug.
2: Wir haben in den notwendigen Umbau des Aufzuges viel Herzblut hineingesteckt. Unser Anspruch war, Geschichte zu erhalten, die Kabine zu erhalten. Die Technik musste man einfach machen. Wenn man mich heute fragt, ob wir das noch einmal machen würden, ich sage ja, weil dieser Aufzug gehört in dieser Form zum Haus.

0: Daniel Hofer begrüßt Sie aus der Landesverkehrsmeldezentrale. Auf Südtirols Hauptstraßen herrscht erhöhtes Verkehrsaufkommen. Kolonnenverkehr und Stau wegen Überlastung gibt es dabei auf der Brenner Autobahn in Fahrtrichtung Süden, abschnittsweise zwischen Bozen Süd und Rovereto Süd, auf der Pustertaler Staatsstraße in Fahrtrichtung Innichen zwischen St. Siegmund und Kienz sowie zwischen Bonneck und Bercha und in Fahrtrichtung Brixen zwischen St. Lorenzen und Kienz sowie zwischen Mühlbach und Schaps. Auf der Brenner Autobahn in Fahrtrichtung Norden zwischen Brixen und dem Brenner gibt es Lkw-Stau wegen Überlastung. Auch für den Leichtverkehr kommt es immer wieder zu Verzögerungen und Wartezeiten. Auf der Brenner Staatsstraße auf der Höhe der Abzweigung Villnöss besteht eine Einbahnregelung wegen Arbeiten. Es gibt ausgedehnte Staus in beiden Fahrtrichtungen. Weitere Verzögerungen und Wartezeiten wegen Arbeiten gibt es auf der Schnellstraße Meran-Bozen in Fahrtrichtung Bozen zwischen Gargazon und Terlan, auf der Landesstraße Bozen-Meran bei Gargazon, auf der Landesstraße Meran-Hafling unterhalb von Hafling, auf der Passaira Staatsstraße zwischen Riffian und Saltaus, auf der Brenner Staatsstraße bei Brandzoll zwischen Azwang und Kohlmann sowie nördlich von Fahren, auf der Landesstraße zwischen Weidbruck und Kastelroth sowie auf der Gardataler Staatsstraße bei Zwischenwasser. Die Landesstraße Ultental-Profeis ist nördlich von Profeis bis 18 Uhr wegen Asphaltierungsarbeiten gesperrt. Gute und sichere Fahrt.
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2: Ja, packen Sie ruhig schon die Sonnencreme aus. In Südtirol bleibt es nämlich hochsommerlich. Heute überwiegt der Sonnenschein, vor allem im Süden des Landes. Ein paar harmlose Wolken ziehen zwar durch, aber das trübt die Stimmung kaum. Die Werte erreichen von 26 Grad im Wipptal bis 33 Grad im Unterland. Und der Blick auf die Woche macht Lust auf Schwimmbad und den See. Morgen wird es noch einmal sonniger, kaum eine Wolke stört den Himmel. Und auch Mittwoch und Donnerstag bleibt es überwiegend trocken und warm. Nur am Mittwochnachmittag braut sich hier und da ein Gewitter zusammen. Und in der zweiten Wochenhälfte wird es dann auch noch richtig heiß. Abends sind vereinzelt Hitzegewitter drin.

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1: Ja, wir setzen uns in diesem Sommer mit Begriffen und Wörtern auseinander, die typisch sind für Südtirol. Da gibt es natürlich bestimmte Ausdrücke, die es nur bei uns gibt, den Hydrauliker zum Beispiel. Und dann gibt es Wörter, die nur in einigen Tälern verwendet werden und vom dortigen Dialekt geprägt sind. Und dann wird bei uns natürlich auch noch Italienisch und Ladinisch gesprochen. Und ich muss ehrlich sagen, beim Ladinischen kenne ich mich gar nicht aus. Aber vielleicht haben Sie ja eine Idee, was das Wort bedeuten könnte, welches Ruth Bernardi heute mitgebracht hat.
2: Brahma. Brahma.
1: Was könnte das bedeuten? Brahma. Egal, ob Sie sich sicher sind, eine vage Idee haben oder einfach raten möchten, rufen Sie an. 8 3 mal die 0 144 77, und wir lösen gleich gemeinsam auf, was der ladinische Begriff Brahma bedeutet. 8 3 mal die 0 144 77.

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1: Ja, und bei uns geht's heute um ein ladinisches Wort. Monika hat sich bei mir gemeldet und sie hat mir schon verraten, sie weiß, was das Wort Brahma bedeutet. Monika, guten Morgen.
2: Guten Morgen.
1: Guten Morgen. Sie haben mir schon angedeutet, Sie kennen das Wort.
2: Ja, freilich.
1: Ist das ein Wort, das Sie zu Hause verwenden? Sind Sie aus einem ladinischsprachigen Dorf?
2: Ja, ich bin ladinischer Muttersprache, ja.
1: Ja.
2: Ich rede ladinisch, ja.
1: Also, dann sind Sie natürlich ein bisschen im Vorteil, aber verraten Sie uns doch, was Brahma bedeutet.
2: Brahma ist Sahne.
1: Sahne? Na, da wäre ich ehrlich gesagt gar nicht drauf gekommen. Also, ich bin sehr gespannt, was Ruth Bernardi dazu auch noch zu sagen hat.
3: La Brahma ist auf Ladinisch die Sahne, der Rahm, Schlagober oder La Panna. Brahma ist ein Paradebeispiel für ein vulgärlateinisches Wort, das nicht aus dem klassischen Latein stammt, sondern sich in der gesprochenen Sprache entwickelt hat. Dieser Ausdruck leitet sich etymologisch eher vom altbayerischen Wort Rahm ab, als vom italienischen Brahma, das Begierde, Sehnsucht, wie zum Beispiel Brahma di potere, Machtgier, bedeutet. Es bedeutet in allen Dolomiten-ladinischen Idiomen Sahne. Interessant ist aber, dass im Engadin und auch im Bündner Oberland und im Friaul Brahma Sehnsucht, Verlangen und brennender Wunsch bedeutet wie im Italienischen.
1: Ja, Monika, hätten Sie auch gewusst, dass das Wort Brahma eher aus dem Deutschen kommt?
2: Nein, das hätte ich nicht gewusst.
1: Also doch auch etwas
2: Brahmare
1: Neues.
2: Brahmare schon, weil Brahmare, das stimmt vom Lateinischen, das weiß ich.
1: Also doch auch etwas Neues für die ladinisch sprechenden Hörerinnen und Hörer von Reise
2: Tirol. Immer wieder, ja.
1: Monika, danke, dass Sie mitgespielt haben und mit mir gemeinsam dieses Wort aufgelöst haben. Ich wünsche Ihnen noch einen schönen Vormittag mit Reise Tirol.
2: Nur noch, Sie haben meine Telefonnummer, weil es gibt drei oder Monika.
1: Gut, dann werde ich schauen, ob wir Ihre Telefonnummer finden. Vielleicht haben Sie ja Glück und Sie werden gelost in dieser Woche für eine Führung durch unser Funkhaus.

0: 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Hier sind die Nachrichten mit Gertrud Prenn.
1: Toblachs Bürgermeister erhält Unterstützung im Kampf gegen den Übertourismus. Andrea Pirlo wird nicht italienischer Fußballnationaltrainer. Das Wetter recht sonnig bei 26 bis 33 Grad. Der Bürgermeister von Toblach, Martin Rienzner, erhält für seine Forderung gegen touristische Überlastung die Unterstützung des Bezirks. Der Präsident der Bezirksgemeinschaft Bustertal, Robert Alexander Steger, bezeichnet den enormen Besucheransturm bei den Drezinen als ein weitreichendes Problem. Es müsse mit vereinten Kräften gelingen, diese Form des Tagestourismus einzuschränken und besser zu steuern. Steger?
2: Was man auf Südtiroler Seite machen kann, entsprechende Kontingentierungen einführt. Also da sind wir auf alle Fälle sehr dafür als Bezirksgemeinschaft und auch ich persönlich, ganz einfach, weil ich glaube, anders kann es nicht funktionieren. Man muss die touristischen Hotspots in den Griff bekommen. Wir haben in Südtirol, wird ja sehr viel von Overtourism gesprochen. Ich glaube, der Overtourism kommt nur von diesen paar Hotspots, weil man hier die Themen eben nicht in den Griff bekommt. Und wenn wir die in den Griff bekommen, dann ist auch das Thema Overtourism in vielen Bereichen erledigt, aus meiner Sicht.
1: Der Bürgermeister von Toblach, Martin Rienzner, fordert ein obligatorisches Online-Reservierungssystem für die Drezinen. Er schlägt vor, den Zugang provinzübergreifend auf 2000 Besucher pro Tag zu begrenzen. Als Vorbild nennt Rienzner amerikanische Nationalparks, deren Besuch man teils vorbuchen müsse. Einen Notfallplan für Reisen in Urlaubsgebiete mit ausgedehnten Waldbränden gibt es nur bei Pauschalreisen. Dort werden Flüge umgebucht oder Ersatzhotels und Reiseziele gesucht. Bei individuell gebuchten Reisen sind die Reisenden für ihre Sicherheit selbst verantwortlich, erklärt die Reisebüro-Fachfrau Brigitte Kreuzer vom Bozner Reisebüro Mundus Reisen. Reisebüros hätten sich auch noch keinen Alternativplan für ihr Angebot gemacht, angesichts der zahlreichen Brände in Südeuropa. Das läge daran, dass die Kunden selbst das Phänomen noch nicht wirklich ernst nehmen, sagt Brigitte Kreuzer.
3: Dieses Phänomen ist zwar schon seit mehreren Jahren bekannt. Es hat ja damals auch in Rhodos ziemlich gebrannt und Gäste wurden evakuiert. Da waren auch sehr viele Reisebüros, die Gäste betroffen. Aber es gibt bei uns gar keine Sorgen von Seiten der Kunden, dass die sich ein Reiseziel auswählen, speziell was brandsicher ist. Kein Kunde hat jemals danach gefragt, ist das ein Gebiet, wo ich vor Bränden sicher bin? Kann sich aber natürlich schon ändern jetzt.
1: Vor der Hitze fürchten sich die Kunden in Südtirol stärker als vor den Bränden. In den vergangenen 10 Jahren haben Ziele in Nordeuropa um 30-40% zugenommen, schätzt Kreuzer. Die Waldbrände in Spanien und Frankreich sind weiter nicht unter Kontrolle. In Spanien erschwert böiger Wind die Löscharbeiten. Mehr als 20 Löschflugzeuge und Hubschrauber sind im Einsatz. Rund um Madrid und in der Region Valencia mussten insgesamt über 100.000 Menschen in Sicherheit gebracht werden. Im Südwesten Frankreichs sind mehr als 200.000 Menschen vor den Flammen geflohen. Das Feuer hat sich dort bis auf 15 Kilometer an die Stadtgrenze von Bordeaux ausgebreitet. Andrea Pirlo ist nicht mehr als Trainer der italienischen Fußballnationalmannschaft im Gespräch. Pirlo selbst erklärte in einer Stellungnahme auf Instagram, dass der italienische Fußballverband diese Entscheidung getroffen habe. Florian Malknecht.
4: Nachdem ich gestern Abend erfahren habe, dass ich nicht mehr als Kandidat für den Trainerposten in Frage komme, halte ich es für notwendig, einige Aspekte zu klären. So schreibt es Pirlo in seiner Nachricht. Es geht um Werbeverträge mit russischen Unternehmen, wie zum Beispiel einem Wettanbieter. Genau diese Verbindungen hatten zuletzt für eine politische Diskussion gesorgt. Darf ein Trainer der italienischen Nationalmannschaft Verbindungen zu Russland pflegen? Pirlo war auch vor wenigen Monaten Gast bei einer Autogrammstunde in Moskau. Diese politischen Diskussionen hätten ihn persönlich enttäuscht, schreibt Pirlo. Er erklärt, die berufliche Zusammenarbeit, die Gegenstand der jüngsten Kontroverse war, sei ausschließlich kommerzieller und sportlicher Natur, kein Ausdruck politischer Überzeugungen.
1: Als mögliche Nationaltrainer werden nun noch Roberto Mancini, Antonio Conte und unter 21 Trainer Silvio Baldini gehandelt. Die Hochgeschwindigkeitsstrecke der Bahn ist bei Florenz 4 Tage lang gesperrt. Grund sind Bauarbeiten an einer neuen, mehr als 500 Tonnen schweren Straßenüberführung, die in der Nacht über den Gleisen eingesetzt wurde. Bis Donnerstagvormittag werden Fernzüge umgeleitet. Reisende müssen mit Verspätungen von bis zu 2,5 Stunden rechnen. Im Großraum von Florenz sind Ersatzbusse im Einsatz. Wegen Gesundheitsgefährdung werden derzeit in Italien Eier- und Carnaroli-Reis zurückgerufen. Betroffen sind mehrere Chargen von Eiern der Marken Aya und Selex, bei denen der Verdacht auf Salmonellen besteht. Außerdem warnt das italienische Gesundheitsministerium vor mehreren Chargen Carnaroli-Reis der Marke Riseria di Murano wegen zu hoher Pestizidrückstände. Verbraucher sollen die betroffenen Produkte nicht verwenden, sondern in die Verkaufsstellen zurückbringen. Eine 32-jährige Frau aus Tschechien ist am Wochenende bei einem Bergunfall in Nordtirol ums Leben gekommen. Sie war vorgestern gemeinsam mit einem Mann an der Wildspitze im Pitztal unterwegs. Beim Abstieg auf rund 3700 Metern rutschte die Frau aus und riss den Kletterpartner mit. Beide stürzten etwa 150 Meter ab und blieben in einer Gletscherspalte liegen. Der Mann schaffte es herauszuklettern und um Hilfe zu rufen. Eine andere Seilschaft setzte den Notruf ab. Der Notarzt des Rettungshubschraubers konnte aber nur mehr den Tod der Frau feststellen. Der Mann wurde schwer verletzt ins Krankenhaus Zams geflogen. In Latsch hat der Zusammenprall zwischen einem Auto und einem Motorrad 3 Verletzte gefordert. Der Unfall ereignete sich gegen 8 Uhr früh an der Kreuzung beim sogenannten Roten Schloss im Dorfzentrum. Die Autofahrerin sowie der Motorradfahrer und seine Beifahrerin wurden beim Unfall verletzt. Am schwersten erwischte es den Motorradfahrer, der mit dem Rettungshubschrauber Pelikan 3 ins Bozner Krankenhaus geflogen wurde. Er erlitt ein Becken- und Bauchtrauma, war aber ansprechbar. Im Einsatz standen außerdem die Feuerwehr Latsch und das Weiße Kreuz Schlanders. Das Land stockt aufgrund der hohen Nachfrage die Förderungen im Energiebereich auf. Bis Ende Juni sind bereits 1750 Förderanträge eingereicht worden, rund 450 mehr als ursprünglich erwartet. Das damit verbundene Investitionsvolumen beläuft sich laut Angaben des Landes auf rund 140 Millionen Euro. Je nach Maßnahme decken die aktuellen Förderungen bis zu 80% der Investitionskosten ab. Im Nachtragshaushalt wurden nun weitere 32 Millionen Euro für Förderungen vorgesehen. Von Rai Südtirol hörten Sie Nachrichten, Redaktion Florian Malknecht und Dieter Seifert.
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5: Heute am Nachmittag ist es im Großteil Südtirols recht sonnig mit einigen Quellwolken, die Schauerneigung bleibt jedoch gering. Die Temperaturen steigen an und erreichen 26 Grad im Wipptal bis 33 Grad im Unterland. Auf den Bergen in 2000 Metern werden es rund 16 Grad. In den nächsten Tagen strömen dann zunehmend heiße Luftmassen nach Mitteleuropa und so wartet also die nächste Hitzewelle. In der zweiten Wochenhälfte sind Höchstwerte bis 38 Grad wahrscheinlich. Morgen und am Donnerstag ist es dazu stabil und ganztags sehr sonnig. Am Mittwoch und auch am Freitag bilden sich im Laufe des Nachmittags und am Abend stellenweise Hitzegewitter. Jetzt noch ein Blick auf die gemessenen Temperaturen von 12 Uhr. Bozen 27 Grad, Meran und Auer 26, Brixen und Schlanders 25, Sterzing 24 Grad, in Bruneck 22, in Doblach und am Brenner 20 Grad, am Reschen 18, auf der Blose 11, Innsbruck und Lienz melden jeweils 23 und Trient 24 Grad. Soweit die aktuellen Aussichten mit Philipp Tartarotti.
6: Hier ist die Landesverkehrsmeldezentrale. Brenner Autobahn in Richtung Süden zwischen Sterzing und Brixen gibt es ca. 3 Kilometer Stau wegen des defekten Fahrzeugs. Kolonnenverkehr wegen Überlastung gibt es im Bustertal in Richtung Bruneck zwischen Fintel und Kirns. Wegen Arbeiten gibt es Stau auf der Mebo Richtung Bozen zwischen Gargazan und Derlan. Hier ist wegen Asphaltierungsarbeit nur eine Fahrspur befahrbar. Und auf der Brenner Staatsstraße im Bereich der Kreuzung mit der Landesstraße Vilnius. Die Landesstraße Ultental-Profais, nördlich von Profais, ist bis Mittwoch jeweils von 7.30 Uhr bis 18 Uhr wegen Asphaltierungsarbeiten gesperrt. Gute Fahrt!
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7: und mit Aaron Schrott an der Technik. Wir informieren Sie gerne auch am Mittagstisch. Mit nicht einmal 2% zählt Südtirol ja zu den Regionen mit der niedrigsten Arbeitslosigkeit europaweit. Gleichzeitig zeigt eine neue Astat-Auswertung eine Besonderheit. Südtirol hat im Vergleich zu Tirol, dem Trentino und anderen Regionen den niedrigsten Anteil an Erwerbspersonen mit Hochschulabschluss. Wie passt das zusammen? Und worauf kommt es künftig an, wenn Betriebe Personal suchen und gleichzeitig immer produktiver werden müssen? Stefan Berini vom Arbeitsförderungsinstitut gibt gleich seine Einschätzung.

0: Das sind die 80er auf Reis Südtirol, Culture Club mit Move Away. Ein Hochschulabschluss gilt oft als Eintrittskarte für eine erfolgreiche Karriere. Umso mehr überrascht eine neue Auswertung des Landesstatistikinstituts Astat. Im Vergleich zu den Nachbarregionen arbeiten in Südtirol wenige Akademikerinnen und Akademiker. Ist das ein Nachteil oder erzählt diese Zahl nur einen Teil der Geschichte? Genau darüber hat sich Stefan Windecker mit dem Direktor des Arbeitsförderungsinstituts AFI, Stefan Perini, unterhalten.
1: Wenn wir die Statistik des Astat in den Blick nehmen, da sehen wir, von Südtirols Erwerbstätigen haben nur 19,5% einen Hochschulabschluss. Auf der anderen Seite ist es aber auch so, dass eine hohe Akademikerquote nicht unbedingt eine Garantie ist für eine florierende Wirtschaft. Also man kann nicht sagen, dass in Regionen, wo die Akademikerquote hoch ist, dass die jetzt florieren würde.
2: Südtirol ist ja auch anders strukturiert.
1: Auf jeden Fall. Also wir haben in Südtirol einen sehr hohen Anteil von Tourismus, von Landwirtschaft und vor allem haben wir eine kleinbetriebliche Struktur. Also wir müssen uns eben die Wirtschaftsstruktur anschauen, einmal im Branchenmix, aber eben auch im Größenmix. Und von Seiten von kleineren Betrieben geht einfach auch eine geringere Nachfrage aus nach Akademikern.
2: Heißt das, unsere Wirtschaft braucht gar nicht in erster Linie möglichst viele Akademiker?
1: Es ist so, es kommt darauf an, auf welche Produkte auch eine Wirtschaft ausgerichtet ist. In Südtirol ist so, wir produzieren, wir kennen sie alle, Speck, wir produzieren Wein, Obst und dergleichen. Und diese Branchen offensichtlich haben nicht einen hohen Bedarf an Akademikern. Und selbst wenn das so wäre, dann muss man auch schauen, welche Akademiker. Also was brauchen wir? Brauchen wir Biologen? Brauchen wir Ingenieure? Brauchen wir Architekten? Oder eben welche Typologie von Universitätsabschluss braucht es? Es ist halt so, dass so wie die Südtiroler Wirtschaft heute aufgestellt ist, man diese Berufe erlernen kann, auch mit einem nicht-universitären Abschluss. Wir wissen, in Südtirol haben wir gute Oberschulen, wir haben eine gute Lehrlingsausbildung und gute Berufsschulen. Und wenn eine Wirtschaft stark ausgerichtet ist auf Gastronomie, auf Holzverarbeitung und dergleichen, Metallverarbeitung, dann können wir gute Fachkräfte eben auch heranbilden, auch ohne universitäre Ausbildung.
2: Trotzdem gibt es Bereiche, in denen ohne Hochschulabschluss wenig geht. Wo braucht Südtirol heute ganz besonders Akademikerinnen und Akademiker?
1: Das ist eine sehr schwierige Frage und es gibt eigentlich keine aussagekräftigen Analysen darüber. Es ist heute auch sehr schwierig, den Bedarf an Hochschulabgängern zu bemessen, denn die Unternehmen fahren eigentlich auf Sicht. Wenn man die Unternehmen fragt, was sind eigentlich so die Anstellungspläne, welche Art von Personen glaubst du anzustellen, dann sind die Unternehmen in der Lage, das für einen Zeitrahmen von den nächsten 6 Monaten vielleicht abzuschätzen oder in den nächsten 12 Monaten, aber niemand kann heute eigentlich treffsicher sagen, welche Leute er in 3 oder in 5 Jahren braucht. Man sagt immer wieder, diese MINT-Berufe sind sehr gefragt. Also Mathematik, Ingenieurswesen, Naturwissenschaft, Technik. Indikativ stimmt das schon. Und natürlich alles, was mit jetzt Digitalisierung zu tun hat, künstliche Intelligenz und dergleichen. Aber jetzt alle Leute in diese Richtung zu schicken, alle Jugendlichen, wäre halt vielleicht auch verkehrt, weil wir wissen, es bildet sich dann ein sogenannter Schweinezyklus.
0: Schweinezyklus? Ich muss zugeben, diesen Fachbegriff habe ich noch nie gehört. Und dahinter steckt ein wirtschaftliches Phänomen, nämlich wenn viele Menschen gleichzeitig auf einen aktuellen Fachkräftebedarf reagieren und sich für dieselbe Ausbildung entscheiden, kann es sein, dass genau in dem Moment, in dem sie Jahre später ins Berufsleben einsteigen, der Bedarf schon wieder gesunken ist. Angebot und Nachfrage geraten aus dem Takt, eben wie in einem Kreislauf. Wieder etwas dazugelernt heute.

0: Reisetirol um 12.23 Uhr und das hätten Sie sehen müssen. Meine Kollegin Miriam Thomas ist gerade bei der Tür herein und in der Hand einen Tennisschläger. Und ich kann Ihnen sagen, wir haben hier viele Räume bei Reisetirol, aber das sind Sitzungssäle, Radiostudios, Fernsehstudios. Tennisplatz haben wir keinen. Miriam, was hast du mit dem Schläger vor?
1: Hallo Katrin, erstmal. Ja, also da hast du recht. Ich habe einen Tennisschläger dabei. Tennisplatz habe ich bei uns hier auch noch keinen gefunden. Ich muss dazu aber auch sagen, den Tennisschläger, den werde ich nicht selbst verwenden, sondern den werden Sie zu Hause verwenden oder beziehungsweise einer von Ihnen zu Hause wird die Chance haben, den heute Nachmittag bei uns zu gewinnen. Und zwar bei unserer Frage zum Café. Gibt es den heute? Es ist ein nagelneuer Tennisschläger mit Bespannung. Er ist grün-grau, würde ich sagen, ja. Und genau, den gibt es heute um 14:45. Und ja, die Frage, die verrate ich natürlich noch nicht, aber es geht, wie man sich denken kann, um Tennis, das auf jeden Fall.
0: Also ich muss sagen, ich habe mir ja den Tennisschläger kurz ausgeliehen. Er ist auch wirklich leicht. Also ich habe das Gefühl, das ist nicht so schwer, wie ich Tennisschläger in Erinnerung hatte.
1: Also ich muss sagen, ich stand, glaube ich, nur ein einziges Mal auf einem Tennisplatz. Ich kenne mich wirklich überhaupt nicht aus, aber ja, er ist auf jeden Fall, hat ein sehr leichtes Gewicht.
0: Also für alle, die entweder schon Tennis spielen oder vielleicht endlich damit anfangen möchten.
1: Oder auch jemand kennen, der Tennis spielt und dem eine Freude bereiten möchten. Dann auf jeden Fall also heute Nachmittag.
0: Heute Nachmittag um 14:30 bei dir anrufen. Miriam Thomaser begleitet Sie durch den Nachmittag hier auf Reisetirol. Ich bin Katrin Bragagna, ich habe Sie durch den Vormittag begleitet, gemeinsam mit Aaron Schrott an der Technik.

Sein Brusthaar duftet nach Lavendel. Seine Jeans sitzen enger als bei anderen. Und er hat eine eher ungewöhnliche Klangstruktur für einen Fuß.

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Er fuhr einen mattbraunen Opel Kadett Kombi. 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

0: 12.30 Uhr. 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
1: Und ich begrüße Sie gemeinsam mit Aaron Schrott an der Sendetechnik und mit Valentina Donat im Sekretariat und mit diesen Themen. In den vergangenen Tagen haben Videos für Aufsehen gesorgt, die hunderte Touristen zeigen. Sie stehen an, um in einen Bus zu steigen, der sie zu den drei Zinnen bringt. Bis zu 13.000 Menschen kommen da an einem Tag an, sagt der Bürgermeister von Toblach und fordert eine Zugangsbeschränkung. Außerdem, der Süden Europas kämpft gegen die Flammen. Spanien hat den Notstand ausgerufen, Frankreich tut alles, um die Metropole Bordeaux zu schützen. Hunderttausende Einheimische und Touristen sind auf der Flucht vor den Feuern. An der französischen Atlantikküste und auch am Gargano sind Urlauber sogar mit Booten in Sicherheit gebracht worden. Wir sind heute der Frage nachgegangen, ob es für Sie auch Notfallpläne gibt und wie diese ausschauen. Und wir blicken nach dem Anschlag am Rande des Christopher Street Days noch einmal nach Berlin und wir waren bei den Sommerspielen am Ritten. Hunderte Touristinnen und Touristen stehen an, um in einen Bus zu steigen, der sie zu den drei Zinnen bringt. Diese Videos kursieren seit Tagen in den sozialen Medien. Martin Rienzner ist der Bürgermeister von Toblach. Er will jetzt die Reißleine ziehen. Die Überflutung der Sechstner Dolomiten müsse eingebremst werden, sagt er, und zwar dringend. Im vergangenen Jahr habe es im August einen Tag gegeben, an dem 13.000 Besucher bei den drei Zinnen registriert worden sind. Aber auch an anderen Tagen seien es oft 5.000 und damit schon viel zu viele. Rienzner steht mit seiner Forderung nicht alleine da. Gudrun Esser berichtet.
2: Sucht man im Internet nach der Oronzo-Hütte, wird schnell die Erreichbarkeit mit dem Auto angeboten. Über die gut ausgebaute mautpflichtige Straße Misurina zwischen Toblach und Cortina zur Südseite der drei Zinnen führt. Ein verlockendes Angebot für jene, die an einem Urlaubstag möglichst viele Fotomotive erjagen wollen. Der Bürgermeister von Toblach, Martin Rienzner, fordert dringend wirksame Maßnahmen gegen diese Überflutung.
3: Ich glaube einfach, dass wir die Courage haben müssen, zusammen mit der anderen Region Belluno, sprich Oronzo und Cortina, eine Kontingentierung anzudenken.
2: Beschränkungen gibt es schon. Die öffentlichen Busse von Toblach müssen online reserviert werden. Oronzo hat die Parkplätze beschränkt. Aber noch gäbe es Lücken.
3: Leider sind dann die Busse, die von Misurina starten, ohne Reservierung. Und dann kommt es eben zu diesen Schlangen, die wir jetzt die letzten Tage und letzten Wochen auf Instagram und Facebook gesehen haben, die für Unmut bei den Gästen, bei den Einheimischen bringen. Und ich glaube, das ist einfach eine Sache, die wir ganz klar angehen müssen.
2: Toblachs Bürgermeister schwebt eine ähnliche Regelung wie jene in Naturparks in den USA vor. Wer sich den drei Zinnen mit einem Fahrzeug nähern will, muss vorbuchen.
3: Wenn ich heute nach USA rüberfahre, dann muss ich auch schon, sobald ich hier starte, Reservierung machen, wenn ich diesen Tag zum Grand Canyon will. Dementsprechend muss ich halt dann auch hoffen, dass das Wetter passt. So müsste es also auch irgendwo bei uns funktionieren.
2: Rienzner geht davon aus, dass das ebenso überfüllte Oronzo, aber auch Cortina mit Toblach an einem Strang ziehen. An einem Tag im August letzten Jahres wurden laut einer Universitätsstudie 13.000 Besucher bei den drei Zinnen registriert. Durchschnittlich seien es bis zu 5.000. Der Studie zufolge liege die Grenze des Erträglichen bei 2.000. Rienzner sagt, 3.000 sei seiner Ansicht nach das Maximum pro Tag. Eine Obergrenze brauche es auch Naturliebhabern und dem Wandertourismus zuliebe.
3: Dieser Gast ist dann ja derjenige, der manchmal enttäuscht ist, weil er kommt dann her, geht vielleicht sogar zu Fuß hoch, 3 Stunden Fußmarsch und muss dann feststellen, dass oben eine Flut von Leuten ist, die effektiv hinten mit dem Bus hochfahren und ihm dieses Bergerlebnis nimmt.
2: Unterstützung erhält Toblachs Bürgermeister auch vom Präsidenten der Bezirksgemeinschaft Pustertal. Robert Alexander Steger glaubt, dass eine strikte Reglementierung auch die kontroverse Debatte über den Tourismus beenden kann.
4: Da sind wir auf alle Fälle sehr dafür als Bezirksgemeinschaft und auch ich persönlich, weil ich glaube, man muss die touristischen Hotspots in den Griff bekommen. Wenn wir die in den Griff bekommen, dann ist auch das Thema Overtourism in vielen Bereichen erledigt, aus meiner Sicht.
2: Wenn sich die Politik und Touristiker einig sind, will man die Landesregierung mit einer gemeinsamen Strategie konfrontieren. Wenn diese schlüssig ist, erhalte man sicher auf oberster Ebene Zustimmung, zeigt sich Toblachs Bürgermeister Rienzner überzeugt.
1: Der Süden Europas steht in Flammen. Madrid, Valencia und auch Bordeaux. Die Flammen nähern sich der Stadt im Südwesten Frankreichs immer mehr. Mehr als 200.000 Anwohner und Feriengäste mussten diese Region bereits verlassen. Teilweise fressen sich meterhohe Feuerwände durch die Landschaft. Und auch in Italien brennt es. Am Gargano in Apulien wurden etwa 300 Touristinnen und Touristen per Boot von Stränden und Campingplätzen gebracht. Gibt es für Sie eigentlich Notfallpläne? Nina Schröder hat sich heute bei Südtiroler Reisebüros umgehört.
5: Der Süden steht in Flammen. Bereiten sich die Reisebüros in Südtirol darauf vor? Nein, nicht wirklich. Zwar stehen Reiseziele wie der Gargano auf dem Programm, aber aktuell hätten sie dort keine Kunden, sagt etwa Tour Dolomit oder auch der Organisator von Wandertouren Vai e Via. Bei Mundus Reisen in Bozen ist das anders. Der Gargano sei beliebt, auch wenn der Salento weiter südlich gefragter sei. Stellen sich Reisebüros auf die neue Situation ein? Gibt es Alternativen, Notfallpläne? Reisebürofachfrau Brigitte Kreuzer?
6: Das gibt es leider noch nicht. Also dieses Phänomen ist zwar schon seit mehreren Jahren bekannt, also es hat ja damals auch in Rhodos ziemlich gebrannt und Gäste wurden evakuiert, aber nicht wirklich. Also es gibt bei uns kaum oder beziehungsweise gar keine Sorgen von Seiten der Kunden.
5: Im Juli 2023 löste ein Großbrand auf Rhodos die größte Evakuierungsaktion in der Geschichte des Landes aus. Fast 20.000 Touristen und Touristinnen mussten ihre vom Feuer bedrohten Hotels verlassen. Einen nachhaltigen Eindruck haben diese Ereignisse offensichtlich nicht gemacht.
6: Kein Kunde hat jemals danach gefragt, ist das ein Gebiet, wo ich vor Bränden sicher bin? Das gab es bisher noch nicht.
5: Offensichtlich kann man sich nicht vorstellen, dass das Urlaubsparadies zur Hölle wird und das eigene Hotel plötzlich in Flammen steht.
6: Nein, definitiv nicht. Es war zwar damals in Rhodos schon ziemlich ein Schock, auch für unsere Gäste, aber ich habe das Gefühl, die Leute vergessen das wieder schnell. Ich denke, dass die Leute die fahren ja ans Meer, die wollen an den Strand und dass die in den Köpfen der Kunden, der Gäste, das Meer so, da bin ich relativ sicher, weil ich bin ja am Wasser.
5: Dass dies ein Irrtum ist, zeigen die Evakuierungen der Campingplätze und Strände auf dem Gargano. Vor Bränden fürchten sich die Kunden und Kundinnen offensichtlich wenig, dafür aber vor der Hitze. Brigitte Kreuzer schätzt, dass die Reisen in den Norden in den vergangenen 10 Jahren um 30-40% zugenommen haben. Sind Urlauber und Reisebüros gegen Brandereignisse versichert?
6: Also wenn der Kunde eine Pauschalreise bucht, dann kümmert sich der Veranstalter um den Kunden. Der holt den dort ab, der versucht einen Rückflug zu organisieren, ein anderes Hotel zu organisieren. Also da gibt es einen Notfallplan.
5: Wer individuell seine Reise bucht, sei für die eigene Sicherheit selbst verantwortlich.
6: Natürlich, wenn wir wissen, wir haben Kunden dort, dann kontaktieren wir die und versuchen, eine Lösung für den Kunden zu finden, den Flug umzubuchen. Aber finanziell ist er da nicht abgesichert.
5: Vielleicht ist dieser Sommer, in dem Hunderttausende vor den Flammen auf der Flucht sind, der Wendepunkt.
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1: Nach Berlin jetzt. Die Amokfahrt am Samstag am Rande des Christopher Street Days, bei der eine Frau gestorben ist und 29 Menschen zum Teil schwer verletzt worden sind, sorgt jetzt für eine politische Debatte in Deutschland. Gefordert werden ein strengeres Strafmaß für islamistische Attentäter und auch strengere Regeln für die Einwanderung. Gleichzeitig gibt es Kritik an den Behörden und der Justiz. Welche Partei jetzt wie auf das Attentat reagiert, fasst ARD-Korrespondent Frank Eichmann zusammen.
7: Entschlossen und besonnen wird die Bundesregierung beraten, welche Konsequenzen jetzt nötig sind, kündigte Kanzler Merz gestern an. CDU-Politiker Krings forderte ein härteres Strafmaß für islamistische Attentäter sowie strengere Regeln bei der Einbürgerung. Fassungslos der Grünen-Politiker von Notz, weil es erneut um einen Gefährder gehe, den die Sicherheitsbehörden auf dem Zettel hatten. Aus der AfD massive Behördenkritik. Die Berliner Landesvorsitzende Brinker beklagte die angeblich katastrophale Migrationspolitik der vergangenen Jahre und einen Kuschelkurs gegenüber gewaltbereiten Islamisten. Warum saß der mutmaßliche Attentäter nicht in Haft, obwohl er als Gefährder eingestuft war? Berlins Justizsenatorin Badenberg, CDU, im ARD-Morgenmagazin.
8: Der Begriff Gefährder ist ja kein juristischer Begriff. Und ich kann nur dann jemanden in Gewahrsam nehmen, wenn entsprechende Anhaltspunkte für eine Straftat vorliegen. Also insofern finde ich diese Forderung rechtlich schwer umsetzbar.
7: Allerdings will die Justizsenatorin Berlins überprüfen lassen, ob das Jugendstrafrecht geändert werden sollte, nachdem der 21-jährige Abdul B. zweimal verurteilt worden war.
8: Aktuell ist es ja so, zwischen 14 und 18 findet ausschließlich das Jugendstrafrecht Anwendung und zwischen 18 und 21 entscheidet das Gericht. Ich bin der Auffassung, dass man tatsächlich sich das Jugendstrafrecht anschauen muss. Denn das Jugendstrafrecht hat einen ganz anderen Grundgedanken, nämlich den Erziehungsgedanken.
7: Es müsse geprüft werden, ob die gesetzlichen Maßstäbe noch zeitgemäß seien, so Berlins Justizsenatorin. Konsequenz des Anschlags für sie, härtere Strafen für die Täter zu verhängen.
1: Ja, und auch die Deutsche Polizeigewerkschaft hat sich zu Wort gemeldet. Sie fordert weitergehende Befugnisse wie den Zugriff auf Dateien, auf Computern, Smartphones und Tablets von Personen, die als Gefährder eingestuft werden. Zwischen 18 und 21 kann das Gericht in Deutschland also auch das Jugendstrafrecht anwenden. Das haben wir gerade gehört. Und genau das steht jetzt unter anderem auch auf dem Prüfstand. Was es mit dieser Regelung in diesem Fall auf sich hat, darüber hat Dieter Seifert auch mit dem Leiter des ORF-Büros in Berlin, mit Andreas Pfeiffer, gesprochen.
9: Nun, das Jugendstrafrecht sieht ja vor, dass es eine Priorität der Resozialisierung gibt. Das ist in einem Rechtsstaat auch eigentlich sehr gut nachvollziehbar. Aber offenbar ist die Exekutive, offenbar ist die Polizei überfordert. Er wurde überwacht, er wurde observiert. Er hat sogar an Deradikalisierungstraining teilgenommen zweimal, Abdul B., aber offenbar hat er da nur vorgetäuscht, eine Wandlung seiner Gemütsverfassung, seiner ideologischen Einstellung. Und nun ist es so, dass es in Deutschland über 300 solcher islamistischer Gefährder gibt und es offenbar nicht möglich ist, eine lückenlose Kontrolle anzuwenden. Die politische Debatte ist schon losgegangen. Ich darf daran erinnern, dass in einigen Wochen in Ostdeutschland gewählt wird. Die AfD, die in Sachsen-Anhalt beispielsweise weit vorne liegt und sich einen politischen Sieg erhofft, die sagt, dass Deutschland viel zu lax umgehe mit islamistischen Gefährdern und fordert eine Verschärfung des Strafrahmens. Aber ich muss sagen, diese Debatte kenne ich seit langem. Sie wird immer wieder nach solchen Anschlägen geführt.
10: Die AfD sprach ja gestern von einem sicherheitspolitischen Totalversagen. Bundeskanzler Friedrich Merz hat von einem Angriff auf die offene Gesellschaft gesprochen. Aus Italien hat sich Giorgia Meloni gemeldet. Sie hat einerseits Deutschland Solidarität zugesichert und andererseits jegliche Form von Hass und Extremismus verurteilt. Innenminister Salvini fordert eine härtere Linie gegenüber dem islamistischen Fanatismus in Italien und in Europa. Wird es Auswirkungen geben auf Europas Sicherheits- und Migrationspolitik?
9: Ich halte das für eine politische Rhetorik, die von Rechtsaußenparteien, wie es sie in Italien gibt und natürlich auch hier in Deutschland, sehr gut kenne. Man darf nicht vergessen, ich habe es schon erwähnt, wir befinden uns im Wahlkampf. In wenigen Wochen wird in Sachsen-Anhalt, in Mecklenburg-Vorpommern, auch in Berlin gewählt. Und die AfD, die insgesamt auf dem Vormarsch ist, erhofft sich da einen großen Wahlsieg. Und sie will ihn erzielen, eben mit dem Thema Remigration, also mit Rückführungen, Abschiebungen, Verhaftungen von ausländischen Mitbürgern. Das ist eine Radikalisierung, die aus meiner Sicht dem Sachverhalt wenig Gutes tut. Ich habe hingegen die Erkenntnis gewonnen in der Beobachtung, auch nur der letzten 24 Stunden, dass in Berlin recht besonnen und vernunftorientiert reagiert wurde. Das fängt an bei der CSD-Gemeinde, also den Veranstaltern des Christopher Street Days, die eine sehr rasche Evakuierung und sehr ruhige Evakuierung des Partygeländes geschafft haben. Es geht weiter zu dem Bundeskanzler Friedrich Merz, der sehr klare Worte gefunden hat zur Verteidigung einer offenen, toleranten Gesellschaft. Und es führt letztlich auch bei den juristischen Schwierigkeiten, die es bei diesem Thema gibt, zur Berliner Polizei, die doch sehr umsichtig und nicht ohne Erfolg, wie wir gehört haben, gestern sich dieses Themas angenommen hat.
1: Sagt Andreas Pfeiffer. Die politische Debatte ist also losgegangen in Deutschland, befeuert auch durch die Landtagswahlen in wenigen Wochen im Osten des Landes. Und um 12.45 Uhr jetzt zurück nach Südtirol im Mittagsmagazin. Hier zieht die Landesregierung derzeit Halbzeitbilanz. Heute war Bildungslandesrat Philipp Achammer an der Reihe. Peter Treibenreif war auf der Pressekonferenz und hat Achammer gefragt, was bisher gelungen ist und was noch offen bleibt.
11: Es bleibt natürlich noch vieles offen. Für mich ist ein Kernpunkt auch dieser Amtszeit beim Bildungsbereich noch genauer hinzuschauen, wie wir Kinder in schwierigen Situationen auch mit Bildungshindernissen stärker unterstützen können. Das ist mir auch ein Herzensanliegen. Da werden wir in den nächsten 2,5 Jahren alles dafür tun müssen, denn die Schwierigkeiten sind mehrere geworden, vor allem nach der Pandemie mehr geworden. Die Gesellschaft ist brüchiger geworden und das merken zuallererst die Kinder.
12: Das bedeutet mehr individuelle Betreuung, das bedeutet auch mehr Lehrkräfte, die benötigt werden, die dem Fachkräftemangel entgegenwirken.
11: Das wird mehr Personal bedeuten, das wird aber auch bedeuten, dass wir frühzeitig ansetzen müssen in der Familienbegleitung. Denn wir haben Situationen, wo wir einfach auch Familien unter die Arme greifen müssen, wo wir schauen müssen, woher kommt eben dieses Hindernis im Zugang zur Bildung. Und ja, es bedeutet für Inklusion, für Sprachförderung, für Sozialarbeit, auch für Schulpsychologie mehr Personal. Aber wir haben am Ende des Tages keine Alternative, ansonsten wird die Ausgabe halt einfach 10, 20, 30 Jahre später für die öffentliche Hand anstehen. Und wir müssen unser Personal einfach noch gezielter einsetzen, ja, anheben, die Stellen, das ist keine Frage, das haben wir auch getan, das werden wir weiter tun müssen, aber dann noch gezielter einsetzen in Kernaufgaben, die Bildung hat.
12: Sie haben den Lehrerberuf mal in Teilen attraktiver gemacht, Sie haben die Gehälter angehoben, trotzdem gibt es Proteste aus der Lehrerschaft. Ärgert Sie das?
11: Ich merke vor allem, dass es ein Schrei nach Aufmerksamkeit geworden ist, einfach um zu sagen, schaut, was sich bei uns verkompliziert hat. Und das stimmt so, das unterstütze ich auch. Und dementsprechend müssen wir haben wichtige Schritte bei den Gehältern gemacht, sehr wichtige Schritte. Aber wir müssen weitere Schritte auch auf anderen Bereichen, Inklusion, Sprachförderung, wie gesagt, und so weiter. Auch hier müssen wir weitere Schritte noch fortsetzen. Ich glaube aber sehr wohl, dass es jetzt möglich ist, dass wir zu einer Beruhigung der Situation beitragen, indem wir einfach glaubwürdig aufzeigen, da ist was passiert und da passieren weitere Dinge.
12: Sie haben es zum Schluss der Pressekonferenz angesprochen. Sie möchten eine Kultur der Erinnerung haben, dass nicht vergessen wird, dass wir nicht zurückkommen in Zeiten, die keiner mehr haben möchte. Sagen Sie das auch so in der Landesregierung, wo man nicht immer den Eindruck hat, dass das geteilt wird?
11: Absolut, und ich habe auch die Diskussion nie gescheut, wenn ich
12: mehr haben möchte. Sagen Sie das auch so in der Landesregierung, wo man nicht immer den Eindruck hat, dass das geteilt wird?
11: Absolut, und ich habe auch die Diskussion nie gescheut, wenn ich anderer Meinung war, als auch ein

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1: Die nächste Hitzewelle steht vor der Tür. Es ist Hitzewelle Nummer 4 in diesem Sommer. Am Wochenende erwarten uns Temperaturen von bis zu 38 Grad. Und die Gletscher, die leiden besonders darunter. Roberto Dinale ist Direktor des Landesamtes für Hydrologie und Stauanlagen. Er hat sich mit seinem Team die Situation vor Ort am Risafernner angeschaut und Hannes Peintner hat ihn dabei begleitet. Peter Thalmann fasst für uns zusammen.
2: Der Gletscherschwund in den Alpen gehört zu den deutlichsten Folgen des Klimawandels. Dazu ein paar Zahlen zur Einordnung. Seit dem Ende der kleinen Eiszeit 1850 hat sich die Gletscherfläche in den Alpen nahezu halbiert. Von über 4000 Quadratmeter auf unter 2000 Quadratmeter. Etwas konkreter. In den letzten 60 Jahren haben die italienischen Alpen eine Eisfläche von über 170 Quadratmeter verloren. Das entspricht der Hälfte der Oberfläche des Gardasees. Besonders dramatisch war der Verlust in den vergangenen Jahren. Die durchschnittliche Absenkung der Gletscheroberfläche seit 1850 betrug etwa 0,26 Meter pro Jahr. Zwischen 2000 und 2015 lag sie bereits bei etwa 0,82 Meter pro Jahr. Und heute? Dazu Roberto Dinale.
3: Ja, in den letzten mehr oder weniger 40 Jahren, seitdem wir eben die Massenbilanzmessungen durchführen in Südtirol, haben wir ungefähr 1 Meter Eismächtigkeitsverlust im Jahr verzeichnet. Wir sehen aber, wie sich das Ganze seit 2003 und jetzt seit 2022 immer wieder beschleunigt. Das heißt eben, mittlerweile liegen wir eher bei 1,5 bis 2 Meter Eisverlust im Jahr, wo es eben früher um einiges weniger war.
2: Die Gletscher schmelzen und das wirkt sich natürlich auch auf die Wasserverfügbarkeit aus, sagt Dinale. Hinzu kommt, dass immer weniger Schnee fällt.
3: Ja, einerseits schwinden die Gletscher, andererseits werden auch die Schneereserven im Winter karger, vor allem aufgrund der höheren Schneefallgrenze im Winter. Somit wird sich im Jahresverlauf die Wasserverfügbarkeit Richtung Winter verlagern und im Sommer wird es mehr und mehr zu Wasserknappheitsproblemen kommen, beziehungsweise werden die Trockenperioden ein wenig länger werden und somit auch dann akuter in den Folgen.
2: Erklärt der Amtsdirektor für Hydrologie und Stauanlagen Roberto Dinale bei einem Lokalaugenschein am Risafernner Gletscher. Die weiteren Prognosen sind ernüchternd. Wenn die globalen Temperaturen weiterhin nach den aktuellen Kurven steigen, wird sich das Gletschervolumen bis 2100 um 80% reduzieren, prognostiziert die Universität Grenoble. Selbst bei einer deutlichen Begrenzung der Erderwärmung werden viele kleine Alpengletscher verschwinden.
1: Und auch vor vielen, vielen Millionen Jahren im Erdaltertum und im Erdmittelalter hat es Klimaveränderungen gegeben. Die Paläobotanikerin Evelyn Kustatscher erforscht diese Zeit. Elisa Tapeiner hat sie gefragt, ob die Klimakatastrophen, das Artensterben von damals, vergleichbar sind mit dem, was heute vor sich geht.
4: Gott sei Dank noch nicht. Wir reden zwar darüber, dass wir jetzt in ein Massensterben hineinkommen könnten. Wir sind aber noch nicht drinnen, Gott sei Dank, aber wir haben hier in den Dolomiten, genau auch eben auch hier am Blätterbach, am Weißhorn, sind wir das größte Massenaussterben der Erdgeschichte. Das fand ungefähr vor 252 Millionen Jahren statt. Dort sind ungefähr 80-90% aller Tierarten, die im Meer existiert haben, ausgestorben, weil das Meer so unmöglich war, mehr zum Überleben. Auf dem Festland ging es ein bisschen besser, da reden wir von 50%, 60% der Pflanzen, 70% der Reptilien. Das heißt, ja, diese Massenaussterben hat es damals bei uns gegeben. Sie sind aber langsamer gewesen als die Klimaerwärmung, die wir jetzt gerade haben. Also wir reden von 5 Grad Erwärmung in ungefähr 64.000 Jahren. Wir reden jetzt gerade von 2 Grad in 100 Jahren oder 200 Jahren. Also das sind die Geschwindigkeiten, das sind schon andere.
5: Und die sind wahrscheinlich auch das Besorgniserregende. Genau. Wie ist das für Sie, wenn Sie dann nicht genug gehört werden von der Politik, von der Wirtschaft?
4: Nicht gut. Ganz ehrlich, nicht gut. Also wir wissen, dass wenn wir sozusagen so schnell aufs Gas drücken, so schnell auf die Tube drücken werden in Zukunft, dass es dann effektiv ein Problem geben kann, vor allem für uns, weil wir als Menschen ja uns nicht wirklich gut an diese Lebensräume anpassen. Also es wird heißer, wir haben immer mehr, jedes Jahr haben wir mehr Tropennächte, zum Beispiel in Bozen. Das heißt, eigentlich geht es uns Menschen nicht gut und eigentlich tut es uns nicht gut, wenn

0: dieser Klimawandel wirklich kommt. Das Positive ist, dass der letzte IUCN-Bericht uns gezeigt hat, dass die Erde doch ein bisschen imstande ist, auch abzupuffern. Das heißt, diese Kurve geht nicht mehr so exponentiell nach oben, wie wir es uns in schlechtesten Szenarien einmal erwartet haben. Er flacht ein bisschen ab, das heißt aber nicht, dass wir draußen sind. Kennt das jeder? Auch nur, wenn wir 50 Kilometer die Stunde weniger fahren, heißt das trotzdem nicht, dass wir nicht mehr fahren. Wir können es halt vielleicht doch noch ein bisschen einbremsen, bevor es wirklich zu einer Klimaerwärmung kommt, die so schlimm ist, dass es wirklich zu einem Massenaussterben kommen könnte.
1: Warnt die Paläobotanikerin Evelyn Kustatscher. Elisa Tappeiner hat mit ihr gesprochen. Und jetzt zur Kultur im Mittagsmagazin. Eine Gesellschaft, in der Reiche wie Arme gleichermaßen frustriert und unglücklich sind. Darum geht es bei den Ritner Sommerspielen im Stück Der Zerrissene von Johann Nestreu. Christine Helfer berichtet.

0: zu tun.
1: Der reiche Herr von Lips ist der Zerrissene. In der Kommende lenkt Moos spielt und singt ihn eindrucksvoll René Dalla Costa. Er leidet an Sinnleere, emotionaler Abstumpfung und noch mehr, wie Regisseurin Elke Hartmann sagt.
2: Also bei uns ist er extrem depressiv. Wenn er nicht noch die Möglichkeit am Beginn des Stückes hätte, einen Kick zu erleben, einen unnatürlichen Kick, den er sich dann so holt, indem er sagt, ich heirate die nächste Frau, die um die Ecke kommt, das gibt ihm einen Kick. Ohne Kick ist er wirklich kurz vorm Selbstmord eigentlich. Also er ist wirklich dermaßen leer, ist dermaßen in der Dekadenz ersoffen. Letztlich ist es eine ganz klassische Läuterungsgeschichte.
1: Johann Nepomuk Nestroys Posse mit Gesang wurde 1844 uraufgeführt und zeigt nach wie vor eine Gesellschaft, in der Reiche wie Arme gleichermaßen unzufrieden sind. Die einen im goldenen Käfig, die anderen außerhalb davon. So wie die von Viktoria Obermazzoner verkörperte Kathi.

0: automatisch eine sehr, lässt sich nicht viel berühren von Dingen, der ist einem sehr direkt, sehr gerade und ja, ist eigentlich die ehrlichste Figur, sagen wir, im Stück, weil sie nicht viel schöner macht. Genau.
1: 30 Mitwirkende gibt es auf und hinter der Bühne. Die Rittner Sommerspiele sind längst ein Ganzjahresbetrieb geworden, sagt Vorstandsmitglied Werner Hohenegger.
2: Früher war es ein bisschen anders, hat der Kassier noch die Sachen auf dem Zettel aufgeschrieben und hat gesagt, ja, das sind die Spesen. Und heutzutage haben wir uns ein bisschen entwickelt, sehr professioneller geworden, haben einen richtigen Stab. Jeder hat seine Aufgaben, die er auch gut macht und die er ganz gut bewältigen kann. Und ja, können wir schon ein bisschen stolz sein. Also.
1: Die Inszenierung kommt mit viel subversivem Witz daher, unterstützt durch die kluge Sprachführung der Regie und die treffenden Charakterisierungen, auch durch die Kostüme von Andrea Kerner. Auch das Bühnenbild von Sarah Burkje unterstützt das Theaterthema hervorragend und bedient die Spielfreude aller Mitwirkenden. In der Kommende Lenkmoos zu sehen bis zum 13. August.
3: 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Und was der
4: berichtet Christine Helfer und von der Kultur jetzt kurz vor eins zum Sport im Mittagsmagazin. Während Deutschland seinen neuen Teamchef schon vorgestellt hat, Jürgen Klopp hat sich auf seiner ersten Pressekonferenz ja schon gleich in Rage geredet, sucht Italien weiterhin händeringend nach einem neuen Nationaltrainer. Am Wochenende schien die Wahl auf Weltmeister Andrea Pirlo zu fallen, doch da gibt es jetzt Probleme. Peter Thalmann ist zu mir ins Studio gekommen. Peter, wieso soll Pirlo jetzt doch nicht mehr Nationaltrainer werden?
5: Andrea Pirlo holt eine Werbegeschichte ein. Er ist Global Ambassador, also weltweites Werbegesicht für den russischen Wettanbieter PhoneBet. Wie kommt er dazu? Er ist der Trainer beim arabischen Club United FC in Dubai. Der Geldgeber dieses Clubs ist Sergei Lomakin. Der russische Milliardär ist auch Teilhaber des russischen Wettanbieters. So ist hier diese Verbindung entstanden. Diese Werbegeschichte fällt Pirlo jetzt wohl auf die Füße, denn aus den Reihen des italienischen Fußballverbandes war zu hören, dass es nicht angeht, dass ein Nationaltrainer das Werbegesicht eines russischen Wettanbieters sei.
4: Und damit hat diese Fußballgeschichte jetzt auch eine politische Dimension bekommen.
5: Ja, zahlreiche Politiker haben sich schon geäußert, zum Beispiel Carlo Calenda, Chef von Nazione. Er hat gesagt, wer nach 2022 Propaganda für Russland gemacht hat, kann so eine zentrale Position wie jene des Nationaltrainers nicht übernehmen. Ähnlich äußerten sich auch Politiker des PD. Dann gibt es auch jene, die Pirlo verteidigen, allen voran Roberto Vannacci, Leader von Futuro Nazionale. Das alles hat Andrea Pirlo heute wohl gereicht. Er hat in den sozialen Medien mitgeteilt, dass er kein Kandidat mehr für die vakante Stelle sei.
4: Also Pirlo nicht mehr, wie geht's jetzt weiter?
5: Es herrscht große Unruhe und große Ungewissheit im italienischen Fußballverband. Der neue Präsident Giovanni Malagò berät sich heute Nachmittag mit dem neuen technischen Direktor Paolo Maldini. Dieser hat ja angekündigt, wenn Pirlo nicht Cheftrainer wird, wird er ebenfalls den Hut nehmen. Ob das jetzt passiert, ist noch unklar. Fakt ist, dass Italien es nicht schafft, einen neuen Trainer zu nominieren. Der Traum Pep Guardiola war bald ausgeträumt. Auch Carlo Ancelotti hat abgelehnt. Andrea Pirlo darf nicht, also landet der italienische Fußballverband immer wieder bei den altbekannten Namen. Antonio Conte, er war ja schon zwischen 2014 und 2016 Nationaltrainer. Und Roberto Mancini, er war ja schon Nationaltrainer zwischen 2018 und 2023. Mit Mancini konnte man 2021 ja die Europameisterschaft gewinnen. Aber 2023 löste er seinen Vertrag auf, um Nationaltrainer in Saudi-Arabien zu werden. Da hat er natürlich viel, viel mehr Geld verdient. Aber diese Aktion tragen ihm in Italien noch viele nach. Beide Namen stehen nicht unbedingt für den Neubeginn, den der italienische Fußball so dringend brauchen würde.
4: Danke, Peter. Ja, und vom Mittagsmagazin war es das für heute. Hier geht es jetzt gleich weiter mit den Nachrichten. Im Namen des gesamten Teams verabschieden sich Aaron Schrott an der Sendetechnik, Valentina Donner im Sekretariat und Elisabeth Bartoli am Mikrofon.
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7: Toblachs Bürgermeister erhält Unterstützung im Kampf gegen den Übertourismus. Bei Waldbränden im Urlaub sind nur Pauschalreisende abgesichert. Das Wetter recht sonnig bei 26 bis 33 Grad. Der Bürgermeister von Toblach, Martin Rienzner, erhält für seine Forderung gegen touristische Überlastung die Unterstützung des Bezirks. Der Präsident der Bezirksgemeinschaft Bustertal, Robert Alexander Steger, bezeichnet den enormen Besucheransturm bei den Drezinen als ein weitreichendes Problem. Es müsse mit vereinten Kräften gelingen, diese Form des Tagestourismus einzuschränken und besser zu steuern. Steger?
8: Was man auf Südtiroler Seite machen kann, entsprechende Kontingentierungen einführt. Also da sind wir auf alle Fälle sehr dafür als Bezirksgemeinschaft und auch ich persönlich, ganz einfach, weil ich glaube, anders kann es nicht funktionieren. Man muss die touristischen Hotspots in den Griff bekommen. Wir haben in Südtirol sehr viel von Overtourism gesprochen. Ich glaube, der Overtourism kommt nur von diesen paar Hotspots, weil man hier die Themen eben nicht in den Griff bekommt. Und wenn wir die in den Griff bekommen, dann ist auch das Thema Overtourism in vielen Bereichen erledigt, aus meiner Sicht.
7: Der Bürgermeister von Toblach, Martin Rienzner, fordert ein obligatorisches Online-Reservierungssystem für die Drezinen. Er schlägt vor, den Zugang provinzübergreifend auf 2000 Besucher pro Tag zu begrenzen. Als Vorbild nennt Rienzner amerikanische Nationalparks, deren Besuch man teils vorbuchen müsse. Einen Notfallplan für Reisen in Urlaubsgebiete mit ausgedehnten Waldbränden gibt es nur bei Pauschalreisen. Dort werden Flüge umgebucht oder Ersatzhotels und Reiseziele gesucht. Bei individuell gebuchten Reisen sind die Reisenden für ihre Sicherheit selbst verantwortlich, erklärt die Reisebürofachfrau Brigitte Kreuzer vom Bozner Reisebüro Mundus Reisen. Reisebüros hätten sich auch noch keinen Alternativplan für ihr Angebot gemacht angesichts der zahlreichen Brände in Südeuropa. Das läge daran, dass die Kunden selbst das Phänomen noch nicht wirklich ernst nehmen, sagte Brigitte Kreuzer.
9: Dieses Phänomen ist zwar schon seit mehreren Jahren bekannt, es hat ja damals auch in Rhodos ziemlich gebrannt und Gäste wurden evakuiert. Da waren auch sehr viele Reisebüros, die Gäste betroffen, aber es gibt bei uns gar keine Sorgen von Seiten der Kunden, dass die sich ein Reiseziel auswählen, speziell was brandsicher ist. Kein Kunde hat jemals danach gefragt, ist das ein Gebiet, wo ich vor Bränden sicher bin? Kann sich aber natürlich schon ändern jetzt.
7: Vor der Hitze fürchten sich die Kunden in Südtirol stärker als vor den Bränden. In den vergangenen 10 Jahren haben Ziele in Nordeuropa um 30-40% zugenommen, schätzt Kreuzer. Die Waldbrände in Spanien und Frankreich sind weiter nicht unter Kontrolle. In Spanien erschwert böiger Wind die Löscharbeiten. Mehr als 20 Löschflugzeuge und Hubschrauber sind im Einsatz. Rund um Madrid und in der Region Valencia mussten insgesamt über 100.000 Menschen in Sicherheit gebracht werden. Im Südwesten Frankreichs sind mehr als 200.000 Menschen vor den Flammen geflohen. Das Feuer hat sich dort bis auf 15 Kilometer an die Stadtgrenze von Bordeaux ausgebreitet. Die Hochgeschwindigkeitsstrecke der Bahn ist bei Florenz 4 Tage lang gesperrt. Grund sind Bauarbeiten an einer neuen, mehr als 500 Tonnen schweren Straßenüberführung, die in der Nacht über den Gleisen eingesetzt wurde. Bis Donnerstagvormittag werden Fernzüge umgeleitet. Reisende müssen mit Verspätungen von bis zu 2,5 Stunden rechnen. Im Großraum von Florenz sind Ersatzbusse im Einsatz. Wegen Gesundheitsgefährdung werden derzeit in Italien Eier- und Carnaroli-Reis zurückgerufen. Betroffen sind mehrere Chargen von Eiern der Marken Aia und Selex, bei denen der Verdacht auf Salmonellen besteht. Außerdem warnt das italienische Gesundheitsministerium vor mehreren Chargen Carnaroli-Reis der Marke Riseria di Murano wegen zu hoher Pestizidrückstände. Verbraucher sollen die betroffenen Produkte nicht verwenden, sondern in die Verkaufsstellen zurückbringen. In der Freiheitsstraße in Bozen ist eine Frau von einem Auto erfasst worden. Dabei wurde sie erheblich verletzt. Sie wurde von den Sanitätern des Roten Kreuzes erst versorgt und ins Bozner Krankenhaus gebracht. Im Einsatz standen auch die Stadtpolizei und die Berufsfeuerwehr. Aufgrund des Unfalls kam es zu Verzögerungen im Stadtverkehr. In Latsch hat der Zusammenprall zwischen einem Auto und einem Motorrad 3 Verletzte gefordert. Der Unfall ereignete sich an der Kreuzung beim sogenannten Roten Schloss im Dorfzentrum. Die Autofahrerin sowie der Motorradfahrer und seine Beifahrerin wurden beim Unfall verletzt. Am schwersten erwischte es den Motorradfahrer, der mit dem Rettungshubschrauber ins Bozner Krankenhaus geflogen wurde. Im Einsatz standen außerdem die Feuerwehr Latsch und das Weiße Kreuz Schlanders. Das Land stockt aufgrund der hohen Nachfrage die Förderungen im Energiebereich auf. Bis Ende Juni sind bereits 1.750 Förderanträge eingereicht worden, rund 450 mehr als ursprünglich erwartet. Das damit verbundene Investitionsvolumen beläuft sich laut Angaben des Landes auf rund 140 Millionen Euro. Je nach Maßnahme decken die aktuellen Förderungen bis zu 80% der Investitionskosten ab. Im Nachtragshaushalt wurden nun weitere 32 Millionen Euro für Förderungen vorgesehen. Andrea Pirlo ist nicht mehr als Trainer der italienischen Fußballnationalmannschaft im Gespräch. Pirlo selbst erklärte in einer Stellungnahme auf Instagram, dass der italienische Fußballverband diese Entscheidung getroffen habe. Florian Malknecht.
10: Nachdem ich gestern Abend erfahren habe, dass ich nicht mehr als Kandidat für den Trainerposten in Frage komme, halte ich es für notwendig, einige Aspekte zu klären. So schreibt es Pirlo in seiner Nachricht. Es geht um Werbeverträge mit russischen Unternehmen, wie zum Beispiel einem Wettanbieter. Genau diese Verbindungen hatten zuletzt für eine politische Diskussion gesorgt. Darf ein Trainer der italienischen Nationalmannschaft Verbindungen zu Russland pflegen? Pirlo war auch vor wenigen Monaten Gast bei einer Autogrammstunde in Moskau. Diese politischen Diskussionen hätten ihn persönlich enttäuscht, schreibt Pirlo. Er erklärt, die berufliche Zusammenarbeit, die Gegenstand der jüngsten Kontroverse war, sei ausschließlich kommerzieller und sportlicher Natur, kein Ausdruck politischer Überzeugungen.
7: Als mögliche Nationaltrainer werden nun noch Roberto Mancini, Antonio Conte und Unter-21-Trainer Silvio Baldini gehandelt. Von Reis Südtirol hörten Sie Nachrichten, Redaktion Florian Malknecht und Dieter Seifert.
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5: Heute am Nachmittag ist es im Großteil Südtirols recht sonnig mit einigen Quellwolken. Die Schauerneigung bleibt jedoch gering. Die Temperaturen steigen an und erreichen 26 Grad im Wipptal bis 33 Grad im Unterland. Auf den Bergen in 2000 Metern werden es rund 16 Grad. In den nächsten Tagen strömen dann zunehmend heiße Luftmassen nach Mitteleuropa und so wartet also die nächste Hitzewelle. In der zweiten Wochenhälfte sind Höchstwerte bis 38 Grad wahrscheinlich. Morgen und am Donnerstag ist es dazu stabil und ganztags sehr sonnig. Am Mittwoch und auch am Freitag bilden sich im Laufe des Nachmittags und am Abend stellenweise Hitzegewitter. Soweit die aktuellen Aussichten mit Philipp Tartarotti.
11: Aktuelle Meldungen aus der Landesverkehrsmeldezentrale. Auf der Brenner Startstraße nördlich von Klausen auf der Höhe der Vilnusser Haltestelle hat sich ein Unfall ereignet. Es staut sich bereits in beiden Richtungen. Brenner Autobahn Richtung Süden zwischen Sterzig und Brixen 4 Kilometer Stau wegen eines defekten Fahrzeugs und zwischen Bozen Süd und Affi abschnittsweise Kolonnenverkehr und Stau wegen Überlastung. Die Landesstraße Uldenthal-Profeis nördlich von Profeis ist bis Mittwoch täglich von 7.30 Uhr bis 18 Uhr wegen Asphaltierungsarbeiten gesperrt. Silke Andres wünscht allen unterwegs gute Fahrt.
6: 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In Dorf Tirol läuft seit dem Wochenende das Cello-Festival Castelcello. Dabei werden historische Burgen zu außergewöhnlichen Konzertbühnen. Heute Abend musiziert in der Vorburg von Schloss Tirol der international gefeierte Cellist Mario Brunello gemeinsam mit der Pianistin Maria Semeraro. Mario Brunello zählt zu den bedeutendsten Cellisten unserer Zeit und ist unter anderem Gewinner des internationalen Tschaikowski-Wettbewerbs. Ein Kammermusikabend auf höchstem Niveau vor der eindrucksvollen Kulisse von Schloss Tirol um 20 Uhr. Irresistible Revolution heißt es im Stadttheater Bozen. Beim Tanzfestival gelangt ein mitreißendes Spektakel der argentinischen Choreografin Ayelen Parolin zum ersten Mal in Italien zur Aufführung. 12 Tänzerinnen und Tänzer bringen dabei die Energie des Karnevals von Buenos Aires auf die Bühne, inspiriert von Murga, Cumbia und lateinamerikanischer Straßenkultur. Ein einstündiges Stück voller Rhythmus, Lebensfreude und Gemeinschaft, das im April in Brüssel seine umjubelte Uraufführung gefeiert hat.
12: Irresistible Revolution im großen Saal des Stadttheaters Bozen um 20.30 Uhr. Die Montagskino im Juli-Reihe des Bildungsausschusses von St. Johann im Arntal findet seinen Abschluss. Gezeigt wird, was will der Lama mit dem Gewehr?
13: Es folgt eine wichtige Ankündigung. Seine Majestät, der König, hat seine Abdankung angekündigt.
12: Der Film spielt im Jahr 2006, als Bhutan seine ersten demokratischen Wahlen vorbereitet. Während sich das kleine Königreich im östlichen Himalaya langsam öffnet und verändert, schickt ein alter Lama seinen jungen Mönch los, zwei Gewehre zu besorgen. Der Beginn einer ebenso skurrilen wie tiefgründigen Geschichte über Tradition und den Wandel der Zeit. Die Filmvorführung findet im Foyer der Mittelschule in St. Johann im Arntal statt, mit Beginn um 20.30 Uhr.

Aktuelle Meldungen aus der Landesverkehrsmeldezentrale. Auf der Brenner Staatsstraße nördlich von Klausen auf der Höhe der Vilnusser Haltestelle hat sich ein Unfall ereignet. Es staut sich bereits in beiden Richtungen. Brenner Autobahn Richtung Süden zwischen Sterzig und Brixen 4 Kilometer Stau wegen eines defekten Fahrzeugs und zwischen Bozen Süd und Affi abschnittsweise Kolonnenverkehr und Stau wegen Überlastung. Die Landesstraße Uldenthal-Profais nördlich von Profais ist bis Mittwoch täglich von 7.30 Uhr bis 18 Uhr wegen Asphaltierungsarbeiten gesperrt. Silke Andres wünscht allen unterwegs gute Fahrt.

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1: Toblachs Bürgermeister hält Unterstützung im Kampf gegen den Übertourismus. Bei Waldbränden im Urlaubsgebiet sind nur Pauschalreisende abgesichert. Das Wetter recht sonnig bei 26 bis 33 Grad. Schönen Nachmittag. Der Bürgermeister von Toblach, Martin Rienzer, hält für seine Forderung gegen touristische Überlastung Unterstützung aus dem Bezirk. Der Präsident der Bezirksgemeinschaft Bustertal, Robert Alexander Steger, bezeichnet den enormen Besucheransturm bei den Dreizehnern als ein weitreichendes Problem. Es müsse mit vereinten Kräften gelingen, diese Form des Tagestourismus einzuschränken und besser zu steuern, erklärt Steger. Toblachs Bürgermeister Rienzer hat zuvor für die Dreizehnern einen provinzübergreifenden Zugang von maximal 2000 Personen pro Tag gefordert. Ein Notfallplan für Urlaubende in Gebieten mit ausgedehnten Waldbränden gibt es nur bei Pauschalreisen. Dort werden Flüge umgebucht und Ersatzhotels oder Reiseziele gesucht. Bei individuell gebuchten Reisen sind die Reisenden für ihre Sicherheit selbst verantwortlich, erklärt die Reisebüro-Fachfrau Brigitte Kreuzer vom Bozner Reisebüro Mundus Reisen. Reisebüros hätten sich auch noch keine Alternativen für ihr Angebot gemacht. Das liege daran, dass die Kunden selbst das Phänomen der Waldbrände noch nicht wirklich ernst nehmen, sagt Brigitte Kreuzer. Die Waldbrände in Spanien und Frankreich sind weiter nicht unter Kontrolle. In Spanien erschwert böiger Wind die Löscharbeiten. Mehr als 20 Löschflugzeuge und Hubschrauber sind im Einsatz. Rund um Madrid und in der Region Valencia mussten insgesamt über 100.000 Menschen in Sicherheit gebracht werden. Im Südwesten Frankreichs sind mehr als 200.000 Menschen vor den Flammen geflohen. Das Feuer hat sich dort bis auf 15 Kilometer an die Stadtgrenze von Bordeaux ausgebreitet. Die Hochgeschwindigkeitsstrecke der Bahn ist bei Florenz 4 Tage lang gesperrt. Grund sind Bauarbeiten an einer neuen, mehr als 500 Tonnen schweren Straßenüberführung, die in der Nacht über den Gleisen eingesetzt wurde. Bis Donnerstagvormittag werden Fernzüge umgeleitet. Reisende müssen mit Verspätungen von bis zu 2,5 Stunden rechnen. Im Großraum von Florenz sind Ersatzbusse im Einsatz. In der Bozner Freiheitsstraße ist eine Frau von einem Auto erfasst und lebensgefährlich verletzt worden. Die 70-Jährige musste vom Rettungsteam des Roten Kreuzes an der Unfallstelle reanimiert werden. Die Frau wurde anschließend ins Bozner Krankenhaus gebracht. Im Einsatz standen auch die Stadtpolizei und die Berufsfeuerwehr. Aufgrund des Unfalls kam es zu Verzögerungen im Stadtverkehr. Das Land stockt aufgrund der hohen Nachfrage die Förderungen im Energiebereich auf. Bis Ende Juni sind bereits 1.750 Förderanträge eingereicht worden, rund 450 mehr als ursprünglich erwartet. Das damit verbundene Investitionsvolumen beläuft sich laut Angaben des Landes auf rund 140 Millionen Euro. Je nach Maßnahme decke die aktuelle Förderung bis zu 80% der Investitionskosten ab. Im Nachtragshaushalt wurden nun weitere 32 Millionen Euro für Förderungen vorgesehen. Noch zum Wetter. Der Nachmittag verläuft recht sonnig mit einigen Quellwolken. Die Schauerneigung bleibt aber gering. In den Tälern im Norden wird es föhnig. Die Temperaturen steigen an und erreichen 26 Grad im Wipptal bis 33 Grad im Unterland. Morgen Dienstag bilden sich höchstens bei den Bergen flache Quellwolken. Die Temperaturen steigen an. Und das waren die Nachrichten hier auf Freisüdtirol.
2: Schönen Nachmittag wünscht Daniel Hofer aus der Landesverkehrsmeldezentrale. Auf der Brenner Autobahn in Fahrtrichtung Süden zwischen Sterzing und Brixen steht ein defekter LKW. Es gibt ausgedehnte Staus. Im auf der Brenner Autobahn in Fahrtrichtung Süden zwischen Neumarkt und Rovereto Süd abschnittsweise Kolonnenverkehr wegen Überlastung. Zu Verzögerungen und Wartezeiten wegen Arbeiten kommt es immer wieder auf der Schnellstraße Meran-Bozen in Fahrtrichtung Bozen zwischen Gargazon und Terlan, auf der Landesstraße Bozen-Meran bei Gargazon, auf der Landesstraße Meran-Hafling unterhalb von Hafling, auf der Passeirer Staatsstraße zwischen Rifjan und Saldaus, auf der Brenner Staatsstraße zwischen Atzwang und Kollmann im Bereich der Abzweigung Villnöss und nördlich von Farn, auf der Eggenthaler Staatsstraße bei Birchabruck, auf der Landesstraße Weidburg-Kastelroth und auf der Gardathaler Staatsstraße bei Zwischenwasser. Die Landesstraße Ultental-Profeis ist nördlich von Profeis bis 18 Uhr wegen Asphaltierungsarbeiten gesperrt. Gute und sichere Fahrt!

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1: 6:06, das Mittagessen ist für die meisten vorbei, der Magen ist voll, aber für etwas Süßes ist doch eigentlich immer noch Platz, oder? Gerade im Sommer, da fällt die Wahl bei vielen dann schon schnell auf ein Eis. Haben Sie eine Lieblingssorte?
2: Ja, ich weiß ja mal bei etwas Fruchtigen, Holunder, Zitrone, finde ich auch im heißen Superkombo.
1: Holunder, Zitrone, das klingt nach Sommer. Nach Sonne auf der Haut, Sand zwischen den Zehen und einem Eis, das fast schneller schmilzt, als man es essen kann. Ja, und genau dieses Gefühl, das bringt auch der nächste Song. Mitte der 80er Jahre wurde er als Werbesong für eine Eismarke zum Ohrwurm und bis heute gehört er für viele einfach zum Sommer dazu. Das ist Like Ice in the Sunshine, hier im Radio auf Reisetirol.

0: Montag, der 27. Juli. Sie haben Reis Südtirol mit dabei. Ja, einer, der derzeit kaum aus den Medien wegzudenken ist, ist Jannik Sinner. Vor 2 Wochen hat er in Wimbledon seinen Titel erfolgreich verteidigt. Und was ein solcher Erfolg für einen Profispieler bedeutet, das weiß Tennistrainer Gary Riedl aus Nordtirol. Er hat mit internationalen Stars gearbeitet, unter anderem mit Venus und Serena Williams. Heute leitet er Tennisschulen in Achenkirch und Naturns und gibt seine Erfahrungen an die nächste Generation weiter.
1: Wenn jetzt Kinder kommen, die was zum ersten Mal spielen, dann sieht man eigentlich, ob sie die Leidenschaft dazu haben, die Freude haben, wie ob sie die Begeisterung haben zum Tennisspiel. Und anhand von dem kann man dann schon sehen, aha, schau mal, mit dem kann ich ein bisschen mehr machen und mit dem anderen vielleicht ein bisschen weniger, der was da nicht so interessiert ist an dem Ganzen. Und dann wird das einfach sukzessive ausgebildet und man geht dann immer einen Schritt weiter. Heutzutage ist ja das unglaublich gut organisiert. Wenn ich da zurückdenke, wir haben mit erwachsenen Schlägern gespielt, mit normalen gelben Bällen. Und heutzutage gibt es die speziellen Kinderbälle. Da gibt es verschiedene Schläger, verschiedene Platzgrößen und das ist natürlich unglaublich cool, dass man für die jeweiligen Altersstufen dann Step by Step dann sich dem großen Feld nähert und dem richtigen Tennis. Ja.
0: Ja, und Gary Riedl hat uns einen Tennisschläger mit Bespannung mitgebracht. Farblich, ich habe den vor mir liegen, er ist hellgrün, Anthrazit. Was ist das denn aber eigentlich für ein Schläger?
1: Es ist zwar der Schläger vom Konkurrenten von Jannik Sinner. Das ist ein Babolat-Schläger vom Alcaraz, ist das Topmodell. Also wie gesagt, den gibt es zu gewinnen.
0: Ja genau, da hat er schon was verraten. Es gibt diesen Schläger nämlich jetzt zu gewinnen, einen nagelneuen Tennisschläger für Sie selbst. Oder vielleicht kennen Sie auch jemanden, der sich riesig über ein Geschenk freuen würde. Also machen Sie gerne mit. Alle, die in den vergangenen 3 Monaten bei uns nichts gewonnen haben, die können jetzt teilnehmen, anrufen, meine Frage richtig beantworten und ja, Tennis spielen gehen. 8 3 mal die 0 144 77, das ist die Nummer zu mir ins Studio. Wenn Sie gewinnen, gehört der Schläger Ihnen. Abholen können Sie ihn dann bei uns im Funkhaus von Reis Südtirol. Noch einmal die Nummer 8 3 mal die 0 144 77.

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1: Ja, und heute gibt es einen Preis für alle Sportbegeisterten unter uns, und zwar einen Tennisschläger. Und die liebe Sibylle aus Tramin hat angerufen und probiert ihr Glück. Einen schönen Nachmittag.
2: Ja, guten Nachmittag.
1: Guten Nachmittag. Liebe Sibylle, spielen Sie Tennis?
2: Nein.
1: Nein. Das heißt, der Schläger...
2: Ich habe nochmal gespielt, ja. Aber es ist lang her.
1: Das heißt, der Schläger wäre für Sie zum Neuanfangen oder vielleicht für einen Bekannten?
2: Für meinen Neffen.
1: Für einen Neffen. Spielt der Tennis?
2: Ja.
1: Ja, super. Dann hätte er sicher eine große, große Freude.
2: Das stimmt, ja.
1: Ja, wir schauen jetzt ein bisschen auf die Geschichte von Tennis. Und zwar, die reicht nämlich je nach Einteilung bis ins 13. bzw. 14. Jahrhundert zurück. Und meine Frage an Sie: In welchem Land hat Tennis seinen Ursprung? Ich habe drei Antwortmöglichkeiten für Sie: A. Slowenien, B. Frankreich oder C. Großbritannien. Haben Sie eine Vermutung?
2: Ich muss raten, ich tippe auf Großbritannien.
1: Das ist leider falsch. Genau. Großbritannien, es klingt, als müsste es das sein, weil heute ja auch mit Wimbledon, als das berühmteste Tennisturnier, da muss es ja fast schon England sein.
2: Genau.
1: Großbritannien,
2: das ist
1: genau.
2: Meine Idee gewesen,
1: ja, ja, leider, es wurde bereits im Mittelalter in Frankreich gespielt und da wurde noch ohne Schläger, sondern mit der Handfläche gespielt. Und es kommt ja von einem französischen Wort Tennis ab, also haltet oder nehmt. Liebe Sibylle, vielen Dank fürs Mitmachen.
2: Probiere es nächste Mal wieder.
1: Unbedingt, wir freuen uns.
2: Gut, danke.

0: Schönen Nachmittag wünscht Daniel Hofer aus der Landesverkehrsmeldezentrale. Auf der Brenner Autobahn in Fahrtrichtung Süden zwischen Sterzing und Brixen steht ein defekter LKW. Es gibt ausgedehnte Staus. Im auf der Brenner Autobahn in Fahrtrichtung Süden zwischen Neumarkt und Rovereto Süd abschnittsweise Kolonnenverkehr wegen Überlastung. Zu Verzögerungen und Wartezeiten wegen Arbeiten kommt es immer wieder auf der Schnellstraße Meran-Bozen in Fahrtrichtung Bozen zwischen Gargazon und Derlan, auf der Landesstraße Bozen-Meran bei Gargazon, auf der Landesstraße Meran-Hafling unterhalb von Hafling, auf der Passaira Staatsstraße zwischen Rifjan und Saldaus, auf der Brenner Staatsstraße zwischen Atzwang und Kollmann im Bereich der Abzweigung Vilnös und nördlich von Farn, auf der Eggenthaler Staatsstraße bei Bircherbruck, auf der Landesstraße Weidbruck-Kastelroth und auf der Gardathaler Staatsstraße bei Zwischenwasser. Die Landesstraße Ultental-Profeis ist nördlich von Profeis bis 18 Uhr wegen Asphaltierungsarbeiten gesperrt. Gute und sichere Fahrt!
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2: Viel Sonne und einige Wolken begleiten uns aktuell durch den Nachmittag. Wer gerade zum Beispiel am Kalterer See schwimmen geht, da hat es eine Außentemperatur von 30 Grad. In Ridnaun ist es dann schon etwas kühler, dort werden aktuell 22 Grad gemessen und in Bruneck 27 Grad. Und morgen gibt es dann wieder Traumwetter. Im ganzen Land scheint die Sonne bei einem strahlend blauen Himmel. Am Nachmittag können sich dann über den Bergen höchstens ein paar flache Quellwolken bilden. Also ein perfektes Badewetter für alle, die morgen noch nichts vorhaben.

0: Ein Klassiker, das war Tina Turner mit Private Dancer. Schön, dass Sie Reis Südtirol eingeschaltet haben. Wer baut unsere Häuser? Wer entwickelt neue Technologien? Wer behandelt uns im Krankenhaus? Und wer sorgt dafür, dass Hotels, Werkstätten oder Handwerksbetriebe funktionieren? Je nachdem, welche Berufe gefragt sind, braucht eine Region unterschiedliche Qualifikationen. Eine neue Auswertung des Landesstatistikinstituts ASTAT zeigt, Südtirol hat im Vergleich zu den Nachbarregionen einen vergleichsweise niedrigen Anteil an Akademikerinnen und Akademikern. Was bedeutet das für unseren Wirtschaftsstandort? Stefan Windegger hat darüber mit AFI-Direktor Stefan Berini gesprochen.
1: Wenn wir die Statistik des ASTAT in den Blick nehmen, da sehen wir, von Südtirols Erwerbstätigen haben nur 19,5% einen Hochschulabschluss. Auf der anderen Seite ist es aber auch so, dass eine hohe Akademikerquote nicht unbedingt eine Garantie ist für eine florierende Wirtschaft. Also man kann nicht sagen, dass in Regionen, wo die Akademikerquote hoch ist, dass die jetzt florieren würde.
2: Südtirol ist ja auch anders strukturiert.
1: Auf jeden Fall. Also wir haben in Südtirol einen sehr hohen Anteil von Tourismus, von Landwirtschaft und vor allem haben wir eine kleinbetriebliche Struktur. Also wir müssen uns eben die Wirtschaftsstruktur anschauen, einmal im Branchenmix, aber eben auch im Größenmix. Und von Seiten von kleineren Betrieben geht einfach auch eine geringere Nachfrage aus nach Akademikern.
2: Heißt das, unsere Wirtschaft braucht gar nicht in erster Linie möglichst viele Akademiker?
1: Es ist so, es kommt darauf an, auf welche Produkte auch eine Wirtschaft ausgerichtet ist. In Südtirol ist so, wir produzieren, wir kennen sie alle, Speck, wir produzieren Wein, Obst und dergleichen. Und diese Branchen offensichtlich haben nicht einen hohen Bedarf an Akademikern. Und selbst wenn das so wäre, dann muss man auch schauen, welche Akademiker. Also was brauchen wir? Brauchen wir Biologen? Brauchen wir Ingenieure? Brauchen wir Architekten? Oder eben welche Typologie von Universitätsabschluss braucht es? Es ist halt so, dass so wie die Südtiroler Wirtschaft heute aufgestellt ist, man diese Berufe erlernen kann, auch mit einem nicht-universitären Abschluss. Wir wissen, in Südtirol haben wir gute Oberschulen, wir haben eine gute Lehrlingsausbildung und gute Berufsschulen. Und wenn eine Wirtschaft stark ausgerichtet ist auf Gastronomie, auf Holzverarbeitung und dergleichen, Metallverarbeitung, dann können wir gute Fachkräfte eben auch heranbilden, auch ohne universitäre Ausbildung.
2: Trotzdem gibt es Bereiche, in denen ohne Hochschulabschluss wenig geht. Wo braucht Südtirol heute ganz besonders Akademikerinnen und Akademiker?
1: Das ist eine sehr schwierige Frage und es gibt eigentlich keine aussagekräftigen Analysen darüber. Es ist heute auch sehr schwierig, den Bedarf an Hochschulabgängern zu bemessen, denn die Unternehmen fahren eigentlich auf Sicht. Wenn man die Unternehmen fragt, was sind eigentlich so die Anstellungspläne, welche Art von Personen glaubst du anzustellen, dann sind die Unternehmen in der Lage, das für einen Zeitrahmen von den nächsten 6 Monaten vielleicht abzuschätzen oder in den nächsten 12 Monaten, aber niemand kann heute eigentlich treffsicher sagen, welche Leute er in 3 oder in 5 Jahren braucht. Man sagt immer wieder, diese MINT-Berufe sind sehr gefragt. Also Mathematik, Ingenieurswesen, Naturwissenschaft, Technik. Indikativ stimmt das schon. Und natürlich alles, was mit jetzt Digitalisierung zu tun hat, künstliche Intelligenz und dergleichen. Aber jetzt alle Leute in diese Richtung zu schicken, alle Jugendlichen, wäre halt vielleicht auch verkehrt, weil wir wissen, es bildet sich dann ein sogenannter Schweinezyklus.
0: Als Schweinezyklus gemeint ist übrigens ein einfaches wirtschaftliches Prinzip. Orientieren sich zu viele Menschen gleichzeitig an einem Beruf, der gerade gefragt ist, kann der Bedarf bis zum Berufseinstieg schon wieder gedeckt sein. Angebot und Nachfrage geraten aus dem Gleichgewicht. Das nennt die Wirtschaft eben Schweinezyklus.

0: Hier ist 30 Roll Drive-By, war das von der US-amerikanischen Band Train. Sie benutzen ihn vielleicht jeden Tag, zu Hause im Kondominium, beim Einkaufen im Einkaufszentrum oder im Büro. Der Aufzug. Mal ein großer, in dem viele Menschen Platz haben, mal ein kleiner für nur zwei Personen. Ein nagelneuer mit Glaswänden oder ein alter, bei dem man vielleicht kurz sogar überlegt, ob man wirklich einsteigen möchte. In einem Grand Hotel in Obermais fährt der älteste Hotelaufzug Südtirols. Seit über 100 Jahren bringt er Gäste in die oberen Stockwerke mit einem ganz eigenen ruckelnden Charme. Günter Götsch hat recherchiert.
1: Der Meraner Ortsteil Obermais konnte sich schon immer auf seine privilegierte Lage berufen. Auf sein Villenviertel, die Ansitze, die Schlösser und natürlich auf seine mondänen Hotels. Das Adria war bei seiner Eröffnung zu Ostern 1886 eines der ersten Grand Hotels im Alpenraum. Bis heute tragen die Jugendstilfassade war bei seiner Eröffnung zu Ostern 1886 eines der ersten Grand Hotels im Alpenraum. Bis heute tragen die Jugendstilfassade und das klassische Interieur den Touch

0: und im Plan eingezeichnet worden ist. 2010 hat uns der Besuch von Arbeitsinspektoren und Ingenieuren der Aufzugfirma überrascht, weil sie uns mitgeteilt haben, dass der Aufzug in dieser Form nicht mehr den modernen Sicherheitsbestimmungen Genüge tat.
1: Also musste der Aufzug umgebaut werden. Heute präsentiert er sich dem erstaunten Betrachter in einem gläsernen und nicht mehr in einem eisernen Käfig.
0: Interessant auch, dass im Zuge dieser Umbauarbeiten hat man sich entschieden, dass die Kapazität der Kabine nicht mehr für 6 Personen, weil sie ja sehr groß ist, sondern nur mehr für 3 Personen. Und man hat da kleines Bankel eingemacht, das den Fahrgästen natürlich jetzt sitzend erlaubt, dieses Schweben im Aufzug zu erleben.
1: Und so ruckelt der Aufzug im Hotel Adria nach wie vor in all seiner sympathischen Gemütlichkeit und dem behäbigen Tempo, fast ein bisschen wie in den besten Zeiten der Belle Époque, von Stockwerk zu Stockwerk. Pardon, hier nennt man das ja Etage. Doch wie war das früher? Wie wurde dieser Aufzug vor 100 Jahren angetrieben? Florian Elmenreich wird uns sicher auch das erzählen können.
0: Die heutige Antriebstechnik ist ganz klassisch. Kabine, am Dach oben der Motor, hinten das Gegengewicht. Früher wurde es viel, viel aufwendiger. Der Motor im Keller unten, ein umfangreiches und kompliziertes Gegengewichtssystem und sogar das Gegengewicht weit entfernt vom Aufzug, nämlich hier in diesem Schacht hinten drinnen. Eine Stahlhülse mit Beton gefüllt, die über 100 Jahre tadellos gelaufen ist, nämlich so lang, bis wir das Ganze vom Technischen her einfach umstellen mussten.
1: Das Adria hatte eine bewegte Geschichte, bis es in der Neuzeit angekommen ist. Ein verliebter Kellner aus dem deutschen Thüringen und eine Meraner Wirtshaustochter bauten einst dieses prächtige Haus und diesen sehenswerten Aufzug.
0: Wir haben in den notwendigen Umbau des Aufzuges viel Herzblut hineingesteckt. Unser Anspruch war, Geschichte zu erhalten, die Kabine zu erhalten. Die Technik musste man einfach machen. Wenn man mich heute fragt, ob wir das noch einmal machen würden, ich sage ja, weil dieser Aufzug gehört in dieser Form zum Haus.

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1: Der Handwerkerverband fordert Maßnahmen zur Energiesicherheit. Venedig zieht positive Bilanz der Eintrittsgebühr. Das Wetter recht sonnig bei 26 bis 33 Grad. Angesichts der erneut angestiegenen Energiepreise fordert der LVH eine langfristige Energiesicherheit. Es brauche politische Maßnahmen, betont der Präsident des Verbandes der Handwerker, Martin Haller, die den Unternehmen eine zuverlässige und wettbewerbsfähige Energieversorgung garantieren. Die vergangenen Jahre hätten den Einfluss globaler Krisen auf die lokale Wirtschaft aufgezeigt. Um diese Abhängigkeit zu senken, müssten erneuerbare Energien weiter ausgebaut und Investitionen in die Energieeffizienz weiter gefördert werden, erklärt der LVH. Der Ministerrat wird heute über eine erneute Spritpreisbremse beraten. Um die öffentlichen Ausgaben auszugleichen, könnte die Steuer auf Zigaretten angehoben werden. Der Bürgermeister von Toblach, Martin Rienzer, erhält für seine Forderung gegen touristische Überlastung Unterstützung aus dem Bezirk. Der Präsident der Bezirksgemeinschaft Pustertal, Robert Alexander Steger, bezeichnet den enormen Besucheransturm bei den Dreizinnen als weitreichendes Problem. Es müsse mit vereinten Kräften gelingen, diese Form des Tagestourismus einzuschränken und besser zu steuern, erklärt Steger. Toblachs Bürgermeister Rienzer hat zuvor für die Dreizinnen einen provinzübergreifenden Zugang von maximal 2000 Personen pro Tag gefordert. Die Touristenhochburg Venedig hat die Testphase der Eintrittstickets mit einer positiven Bilanz abgeschlossen. An insgesamt 60 Tagen mit Ticketpflicht wurden in diesem Jahr 650.000 Eintrittstickets verkauft. Die Gemeinde Venedig hat damit, laut eigenen Angaben, mehr als 5 Millionen Euro eingenommen. Gleichzeitig seien die Spitzen bei den Besucherzahlen zurückgegangen. Für das restliche Jahr können Tagesgäste nun ohne Ticket in die Altstadt. Das Eintrittssystem zur Besuchersteuerung wird im nächsten Jahr wieder aufgenommen. Einen Notfallplan für Urlaube in Gebieten mit ausgedehnten Waldbränden gibt es nur bei Pauschalreisen. Dort werden Flüge umgebucht und Ersatzhotels oder Reiseziele gesucht. Bei individuell gebuchten Reisen sind die Reisenden für ihre Sicherheit selbst verantwortlich, erklärt die Reisebüro-Fachfrau Brigitte Kreuzer vom Bozner Reisebüro Mundus Reisen. Bei den Waldbränden in Südeuropa zeichnet sich eine leichte Stabilisierung der Lage ab. Laut den französischen Einsatzkräften ist die Zahl der Brandherde zurückgegangen. Die Brände seien aber nach wie vor nicht unter Kontrolle. Bei einem Messerangriff in Paris sind 3 Frauen verletzt worden. 2 Frauen haben dabei laut Medienangaben schwere Verletzungen erlitten. Bei dem mutmaßlichen Angreifer soll es sich um einen 31-Jährigen handeln. Er soll festgenommen worden sein. In der Bozner Freiheitsstraße ist eine Frau von einem Auto erfasst und lebensgefährlich verletzt worden. Die 70-Jährige musste vom Rettungsteam des Roten Kreuzes an der Unfallstelle reanimiert werden. Die Frau wurde anschließend ins Bozner Krankenhaus gebracht. Im Einsatz standen auch die Stadtpolizei und die Berufsfeuerwehr. Aufgrund des Unfalls kam es zu Verzögerungen im Stadtverkehr. Der Wiener Schauspieler Johannes Krisch ist nach schwerer gesundheitlicher Krankheit im Alter von 59 Jahren gestorben. Das gab das Theater in der Josefstadt gegenüber der österreichischen Presseagentur APA bekannt. Mit seinem markanten Auftreten und Gesicht hatte sich Krisch den Ruf als Charakterdarsteller erarbeitet, der sowohl auf der Bühne als auch im Film seine Wirkung entfalten konnte. Krisch war langjähriges Ensemblemitglied am Burgtheater und am Theater in der Josefstadt. Im Fernsehen war der Wiener etwa beim Tatort zu sehen. Zum Wetter. Der Nachmittag verläuft recht sonnig mit einigen Quellwolken. Die Schauerneigung bleibt aber gering. In den Tälern im Norden wird es föhnig. Die Temperaturen steigen an und erreichen 26 Grad im Wipptal bis 33 Grad im Unterland. Morgen Dienstag bilden sich höchstens über den Bergen flache Quellwolken. Die Temperaturen steigen nochmals an. Schönen Nachmittag.
2: Schönen Nachmittag wünscht Daniel Hofer aus der Landesverkehrsmeldezentrale. Auf der Brenner Autobahn in Fahrtrichtung Süden zwischen Sterzing und Brixen steht ein defekter LKW. Es gibt ausgedehnte Staus. Immer auf der Brenner Autobahn in Fahrtrichtung Süden zwischen Neumarkt und Rovereto Süd abschnittsweise Kolonnenverkehr wegen Überlastung. Zu Verzögerungen und Wartezeiten wegen Arbeiten kommt es immer wieder auf der Schnellstraße Meran-Bozen in Fahrtrichtung Bozen zwischen Gargazon und Terlan, auf der Landesstraße Bozen-Meran bei Gargazon, auf der Landesstraße Meran-Hafling unterhalb von Hafling, auf der Passaira Staatsstraße zwischen Rifjan und Saldaus, auf der Brenner Staatsstraße zwischen Azwang und Kolmann im Bereich der Abzweigung Vilnös und nördlich von Farn, auf der Eggenthaler Staatsstraße bei Bircherbruck, auf der Landesstraße Weidburg-Kastelroth und auf der Gardathaler Staatsstraße bei Zwischenwasser. Die Landesstraße Ultental-Profeis ist nördlich von Profeis bis 18 Uhr wegen Asphaltierungsarbeiten gesperrt. Gute und sichere Fahrt!
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1: Schön, dass Sie uns mit dabei haben. Am Wochenbeginn, ja heute am 27. Juli, einem Montag, sind Sie eher der Montagsmuffel oder freuen Sie sich darauf, dass wieder eine neue Woche beginnt?
3: Ich freue mich eigentlich schon, dass die Woche wieder anfängt, weil wieder ein Rhythmus drinnen ist und jeder auch weiß, was er zu tun hat.
1: Ja, und egal, was Sie diese Woche noch zu tun haben, wir, also mein Kollege Alex Holzknecht an der Technik und ich, wir begleiten Sie gerne dabei. Jetzt mit Musik, hier ist Alphaville mit Forever Young.

0: 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Konzerte, Freilichttheater und Festivals, davon gibt es im Sommer hier in Südtirol eine jede Menge. Wenn man dort ist, schaut man meistens auf die Bühne, auf die Musiker, die Schauspieler oder die Künstler. Was hinter den Kulissen passiert, bekommt man oft gar nicht mit. Dabei würde ohne Licht, Ton und die richtige Technik vieles gar nicht funktionieren. Julian Marmsola kennt genau diese Seite der Veranstaltungen. Er arbeitet seit 2007 als Veranstaltungstechniker und hat schon zahlreiche Produktionen hinter den Kulissen begleitet. Lea Robatscher hat mit ihm gesprochen und auch darüber, warum es den Berufstitel Veranstaltungstechniker in Italien streng genommen gar nicht gibt.
1: Julian Marmsola, Sie sind der Chef des Unternehmens Crealight, das Sie 2008 gegründet haben. Machen um die 200 Events pro Jahr, aber wie sieht Ihre Arbeit denn konkret aus?
2: Also es fängt meistens an mit der Planung, schon weit im Voraus, oft ein Jahr im Voraus. Und dann gibt es halt viele Treffen, viele Listen und so fängt es mal an. Und danach geht es direkt zur Veranstaltung und das ist meistens ein langer Aufbautag, ein langer Veranstaltungstag und ein langer Abbau dann. Wo halt kommt darauf an, ob es eine Theaterveranstaltung ist, eine Konzertveranstaltung oder in welcher Form auch immer, und dann betreuen wir das Event.
1: Ich stelle Sie als Veranstaltungstechniker vor, doch diesen Begriff gibt es anscheinend in Südtirol nicht mal.
2: Ja, es gibt ihn nicht wirklich im italienischen Sprachraum. Das heißt, es gibt einen Macchinista, einen Elettricista, das gibt es in den Theaterhäusern, aber es gibt den Beruf nicht einmal wirklich. Also es ist schon schwierig, sich überhaupt irgendwo in eine Berufskammer einzutragen in der Form. Es gibt einen Veranstaltungstechniker in Deutschland, das ist ein eingetragener Beruf. Ich habe einen Meister für Veranstaltungstechnik in Österreich gemacht, aber er wird da nicht wirklich anerkannt.
1: Die Lichteffekte bei einer Show sind offensichtlich, doch was läuft denn alles im Hintergrund, was für das Publikum nicht ersichtlich ist?
2: Also es bedarf ja an sehr viel Vorbereitungszeit und erklären von sehr vielen Sachen, dass so eine Veranstaltung überhaupt funktionieren kann. Da fängt es ja schon mal an, wir brauchen einen Strom. Irgendwo gibt es vielleicht keinen Strom, da braucht man ein Aggregat. Wir sind dann im Logo und bereiten die ganzen Scheinwerfer vor und das Lichtpult wird so vorbereitet. Heutzutage hat man die Möglichkeit, das alles zu visualisieren, das heißt mit einem 3D-Visualizer sozusagen, kann man das alles so vorbereiten, dass man die Show digital im Voraus schon sieht.
1: Also die Vorbereitung ist das A und O. Welche anderen Eigenschaften braucht es in Ihrem Beruf?
2: Man sollte gern wenig schlafen, weil es ist viel am Wochenende, es ist viel die Nacht zu arbeiten. Und man muss einfach fit sein, weil man viel hin und her rennt, Stufen, Aui, Lautern, Aui und so weiter. Schwindelgefühl darf man sowieso nicht haben. Die Sachen sind schwer, die Kisten sind schwer, Lautsprecher sind schwer. Man muss einfach eigentlich ein Allrounder sein.
1: Was fasziniert Sie immer noch an diesem Beruf?
2: Also ich stehe jeden Tag gern auf und freue mich jeden Tag auf die Arbeit, und weil es einfach faszinierend ist, was man schaffen kann mit Licht oder auch tontechnisch, videotechnisch, was man alles schaffen kann, um die Leute zu beeindrucken, und sie merken es nicht einmal wirklich. Weil wenn man sich mal vorstellt, das ist bei einem Konzert und die Leute schreien auf einmal, weil es so viel cool ist und so weiter, dann ist es halt vielleicht, weil gerade das Zusammenspiel zwischen Licht und Ton und das, was der Künstler auf der Bühne macht, alles perfekt zusammenstimmt. Das, was die Leute in dem Moment aber sehen, ist der Künstler. Sie merken nicht wirklich, dass das Licht und der Ton und das Video vielleicht das, genau das unterstützt, was der Künstler macht. Und es sind sehr viele tolle Produktionen, was wir machen, oder viele verschiedene Events, auch Firmen-Events und so, wo einfach, wenn sie erfolgreich sind oder der Kunde zufrieden ist oder die Zuschauer zufrieden sind, dann habe ich einfach die Genugtuung.
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0: Schönen Nachmittag wünscht Daniel Hofer aus der Landesverkehrsmeldezentrale. Auf der Brenner Autobahn in Fahrtrichtung Süden zwischen Sterzing und Brixen steht ein defekter LKW. Es gibt ausgedehnte Staus. Im auf der Brenner Autobahn in Fahrtrichtung Süden zwischen Neumarkt und Rovereto Süd abschnittsweise Kolonnenverkehr wegen Überlastung. Zu Verzögerungen und Wartezeiten wegen Arbeiten kommt es immer wieder auf der Schnellstraße Meran-Bozen in Fahrtrichtung Bozen zwischen Gargazon und Derlan, auf der Landesstraße Bozen-Meran bei Gargazon, auf der Landesstraße Meran-Hafling unterhalb von Hafling, auf der Passaira Staatsstraße zwischen Rifjan und Saldaus, auf der Brenner Staatsstraße zwischen Atzwang und Kollmann im Bereich der Abzweigung Vilnös und nördlich von Farn, auf der Eggenthaler Staatsstraße bei Bircherbruck, auf der Landesstraße Weidbruck-Kastelrott und auf der Gardathaler Staatsstraße bei Zwischenwasser. Die Landesstraße Ultental-Profeis ist nördlich von Profeis bis 18 Uhr wegen Asphaltierungsarbeiten gesperrt. Gute und sichere Fahrt!
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2: Die Temperaturen klettern nach oben. In Gargazon werden derzeit 34 Grad gemessen, Salurn 32, Sterzing 25 und in Antholz 23 Grad. Auch morgen erwartet uns wieder ein Traumwetter. Viel Sonnenschein sorgt für einen schönen Sommertag, also am besten ausreichend Wasser einpacken und raus in die Natur. Am Nachmittag können sich dann über den Bergen höchstens ein paar flache Quellwolken bilden. Und es wird noch wärmer mit Höchstwerten von 30 Grad in Sterzing bis 35 Grad in Bozen.

0: Das ist Reisetirol heute am Montag, der 27. Juli. Eine neue Woche hat begonnen und damit wir wissen, was die nächsten Tage auf uns zukommt, gibt uns jetzt Theo Hendrich eine kurze Wochenvorschau.
1: Der heutige Montag, 27. Juli, ein unglaublich wichtiger Tag in Finnland, nämlich der Unikeon Päivä-Tag, also der Tag der Schlafmütze. Jener Tag, an dem traditionell die Person, die am längsten schläft, mit Wasser geweckt wird. Dienstag, der 28. Juli, Welthepatitis-Tag. Dieser Tag verfolgt das Ziel der globalen Sensibilisierung der Bevölkerung zu den Themen Hepatitis B und Hepatitis C und zur Ermutigung von Prävention, Diagnose und Behandlung. Und der 28. Juli steht als Welttag des Naturschutzes an, also ganz im Zeichen des aktiven Erhalts unseres natürlichen Lebensraumes und seiner Ressourcen. Mittwoch, der 29. Juli. Am Mittwoch erreicht der Mond seine maximale Helligkeit, deshalb also Vollmond. Mondfühlende dürften dies beim Schlafen bemerken und wer weiß, vielleicht schlägt ja auch das Wetter um. Donnerstag, der 30. Juli. Internationaler Tag der Freundschaft. Dabei geht es um die Freundschaft zwischen Personen, aber auch um freundschaftliche Beziehungen zwischen einzelnen Ländern und Kulturen. Und am Donnerstag wird dieser Tag gefeiert. Ja, auch so etwas gibt es.
2: Schwiegervater, Schwiegervater, bock doch mal die Puffen ein.
1: Der Schwiegervatertag. Dieser Ehrentag ist dazu da, seinem Schwiegervater zu zeigen, wie sehr er gemocht wird. Es dürfen aber auch gerne zukünftige Schwiegerväter, Stiefschwiegerväter oder einfach der Vater des oder der Liebsten geehrt werden. Freitag, der 31. Juli, Monatsende. Alle aus der Buchhaltung aufgepasst, am Freitag sind wieder einige Steuern fällig und entsprechende Termine. Und zahlreiche große internationale Unternehmen veröffentlichen Halbjahres- bzw. Quartalszahlen. Und das hat unmittelbar Auswirkungen auf die Börsen. Samstag. Der 1. August. Es beginnen die Sommerferien in Bayern. Was hat das mit uns zu tun? Nun, alle, die am kommenden Wochenende mit dem Auto Richtung Süden unterwegs sein sollten, sollten diesen Umstand berücksichtigen. Und die Tour de France der Damen startet in die 5. Austragung dieses Etappenrennens. Sie beginnt eben am Samstag und endet am Sonntag, 9. August. Sonntag, der 2. August. Ab Sonntag gilt die EU-Verordnung über künstliche Intelligenz, also das KI-Gesetz, und zwar in allen EU-Mitgliedstaaten. Der 2. August ist zwar ein zentraler Stichtag im Zeitplan, jedoch greifen wird die weitreichende Verpflichtung für Hochrisiko-KI-Systeme erst ab Ende 2027. Und der ewig junge Harry Potter. Der feiert am Sonntag seinen 46. Geburtstag. Dazu herzlichen Glückwunsch!

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1: Der Handwerkerverband fordert Maßnahmen zur Energiesicherheit. Venedig zieht erste positive Bilanz der Eintrittsgebühr. Das Wetter recht sonnig bei 26 bis 33 Grad. Guten Nachmittag. Angesichts der erneut angestiegenen Energiepreise fordert der LVH eine langfristige Energiesicherheit. Es brauche politische Maßnahmen, betont der Präsident des Verbandes der Handwerker Martin Haller, die den Unternehmen eine zuverlässige und wettbewerbsfähige Energieversorgung garantieren. Die vergangenen Jahre hätten den Einfluss globaler Krisen auf die lokale Wirtschaft aufgezeigt. Um diese Abhängigkeit zu senken, müssten erneuerbare Energien weiter ausgebaut und Investitionen in die Energieeffizienz weiter gefördert werden, erklärte LVH. Der Ministerrat in Rom wird heute über eine erneute Spritpreisbremse beraten. Um die öffentlichen Ausgaben auszugleichen, könnte die Steuer auf Zigaretten angehoben werden. Bildungslandesrat Philipp Achammer will die Bildungsgerechtigkeit in Südtirol stärken. Es müsse dafür gesorgt werden, dass jedes Kind möglichst die gleichen Chancen hat, betonte Achammer bei der Vorstellung seiner Halbzeitbilanz. Dafür sollen die frühkindliche Förderung, die Schulsozialarbeit sowie die Schulpsychologie ausgebaut werden, kündigte der Bildungslandesrat an. Die Touristenhochburg Venedig hat die Testphase der Eintrittstickets mit einer positiven Bilanz abgeschlossen. An insgesamt 60 Tagen mit Ticketpflicht wurden in diesem Jahr 650.000 Eintritte verkauft. Die Gemeinde Venedig hat damit laut eigenen Angaben mehr als 5 Millionen Euro eingenommen. Gleichzeitig seien die Spitzen bei den Besucherzahlen zurückgegangen. Für das restliche Jahr können Tagesgäste nun ohne Ticket die Altstadt besuchen. Das Eintrittssystem zur Besuchersteuerung wird im nächsten Jahr wieder aufgenommen. Bei einem Messerangriff in Paris sind 3 Frauen verletzt worden. 2 Frauen haben dabei laut Medienangaben schwere Verletzungen erlitten. Bei dem mutmaßlichen Angreifer soll es sich um einen 31-Jährigen handeln. Er soll festgenommen worden sein. Einen Notfallplan für Urlaube in Gebieten mit ausgedehnten Waldbränden gibt es nur bei Pauschalreisen. Dort werden Flüge umgebucht und Ersatzhotels oder Reiseziele gesucht. Bei individuell gebuchten Reisen sind die Reisenden für ihre Sicherheit selbst verantwortlich, erklärt die Reisebüro-Fachfrau Brigitte Kreuzer. Bei den Waldbränden in Südeuropa zeichnet sich eine leichte Stabilisierung der Lage ab. Laut den französischen Einsatzkräften ist die Zahl der Brandherde zurückgegangen. Die Brände seien aber nach wie vor nicht unter Kontrolle. Experten der italienischen Geologischen Gesellschaft warnen vor einer wachsenden Bedrohung durch Erdrutsche und Murgänge in den Dolomiten. Gebiete wie Südtirol seien besonders gefährdet, betont die Geologin Federica Fiorucci und erinnert an den gewaltigen Murenabgang Mitte Juli im 6. Angesichts des Klimawandels seien moderne Schutzmaßnahmen wichtiger denn je. Dazu gehörten die Kartierung und die Überwachung instabiler Gebiete. In der Bozner Freiheitsstraße ist eine Frau von einem Auto erfasst und lebensgefährlich verletzt worden. Die 70-Jährige musste vom Rettungsteam des Roten Kreuzes an der Unfallstelle reanimiert werden. Die Frau wurde anschließend ins Bozner Krankenhaus gebracht. Im Einsatz standen auch die Stadtpolizei und die Berufsfeuerwehr. Aufgrund des Unfalls kam es zu Verzögerungen im Stadtverkehr. Der Wiener Schauspieler Johannes Krisch ist nach schweren gesundheitlichen Problemen im Alter von 59 Jahren gestorben. Das gab das Theater in der Josefstadt gegenüber der österreichischen Presseagentur APA bekannt. Mit seinem markanten Auftreten und Gesicht hatte sich Krisch den Ruf als Charakterdarsteller erarbeitet, der sowohl auf der Bühne als auch im Film seine Wirkung entfalten konnte. Krisch war langjähriges Ensemblemitglied am Burgtheater und am Theater in der Josefstadt. Im Fernsehen war der Wiener etwa in den Serien Braunschlag oder Tatort zu sehen. Zum Wetter. Der Nachmittag verläuft recht sonnig mit einigen Quellwolken. Die Schauerneigung bleibt aber gering. In den Tälern im Norden wird es föhnig. Die Temperaturen erreichen 26 Grad im Wipptal bis 33 Grad im Unterland. Morgen Dienstag bilden sich höchstens über den Bergen flache Wolken. Die Temperaturen steigen an. Das waren die Nachrichten hier auf Reis Südtirol.
2: Aus der Landesverkehrsmeldezentrale begrüßt Sie Silke Andres. Schnellstraße Mebo in Richtung Bozen ist die Einfachtlader Burgstall bis morgen Dienstag 12 Uhr wegen Asphaltierungsarbeiten gesperrt. Auf der Brenner Staatsstraße im Bereich der Kreuzung mit der Landesstraße Füllnüss wird gearbeitet. Hier kommt es immer wieder zu Verzögerungen. Allen unterwegs, gute Fahrt!
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3: Und mit Aaron Schrott an der Technik. Wir begleiten Sie durch den Montag, egal wo Sie gerade sind. Im Garten, bei der Arbeit oder vielleicht schon im Auto auf dem Weg in den Urlaub. Ja, bei Maria ist die Vorfreude nämlich schon riesig. Sie muss jetzt nur noch einmal die Kaffeemaschine einschalten und dann geht's ab in den Urlaub. Und zwar nach?
4: Nach Kroatien. Eine Woche mit Radl und fest schwimmen. Falls es gut. Das Essen ist auch super. Günstig ist auch, weil man weiß wohin. Dann sind wir vollkommen zufrieden.
3: Ja, da wünschen wir natürlich einen schönen Urlaub nach Kroatien. Hoffen wir, dass das Wetter so schön bleibt wie heute. Und legen jetzt los mit Musik. Hier ist The Longest Time von Billy Joel.

0: 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Ja, da werden in Auer und Meran gerade 34 Grad gemessen. Und ich weiß nicht, wie es Ihnen geht, aber bei diesen Temperaturen gönne ich mir gerne mal ein Eis. Andere greifen vielleicht lieber zu einem kühlen, süßen Getränk. Solche kleinen Genussmomente gehören für viele ganz selbstverständlich zum Alltag dazu. Für Menschen mit Diabetes ist dabei oft etwas mehr Planung nötig. Blutzucker messen, Insulinspritzen oder die Insulinpumpe kontrollieren. Doch wie sind die Behandlungsmöglichkeiten entstanden, die heute für Millionen Menschen selbstverständlich sind? Heute, vor 105 Jahren, gelang ein entscheidender Schritt auf dem Weg zur Entdeckung des Insulins. Ein medizinischer Durchbruch, der die Behandlung von Diabetes grundlegend verändert hat.
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0: Ein Krankenzimmer in den frühen 1920er Jahren. Ein schwaches Licht fällt auf ein Bett. Darin liegt ein Junge. Er ist kaum wiederzuerkennen. Eingefallene Wangen, dünne Arme, ein Körper, dem immer mehr die Kraft fehlt. Die Diagnose: Diabetes. Für viele Menschen bedeutete diese Krankheit damals ein Todesurteil. Ohne Behandlung verlieren sie oft innerhalb kurzer Zeit immer mehr an Kraft. Die einzige Möglichkeit, die Ärzte haben, ist eine grausame Hungerkur. Die Patienten bekommen kaum Nahrung, gerade genug, um den Körper noch eine Weile am Leben zu halten. Doch die Hoffnungslosigkeit bleibt nicht das letzte Wort. Schon seit Jahren suchen Forscher nach der Ursache der Krankheit. Sie vermuten, der entscheidende Stoff entsteht in der Bauchspeicheldrüse. Dort muss etwas produziert werden, das den Zucker im Blut reguliert. Fehlt dieser Stoff, gerät der gesamte Körper aus dem Gleichgewicht. Ein junger kanadischer Arzt glaubt, eine Spur gefunden zu haben: Frederick Banting. Seine Idee ist zunächst ungewöhnlich und umstritten. Er will die Bauchspeicheldrüse untersuchen und den geheimnisvollen Stoff isolieren. An der Universität von Toronto erhält er die Möglichkeit, seine Theorie zu testen. Unterstützt wird er vom Wissenschaftler John McCloud und dem Medizinstudenten Charles Best. Im Mai 1921 beginnen Banting und Best ihr Experiment mit Hunden. Die ersten Versuche scheitern. Viele Tiere sterben, jeder Rückschlag kostet Zeit. Gleichzeitig warten weltweit unzählige Menschen mit Diabetes auf Hilfe. Ende Juli 1921 gelingt Banting und Best schließlich ein entscheidender Durchbruch. Sie gewinnen aus der Bauchspeicheldrüse eines Versuchstiers einen Stoff, der den stark erhöhten Blutzucker eines anderen Tieres senken kann. Der Name dieses Stoffes: Insulin. Zum ersten Mal zeichnet sich ab, Diabetes könnte behandelbar werden. Doch die Entdeckung ist noch kein fertiges Medikament. Der gewonnene Stoff ist verunreinigt und kann gefährliche Nebenwirkungen verursachen. Jetzt beginnt die nächste Herausforderung. Aus der wissenschaftlichen Entdeckung muss eine sichere Behandlung werden. Dabei hilft der Biochemiker James Collip. Er verbessert die Reinigung des Stoffes und macht ihn für die Anwendung am Menschen geeignet. Im Januar 1922 erhält der 13-jährige Leonard Thompson im Krankenhaus in Toronto als einer der ersten Menschen eine Insulinbehandlung. Die erste Injektion zeigt noch nicht den erhofften Erfolg. Erst nachdem James Collip das Insulin weiter gereinigt hat, erhält Thompson wenig später eine verbesserte Behandlung. Diesmal geschieht etwas, das zuvor kaum vorstellbar war. Sein Blutzucker sinkt, sein Zustand verbessert sich deutlich. Aus einer Krankheit, die bis dahin häufig tödlich verlief, wird für viele Betroffene erstmals eine behandelbare Erkrankung. Die Nachricht verbreitet sich schnell. Menschen, die noch wenige Monate zuvor keine Zukunft hatten, bekommen neue Hoffnung. In den folgenden Jahrzehnten wird Insulin immer weiter verbessert. Neue Herstellungsverfahren, moderne Insulinanaloga, Blutzuckermessgeräte sowie Insulinpumpen und kontinuierliche Glukosemesssysteme erleichtern heute Millionen Menschen den Alltag. Eine Heilung gibt es bis heute zwar nicht, doch dank der Behandlung können viele Menschen mit Diabetes heute ein langes und aktives Leben führen. Was vor mehr als 100 Jahren in einem Labor in Toronto begann, gehört zu den wichtigsten Errungenschaften der modernen Medizin.
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0: Außerlandesverkehrsmeldezentrale begrüßt Sie, Silke Andres. Schnellstraße Mebo in Richtung Bozen ist die Einfachtlader Burgstall bis morgen Dienstag 12 Uhr wegen Asphaltierungsarbeiten gesperrt. Auf der Brenner Staatsstraße im Bereich der Kreuzung mit der Landesstraße Vilnius wird gearbeitet. Hier kommt es immer wieder zu Verzögerungen. Allen unterwegs, gute Fahrt!
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2: Ja, der Blick auf die Webcams im Land zeigt Sonne und ein paar Wolken begleiten uns durch den Nachmittag. Dabei messen die Wetterstationen aktuell in Schlanders 30 Grad, Deutschnofen 23 und in Derenden 24 Grad. Morgen gibt es dann wieder einen richtigen Sommertag. Im ganzen Land scheint die Sonne, dazu ist der Himmel meist strahlend blau. Am Nachmittag zeigen sich über den Bergen höchstens ein paar harmlose Quellwolken. Es wird heiß mit Höchstwerten von 30 Grad in Sterzing bis 35 Grad in Bozen. Und auch der Mittwoch bringt viel Sonnenschein. Am Nachmittag allerdings sind dann wieder stellenweise einzelne Gewitter möglich.

0: bei Südtirol unsere Veranstaltungstipps. In Dorftirol läuft seit dem Wochenende das Cello-Festival Castelcello. Dabei werden historische Burgen zu außergewöhnlichen Konzertbühnen. Heute Abend musiziert in der Vorburg von Schloss Tirol der international gefeierte Cellist Mario Brunello gemeinsam mit der Pianistin Maria Semeraro. Mario Brunello zählt zu den bedeutendsten Cellisten unserer Zeit und ist unter anderem Gewinner des internationalen Tschaikowski-Wettbewerbs. Ein Kammermusikabend auf höchstem Niveau vor der eindrucksvollen Kulisse von Schloss Tirol um 20 Uhr. Irresistible Revolution heißt es im Stadttheater Bozen. Beim Tanzfestival gelangt ein mitreißendes Spektakel der argentinischen Choreografin Ayelen Parolin zum ersten Mal in Italien zur Aufführung. 12 Tänzerinnen und Tänzer bringen dabei die Energie des Karnevals von Buenos Aires auf die Bühne, inspiriert von Murga, Cumbia und lateinamerikanischer Straßenkultur. Ein einstündiges Stück voller Rhythmus, Lebensfreude und Gemeinschaft, das im April in Brüssel seine umjubelte Uraufführung gefeiert hat. Irresistible Revolution im großen Saal des Stadttheaters Bozen um 20.30 Uhr. Die Montagskino im Juli-Reihe des Bildungsausschusses von St. Johann im Arntal findet seinen Abschluss. Gezeigt wird, was will der Lama mit dem Gewehr?
1: Es folgt eine wichtige Ankündigung. Seine Majestät, der König, hat seine Abdankung angekündigt.
0: Der Film spielt im Jahr 2006, als Bhutan seine ersten demokratischen Wahlen vorbereitet. Während sich das kleine Königreich im östlichen Himalaya langsam öffnet und verändert, schickt ein alter Lama seinen jungen Mönch los, 2 Gewehre zu besorgen. Der Beginn einer ebenso skurrilen wie tiefgründigen Geschichte über Tradition und den Wandel der Zeit. Die Filmvorführung findet im Foyer der Mittelschule in St. Johann im Arntal statt, mit Beginn um 20.30 Uhr.

0: Adele war das mit Set Fire to the Rain, ein Song aus dem Jahr 2011 hier auf Freie Südtirol. Und da habe ich mich gefragt, wie viele neue Songs sind denn seit damals, also seit 2011, eigentlich veröffentlicht worden, also insgesamt weltweit. Und eine genaue Zahl habe ich nicht gefunden. Klar ist aber, weltweit erscheinen jeden Tag tausende neue Titel quer durch alle Genres. Und das gilt natürlich auch für den Jazz. 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
1: Bozen zählt zu den sportlichsten Provinzen Italiens. Venedig zieht erste positive Bilanz der Eintrittsgebühr. Das Wetter morgen: viel Sonne bei 30 bis 35 Grad. Guten Nachmittag. Bei der Erhebung des Sportlichkeitsindexes schafft es Bozen nach Mailand und Trient auf Platz 3. Die Erhebung, veröffentlicht von der Tageszeitung Corriere della Sera, hat 32 Indikatoren untersucht, darunter die Anzahl der Sportvereine, der registrierten Sportlerinnen und Sportler und der ausgetragenen Sportveranstaltungen. Die Provinz Bozen ist laut Untersuchung besonders bei der Organisation von Sportveranstaltungen führend. Hervorgehoben werden Wintersport, Sportveranstaltungen im Zusammenhang mit den Olympischen Winterspielen Mailand-Cortina und Tennisveranstaltungen. Die Touristenhochburg Venedig hat die Testphase der Eintrittstickets mit einer positiven Bilanz abgeschlossen. An insgesamt 60 Tagen mit Ticketpflicht wurden in diesem Jahr 650.000 Eintrittstickets verkauft. Die Gemeinde Venedig hat damit laut eigenen Angaben mehr als 5 Millionen Euro eingenommen. Gleichzeitig seien die Spitzen bei den Besucherzahlen zurückgegangen. Für das restliche Jahr können Tagesgäste nun ohne Ticket in die Altstadt. Das Eintrittssystem zur Besuchersteuerung wird im nächsten Jahr wieder aufgenommen. Experten der italienischen Geologischen Gesellschaft warnen vor einer wachsenden Bedrohung durch Erdrutsche und Murgänge in den Dolomiten. Gebiete wie Südtirol seien besonders gefährdet, betont die Geologin Federica Fiorucci und erinnert an den gewaltigen Murenabgang Mitte Juli in Sexten. Angesichts des Klimawandels seien moderne Schutzmaßnahmen wichtiger denn je. Dazu gehörten die Kartierung und Überwachung instabiler Gebiete. Angesichts der erneut angestiegenen Energiepreise fordert der LVH eine langfristige Energiesicherheit. Es brauche politische Maßnahmen, betont der Präsident des Verbandes der Handwerker Martin Haller, die den Unternehmen eine zuverlässige und wettbewerbsfähige Energieversorgung garantieren. Die vergangenen Jahre hätten den Einfluss globaler Krisen auf die lokale Wirtschaft aufgezeigt. Um diese Abhängigkeit zu senken, müssten erneuerbare Energien weiter ausgebaut und Investitionen in die Energieeffizienz weiter gefördert werden, erklärt der LVH. Der Ministerrat in Rom wird heute über eine erneute Spritpreisbremse beraten. Um die öffentlichen Ausgaben auszugleichen, könnte die Steuer auf Zigaretten angehoben werden. Bildungslandesrat Philipp Achammer will die Bildungsgerechtigkeit in Südtirol stärken. Es müsse dafür gesorgt werden, dass jedes Kind möglichst die gleichen Chancen hat, betonte Achammer bei der Vorstellung seiner Halbzeitbilanz. Dafür sollen die frühkindliche Förderung, die Schulsozialarbeit sowie die Schulpsychologie ausgebaut werden, kündigte der Bildungslandesrat an. Wegen Asphaltierungsarbeiten auf der Schnellstraße Mebo ist morgen in Richtung Bozen die Ausfahrtsrampe Bozen Industriezone gesperrt. Die Sperre beginnt um 5 Uhr früh und dauert bis 18 Uhr. Ebenfalls wegen Asphaltierungsarbeiten ist in Richtung Süden die Einfahrt Lanaburgstall gesperrt, und zwar bis 12 Uhr mittags. Der Wiener Schauspieler Johannes Krisch ist nach schweren gesundheitlichen Problemen im Alter von 59 Jahren gestorben. Das gab das Theater in der Josefstadt gegenüber der österreichischen Presseagentur APA bekannt. Mit seinem markanten Auftreten und Gesicht hat sich Krisch den Ruf als Charakterdarsteller erarbeitet, der sowohl auf der Bühne als auch im Film seine Wirkung entfalten konnte. Krisch war langjähriges Ensemblemitglied am Burgtheater und am Theater in der Josefstadt. Statt. Im Fernsehen war der Wiener etwa in Braunschlag oder Tatort zu sehen. Zum Wetter: morgen scheint im ganzen Land die Sonne. Am Nachmittag bilden sich über den Bergen höchstens ein paar flache Quellwolken. Es wird heiß mit Höchstwerten von 30 Grad in Sterzing bis 35 Grad in Bozen. Auch der Mittwoch verläuft sonnig. Örtliche Hochnebelfelder am Morgen lösen sich rasch auf. In der zweiten Tageshälfte steigt die Gewitterneigung gebietsweise an. Und das waren die Nachrichten hier auf Reis Südtirol.
2: Daniel Hofer begrüßt Sie aus der Landesverkehrsmeldezentrale. Auf der Bustertaler Staatsstraße in Fahrtrichtung Innichen zwischen Fintel und Kienz sowie zwischen Niederdorf und Doblach und in Fahrtrichtung Brixen zwischen Innichen und Doblach gibt es Kolonnenverkehr und Stau wegen Überlastung. Weitere Wartezeiten und Staubbildungen wegen Arbeiten gibt es auf der Landesstraße Meran-Hafling unterhalb von Hafling, auf der Brenner Staatsstraße, auf der Höhe der Villnösser Einfahrt sowie nördlich von Fahren, auf der Eckenthaler Staatsstraße bei Birchabruck und auf der Gardathaler Staatsstraße bei Zwischenwasser. Kommen Sie gut voran!
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1: Ja, und ich bin nicht alleine. Aaron Schrott begleitet mich an der Technik. Schön, dass Sie uns mit dabei haben. Jetzt gleich wird bei uns wieder gerätselt in unserer Höreraktion. Und wie sagst du, Reisetirol zum Mitmachen, geht es den ganzen Sommer um Dialektwörter, wie zum Beispiel wie hier.
3: Ohnackeln, Zeten, Luckesteufel, die Pfössen.
1: Und, haben Sie eines der Wörter verstanden? In circa 6 Minuten habe ich dann ein neues Wort und dann sind Sie gefragt. Kennen Sie das Wort? Verwenden Sie das Wort? Oder wie sagen denn Sie bei sich zu Hause dazu? Einfach miträtseln und mitratschen. Ich freue mich auf Sie.

0: Dusty die Springfield mit Son of a Preacher Man jetzt um 12 Minuten nach 5 auf Freisüdtirol. Und wir laden Sie jetzt zu einem Spiel ein. Sie müssen gar nichts wissen, Sie dürfen einfach nur mitmachen, mitraten und mitratschen.
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0: Ja, 9 Wochen lang stellen wir jeden Vormittag und Nachmittag ein Dialektwort vor und sind gespannt, kennen Sie das Wort? Wie sagen denn Sie dazu? Richtig oder falsch gibt es bei dieser Höreraktion nicht. Paul Beintner aus Reischach verrät uns jetzt das Wort am Nachmittag.
2: Furisch, furisch.
0: Furisch. Also ich habe keine Ahnung, was es bedeuten könnte. Kennen Sie das Wort? Verwenden Sie es vielleicht auch selbst oder haben Sie ein ganz anderes Wort dazu? Rufen Sie gerne an und ratschen mit mir. 83x0 144 77. Das ist die Nummer direkt zu mir ins Studio. 83x0 144 77.

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1: Ja, 9 Wochen lang bis Ende August dreht sich bei uns alles um die kleinen, feinen Wörter, die hier in Südtirol zu Hause sind. Dialektwörter. Manche kennt man schon seit der Kindheit, andere entdeckt man erst später und bei manchen fragt man sich dann wirklich, ja, was soll das jetzt heißen? Ja, und genau diese Wörter stellen wir Ihnen in den nächsten Wochen noch vor. Und unser heutiges Wort lautet furisch. Und Markus aus St. Lorenzen versucht jetzt mit uns die Lösung zu finden. Hallo Markus!
2: Hallo, schönen guten Nachmittag.
1: Schönen Nachmittag. Haben Sie das Wort furisch schon mal gehört?
2: Ja, habe ich schon gehört. Und ich weiß nicht, ob ich richtig liege oder nicht. Ich probiere es einfach einmal.
1: Nicht? Ja, unbedingt. Ich bin gespannt. Ja.
2: Also das ist ja so. Ich denke mal, wenn mich heute jemand pickt und ich ja ganz gierig, krantig, furisch, nicht? Ja. Also dann aufbrausend, also ungefähr.
1: Also so in Richtung.
2: Habe ich mal gedacht.
1: Also so in Richtung Furie. Könnte man schon sagen.
2: Genau.
1: Mhm. Genau. Das ist eine super Vermutung. Da bin ich gar nicht mal drauf gekommen auf diese Kombination. Dann würde ich sagen, hören wir eben mal rein, was uns Paul Beintner aus Reischach zu diesem Wort furisch erzählt.
3: Furisch, man sagt auch ein furisches Getue oder eine Gestelle, wenn jemand et instande ist, diszipliniert dazustehen, sich diszipliniert zu benehmen. Man hat früher auch gesagt, der hat ganz furische Risse. Das ist ein Risse gewesen, der wenig eingespannt worden sein, wenig gemisst am Schinden und bestens mit Hover und besten Hai gefiedert worden sein. Der sei noch aufgetreten wie so Balletttänzer. Das sind die furischen Russ gewesen, die anderen seien die Ackergeile gewesen.
1: Ja, nicht ganz. Da waren wir ein bisschen vom Wort der verfehlt. Wie sagen denn Sie dann, haben Sie einen Begriff zu dem, was jetzt Paul Beintner erklärt hat?
2: Eigentlich schon so in der Art, ja.
1: So in der Art.
2: Furisch.
1: Furisch.
2: Wenn Sie
1: auch
2: für die Rost so geleiten, nicht?
1: Ja.
2: Weil dann ist schon eigentlich das ein furisches Rost, nicht?
1: Ah, schon auch. Also ein furisches
2: ja,
1: Rost auch.
2: Schon, aber jetzt hätte ich mir nicht gedacht, dass ich das Rostname bezeichne, obwohl ich jetzt gehört habe von Paul, dann habe ich mir Ding gefallen, dass das Rost. Also gesagt wird
1: nicht, ja. Also nicht unbedingt eben die Disziplin, sondern Sie haben ein bisschen mehr an das eben an das zornige oder Verhalten so.
2: Mhm.
1: Also ich habe definitiv ein neues Wort heute gelernt. Markus, vielen Dank fürs Mitmachen.
2: Danke.
1: Morgen Vormittag geht es dann schon mit dem nächsten Wort weiter. Wenn Sie aber heute noch weiter rätseln wollen, dann schauen Sie mal auf unserer Instagram-Seite vorbei. Dort wartet noch ein weiteres Dialektwort auf Sie. Und wir sind wieder gespannt. Kennen Sie es? Wir freuen uns auf Ihren Kommentar.
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0: Daniel Hofer begrüßt Sie aus der Landesverkehrsmeldezentrale. Auf der Bustertaler Staatsstraße in Fahrtrichtung Innichen zwischen Findl und Kienz sowie zwischen Niederdorf und Doblach und in Fahrtrichtung Brixen zwischen Innichen und Doblach gibt es Kolonnenverkehr und Stau wegen Überlastung. Weitere Wartezeiten und Staubbildungen wegen Arbeiten gibt es auf der Landesstraße Meran-Hafling unterhalb von Hafling, auf der Brenner Staatsstraße, auf der Höhe der Villnösser Einfahrt sowie nördlich von Farn, auf der Eckenthaler Staatsstraße bei Bircherbruck und auf der Gardertaler Staatsstraße bei Zwischenwasser. Kommen Sie gut voran!
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2: Sonne und Wolken begleiten uns heute noch durch den Abend. Morgen wird es dann überwiegend sonnig. Am Nachmittag können sich dann über den Bergen höchstens noch ein paar flache Quellwolken bilden. Auch der Mittwochvormittag bringt Traumwetter. Am Nachmittag steigt dann allerdings gebietsweise die Gewitterneigung an. Und der Donnerstag verspricht wieder sehr sonnige und stabile Verhältnisse bei sommerlicher Hitze.

0: With or Without You, einer der berühmtesten Songs der irischen Rockband U2. Sie hören Reis Südtirol jetzt um 24 Minuten vor 6. Der Wolf. Kaum ein Tier sorgt in Südtirol so regelmäßig für Diskussionen und Schlagzeilen. Heute Abend begegnet uns der Wolf auch bei uns im Fernsehen, allerdings einmal von einer ganz anderen Seite, als Hauptfigur in einem Theaterstück. Die Meraner Festspiele haben im Sommer 2022 oberhalb der Gärten von Schloss Trautmannsdorf das historische Drama »Die Wölfe« von Louis Zagler gezeigt, inszeniert von Judith Keller.
1: Wir schreiben das Jahr 1816. Im Land herrscht große Hungersnot. Seit 3 Jahren führen extreme Wetterverhältnisse zu immer größeren Ernteausfällen. Wir Bergbauern und die Kriegswitwen kämpfen aber noch mit einem ganz anderen Problem. Seit dem gescheiterten Russlandfeldzug Napoleons kommen immer mehr Wölfe in unser Land, die eine Bedrohung für unser Vieh und damit für unsere Existenz darstellen. Monsieur Meinhard, der Sohn des Grafen, verweigert den Bauern jedoch das Recht, die Wölfe abzuschießen. Er hat sich nämlich dem Herzog verpflichtet, dafür zu sorgen, dass immer genügend Wölfe für seine alljährliche Treibjagd zur Verfügung stehen.
0: Doch die Not der Bauern bleibt ungehört. Ein historisches Thema, aber eines, das bis heute aktuell ist. 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

0: 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Hyrox zählt derzeit zu den am schnellsten wachsenden Fitnesssportarten der Welt. Der global boomende Indoor-Fitnesssport kombiniert 8-mal einen Kilometer Laufen mit 8 funktionellen Workout-Stationen. Kraft, Ausdauer und mentale Stärke entscheiden darüber, wer am Ende die Ziellinie erreicht. Markus Baumgartner aus St. Georgen bei Brunnig gehört mit seinen 23 Jahren bereits zu den besten Hyrox-Athleten Italiens. Er hat sich mehrfach für Weltmeisterschaften qualifiziert und zählt zu den erfolgreichsten Südtirolern in dieser noch jungen Trendsportart. Gestern im Frühstücksradio am Sonntag ging es nicht nur um Bestzeiten und Wettkämpfe. Thomas Siegmund sprach mit Markus Baumgartner über den Moment, in dem während eines Wettkampfs der Kopf aufgeben möchte. Warum ihn bis heute die Frage fasziniert, wozu sich der menschliche Körper anpassen kann und darüber, ob der innere Kampf mit sich selbst am Ende der eigentliche Wettkampf ist.
1: Ich tat joggen schon, weil nach den ganzen Stunden Training, was man so für Rennen trainiert, weiß man eigentlich ziemlich genau oder kennt man seinen Körper ziemlich gut. Und es hängt nur eigentlich davon ab, wie gut man beißen kann, beziehungsweise wie gut man durchhalten kann. Der Kopf sagt einem oft, ja, jetzt stopp, es geht nicht mehr weiter, halt tun. Aber irgendwie weiß man halt echt da, okay, im Training ist halb im Gang, irgendetwas habe ich noch in mir und ich kann noch weiter tun.
2: Du hast gerade gesagt, irgendwann kommt der Moment, in dem der Kopf sagt, stopp, es geht nicht mehr. Was passiert in diesem Augenblick?
1: Das ist sehr schwierig zu beschreiben. Ganz schwierig zu beschreiben. Man kann sich das vorstellen, wie wenn irgendwann so eine Stimme kommt, es geht einfach nicht mehr.
2: Lass es.
1: Ja.
2: Gib auf.
1: Genau.
2: Und dann beginnt der innere Kampf.
1: Genau, so beginnt es noch. Wenn man sagt, gewinnt, na, hat man schon gewonnen.
2: Also es ist auch geistig auch sehr anspruchsvoll, denke ich.
1: Ja, ziemlich. Also es ist, ich würde sagen, es ist fast...
2: Der Geist siegt über den Körper sozusagen. Also.
1: Ja, kann man so sagen. Kann man so sagen.
2: Jetzt werden wahrscheinlich viele Hörerinnen und Hörer denken, warum macht man das freiwillig? Hast du selbst eine endgültige Antwort darauf gefunden? Was treibt dich immer wieder an den Start zu gehen?
1: Puh, das ist ganz eine gute Frage, weil ich mich die Frage auch selber oft gefragt habe. Deswegen, ich kann nur das sagen, soweit ich jetzt gekommen bin, also auf die Frage meine Antwort zu suchen, ich bin sehr fasziniert, wie sich der Körper umpasst. Also was im Körper passiert, wenn man konstant trainiert, wenn man auf ein Ziel hintrainiert. Und ich glaube, das Rennen, was man noch hat, ist also wie ein Geschenk, das, was man sich selber macht, zu schauen, wie weit man mit seinem Körper chemisch, ob man richtig trainiert hat, was man eventuell beim nächsten Mal anders machen kann. Und ja.
2: Markus, dieser Satz hat mich jetzt besonders beeindruckt. Du hast gesagt, mich fasziniert, wozu sich der menschliche Körper anpassen kann. Ist das letztlich der Grund, warum du diesen Sport auch liebst?
1: Ich glaube schon. Also es ist wirklich extrem spannend, wie sich der Körper umpasst. Also wenn ich meinem Körper viel gebe, dann wird er mir alles geben, was ich ihm gebe. Verstehst du, was ich meine? Also,
2: ja, ich frage mich, ob das etwas war, das man trainieren kann oder lernt man das nur im Wettkampf?
1: Nein, ich glaube, das kann man schon trainieren. Also,
2: darum geht's.
1: Ja.
2: Das Training.
1: Genau. Das Training. Ja. Kann es ja genauer beschreiben, weil es ist so, wie gesagt, mich fasziniert es unmöglich, wie sich der Körper umpasst. Wenn ich viel laufen tue, dann wäre ich auch gut in Laufen werden. Oder ist eigentlich wie alles im Leben. Wenn ich irgendwo gut werden will oder irgendwo erfolgreich sein will, dann muss ich viel von seinem Tieren und einfach dabei bleiben.
2: Und mit diesen 8 Stationen, mit diesen 8 Workouts, die nach jedem Kilometer kommen, also 8-mal einen Kilometer laufen mit 8 funktionellen Workout-Stationen, hat man einen gewaltigen Umfang von allem dem, was ein Körper leisten muss.
1: Ich würde sagen schon, aber wenn man weiß, dass die Ausdauerfähigkeit, Ausdauersport in Hyrox dominiert, weil einfach, wie gesagt, 8 Kilometer zu laufen sein und sie macht fast mehr wie 50% von Rennen aus, weil die Stationen meistens etwas kürzer sind, wie 1 Kilometer. Deswegen ist einfach die Ausdauer der wichtige Punkt, aber logisch kann man auch die Kraft vernachlässigen.
0: Wie Markus Baumgartner seinen Weg vom ersten Hyrox-Wettkampf bis zur Weltmeisterschaft geschafft hat, warum Hyrox derzeit weltweit boomt und weshalb der größte Gegner oft der eigene Kopf ist. Darüber sprach Thomas Siegmund gestern im Frühstücksradio am Sonntag. 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

0: Sapur mit dem Bob-Hit Abenteuerland aus den 90ern. Ja, von der Popmusik wechseln wir jetzt in Genre. Jetzt geht es eine Stunde lang um traditionelle und neue Blasmusik in unserer Sendung Dur und Schräg. Da begleitet sie dann Norbert Ravanzer. Norbert, worauf darf man sich denn freuen?
1: Man darf sich natürlich auf mich freuen in erster Linie, muss man ein bisschen sein, einen Wort.
0: Dur und Schräg, da begleitet sie dann Norbert Ravanzer. Norbert, worauf darf man sich denn freuen?
1: Man darf sich natürlich auf mich freuen in erster Linie, muss man ein bisschen sein, einen Wortwitz machen. Ja, immer schön, wenn man da

0: Das ist so richtig Flash. Was passiert denn da schon wieder? Ist man krank, hat man Fieber oder ist es wieder so heiß? Es ist wieder so heiß. Die nächste Hitzewelle kommt bestimmt genauso wie die nächsten schönen böhmischen Titel. Und aber auch Obergreiner Titel werden heute wieder mit dabei sein. Aber auch passend zur Sommerzeit muss ich denn zum Städtele hinaus. Ich würde schon sagen, im Sommer müsste man eigentlich Hause vor der Stadt statt einer.
1: Eigentlich auf die Landschaft raus, ja. Los geht's dann gleich nach den 18 Uhr Nachrichten. Mit Doron Schräg am Mikrofon, dann Norbert Rabanzer. Ich, Miriam Dommeser, war bis jetzt am Mikrofon. Ich habe sie durch den Nachmittag begleitet, gemeinsam mit meinen Kollegen Aaron Schrott an der Technik. Wir wünschen Ihnen noch einen schönen Abend mit drei Südtirolen.

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1: Bozen zählt zu den sportlichsten Provinzen Italiens. Verbraucherschützer kritisieren höhere Zigarettenpreise zur Finanzierung des Tankrabatts. Das Wetter morgen, viel Sonne bei 30 bis 35 Grad. Guten Nachmittag. Bei der Erhebung des Sportlichkeitsindexes schafft es Bozen nach Mailand und Trient auf Platz 3. Die Erhebung, veröffentlicht von der Tageszeitung Corriere della Sera, hat 32 Indikatoren untersucht, darunter die Anzahl der Sportvereine, der registrierten Sportlerinnen und Sportler und der ausgetragenen Sportveranstaltungen. Die Provinz Bozen ist laut Untersuchung besonders bei der Organisation von Sportveranstaltungen führend. Hervorgehoben werden Wintersportveranstaltungen im Zusammenhang mit den Olympischen Winterspielen Mailand-Cortina und Tennisveranstaltungen. Der Konsumentenschutzverband Cordacons kritisiert die Pläne der Regierung, einen neuen Tankrabatt mit höheren Tabaksteuern zu finanzieren. Dabei werde eine Bevölkerungsgruppe benachteiligt und diskriminiert und das sei absurd, schreibt der Verband in einer Aussendung. Cordacons fordert die Regierung dazu auf, sich zusätzliche Mittel für den Tankrabatt nicht von den Bürgerinnen und Bürgern, sondern von den Mineralölkonzernen zu holen. Der Ministerrat berät heute über eine erneute Spritpreisbremse. Die Regierungspartei Lega hat sich bereits im Vorfeld gegen eine Preiserhöhung bei Zigaretten ausgesprochen. Ein Mann hat in der französischen Hauptstadt Paris drei Frauen mit Messern attackiert und zum Teil schwer verletzt. Zwei der drei Frauen seien in einem gravierenden Zustand, schwebten aber nicht in Lebensgefahr, erklärten die Behörden. Der Angreifer wurde von einem Polizisten festgenommen, der sich nicht im Dienst befand und zufällig vor Ort war. Dabei habe der 31-jährige Angreifer zusammenhangslose Aussagen gemacht. Die französische Antiterror-Staatsanwaltschaft beobachtet den Fall. Mögliche Hintergründe seien noch unklar. Die Touristenhochburg Venedig hat die Testphase der Eintrittstickets mit einer positiven Bilanz abgeschlossen. An insgesamt 60 Tagen mit Ticketpflicht wurden in diesem Jahr 650.000 Eintrittstickets verkauft. Die Gemeinde Venedig hat damit laut eigenen Angaben mehr als 5 Millionen Euro eingenommen. Gleichzeitig seien die Spitzen bei den Besucherzahlen zurückgegangen. Für das restliche Jahr können Tagesgäste nun ohne Ticket in die Altstadt. Das Eintrittssystem zur Besuchersteuerung wird im nächsten Jahr wieder aufgenommen. Experten der italienischen Geologischen Gesellschaft warnen vor einer wachsenden Bedrohung durch Erdrutsche und Murengänge in den Dolomiten. Gebiete wie in Südtirol seien besonders gefährdet, betont die Geologin Federica Fiorucci und erinnert an den gewaltigen Murenabgang Mitte Juli in Sexten. Angesichts des Klimawandels seien moderne Schutzmaßnahmen wichtiger denn je. Dazu gehörten die Kartierung und Überwachung instabiler Gebiete. Bildungslandesrat Philipp Achammer will die Bildungsgerechtigkeit in Südtirol stärken. Es müsse dafür gesorgt werden, dass jedes Kind möglichst die gleichen Chancen hat, betonte Achammer bei der Vorstellung seiner Halbzeitbilanz. Dafür sollen die frühkindliche Förderung, die Schulsozialarbeit sowie die Schulpsychologie ausgebaut werden, kündigte der Bildungslandesrat an. Wegen Asphaltierungsarbeiten auf der Schnellstraße Mebo ist morgen in Richtung Bozen die Ausfahrtsrampe Bozen-Industriezone gesperrt. Die Sperre beginnt bereits um 5 Uhr früh und dauert bis 18 Uhr. Ebenfalls wegen Asphaltierungsarbeiten ist in Richtung Süden die Einfahrt Lahner-Burgstall gesperrt und zwar bis 12 Uhr mittags. Das Wetter noch. Morgen scheint im ganzen Land die Sonne. Am Nachmittag bilden sich über den Bergen höchstens ein paar flache Quellwolken. Es wird heiß mit Höchstwerten von 30 Grad in Sterzing bis 35 Grad in Bozen. Auch der Mittwoch verläuft sonnig. Örtliche Hochnebelfelder am Morgen lösen sich rasch auf. In der zweiten Tageshälfte steigt die Gewitterneigung gebietsweise an. Und das waren die Nachrichten hier auf Reis Südtirol.
2: Aus der Landesverkehrsmeldezentrale begrüßt Sie Silke Andres. Bustertaler Staatsstraße Richtung Innichen zwischen St. Sigmund und Kienz und bei Bercher Kolonnenverkehr und Stau wegen Überlastung. Wegen Arbeiten staut es sich auf der Brenner Staatsstraße im Bereich der Kreuzung mit der Landesstraße Füllnüss, auf der Schnellstraße Mebo Richtung Meran zwischen Dörlen und Philippian und auf der Eggenthaler Staatsstraße bei Bircherbruck. Brenner Autobahn. In Richtung Süden ist die Einfahrt Brixen von 22 Uhr bis 6 Uhr wegen Arbeiten gesperrt. Allen unterwegs, gute Fahrt!
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Herzlich willkommen, sehr verehrte Damen und Herren. Montagnachmittag, es wird wieder heiß. In Bozen hat es, glaube ich, vorhin 35 Grad gehabt, also höchste Zeit für Abkühlung. Musikalische Natur mit jungen Trieben. Lassen wir es losgehen, die heutige Ausgabe von Du und Schräg. Schön, dass Sie mit dabei sind, Alexander Wutz und die Egerländer Musikanten.

das waren sie, die Engländer Musikanten unter der neuen Führung von Alexander Wood, die letzte, neueste, aktuellste CD der Engländer Musikanten, Junge Triebe. Junge Triebe, ja, was haben die heute schon gemacht? Junge Triebe, alte Triebe abgeschnitten. Ich hatte ja zwei wunderschöne Orchideen in der Kuchel auf dem Fensterbalkon. Ab und zu muss man sich um die kümmern, aber es schaut eh nicht so schlecht aus, für das, dass ich kein begnadeter Gärtner bin, aber ein paar alte Triebeln muss man schon ab und zu abschneiden, damit was Neues nachkommt. Genauso wie im Leben, genauso wie bei der Musik, dass die Jungen sind die Wichtigen, die kommen auch und die müssen wir auch ein bisschen Platz lassen, damit es immer wieder weitergeht und im besten Falle auch noch besser wird, wie es schon eh schon ist. Muss ich denn zum Städtele hinaus? Bei der Hitze auf alle Fälle, Hubert Wolf und seine Böbeländer Musikanten.

Hubert Wolf und seine Böhmerländer Musikanten. Ja, eigene, eigenartige Version ein bisschen von dem Jahr gemacht. Jetzt geht's gleich los an der Technik. Der Maxi hat auch gesagt, ist das schon das Richtige? Ja, ja, sie seien ausgezogen vor der Stadt, wie beim Rattenfänger von Hameln, hinter der Flöte nach, alle Ratzen aus. Also in dem Fall natürlich nicht die Ratzen, aber irgendwo muss man ja folgen, wenn einer vorausgeht mit dem Marschschritt. Und was spielt dazu? Da kann man sich einhängen und mit hinausgehen, muss ich denn zum Städtele hinaus. Ende gut, alles gut, aber jetzt kann man auch fliegen. Dort oben ist es ja wunderschön, mittlerweile fast wolkenlos wieder. Was gibt es Schönes, wie über die Dolomiten zu kreisen? Als Vogel, keine Ahnung, oder als Paragleiter oder, ja, suchen Sie sich was aus. Der Höhenflieger hat sich angemeldet, das Rundelblasorchester unter der bewährten Leitung von Roland Kohler.

Der Höhenflieger, das Rundelblasorchester unter der bewährten Leitung von Roland Kohler, ja, vom Höhenflieger hin zum Prinz Karl gespielt von den Münchner Oktoberfestmusikanten. Nicht der Schrecken Oktoberfest, aber so lange dauert es nicht mehr. Das geht jetzt so schnell, Mitte August, 15. hoch und zum Frauentag und danach wissen Sie ja, wenn es noch einmal letztes Wetter wird, dann meldet sich, dann klopft sozusagen schon der Herbst an. Und ja, dann es ist halt so im Jahreskreis, es geht manchmal schneller, als wie es einem lieb wäre. Prinz Karl Marsch, die Münchner Oktoberfestmusikanten.

die Münchner Oktoberfestmusikanten unter Leitung von Wolfgang Grünbauer mit einem schönen Marsch, Prinz Karl Marsch. Ja, auch hier auf dem Berg sind die Bergkraxler von South Brass. Sie ja, begleiten die Kraxler jetzt hoch hinauf, wobei man muss schon aufpassen, nicht so viel Musik losen beim Kraxeln, da muss man sich gut konzentrieren, damit ja nichts schief geht. Aber das wird bei Ihnen nicht. Da wird nichts schief gehen bei South Brass, so wie wir sie kennen. Liebe Grüße an die Musikanten, Kollegen.

South Brass aus Südtirol. Ja, hoffentlich wieder gut gelandet unten auf der Almhütte in Sicherheit beim Bären Kaiser schmoren, vielleicht am frischen Bier. Kann man ein bisschen die ganze Tour Revue passieren lassen. Wichtig, dass man wieder gesund und heil zurückkommt. Bergraxler Polka von South Brass. Ja, es passt ein bisschen dazu zum Thema Berg, Gamsbeck und was sie alle heißen, da oben die Viecher, die Murmeln. Dann lassen wir nochmal starten ins Lauka Aussinnig mit seinen Jäger-Trophäen.

Wunderschön, original. Slavko Auzunik und seine originalen Oberkräner. Eine Originalaufnahme, Jäger Trophäen, einfach lässig. Ja, der Alexander Ecker von Southbrass hat mir soeben geschrieben. Das sperre ich so zwischen der Sendung und dann weiß man mal, wer so alles immer mit dabei ist. Egal, ob man gerade daheim ist, so wie er jetzt, Alexander, in Genesien oder weit weg von Südtirol, auf dem Meer unten auf der Berger liege drau in der Hitze. Was gibt's Schönes mit den Stöpseln im Ohrwaschel drin, du und Schräglosen oder sonst irgendwo in den benachbarten Ländern. Wir wissen ja, dass sehr viele Blasmusik-Fans und Oberkräner-Fans von überall her zulosen. Deutschland, Schweiz, Niederlande und so weiter und so weiter und so fort. Sogar in New York werden wir gehört. Das macht Spaß und macht es umso spannender. Liebe Grüße in die Welt hinaus und deswegen bestellen wir jetzt gemeinsam noch eine letzte Runde mit den Kaisermusikanten.

steigt die Stimmung in Du und Schräg. Eine letzte Runde. Ja, auch ein richtiger Erfolgstitel. Ein super Trio, wenn es dann auch geht ins Grandioso mit der kaskadenartige Melodie und Harmonieführung von oben nach unten, das kriegt man, ja, da kriegt man richtig Gänsehaut, wenn man das hört. Und da muss man einfach Lust kriegen auf Blasmusik, wenn man das hört. Die Kaisermusikanten, komponiert von Markus Nettwich, er war Tenor, nicht Bosanist bei Viererblech. Lost's oder hat's schon gelassen. Auf alle Fälle hat er da eine großartige Nummer geschrieben. Sehr, sehr beliebt und hört man immer wieder und immer öfter. So, man redet viel über Freizeit, übers Berggehen und Radeln und Spazierengehen und Nixgehen und Chillen und Schalten und was halt alles dazugehört. Aber man redet selten über die, was arbeiten müssen. Auch bei diesen sommerlichen Temperaturen, die buckeln, schweißtreibend auf der Wiese, im Gasthaus, auf der Hitten, in Lastad rein. Also auch einmal ein Hoch an all diejenigen, die buckeln, die arbeiten. Und auch für die ganz im Speziellen jetzt, die jetzt gerade im Traktor sitzen. Hoffentlich ohne Wespen und ohne Bremen. Aber ich glaube, die heutigen Traktor sind ja wirklich Luxusmodelle und das lässt sich aushalten. Vor allem, weil ich weiß, dass man da im Traktor auch Radio losen kann und Du und Schräg. Deswegen ein Hoch auf die, was buckeln, ein Hoch auf die Traktorfahrer mit dem Traktormarsch. Hier spielt noch einmal das Rundl Studio Blasorchester.

angestorben. So ist es halt mit den alten Traktoren. Ja, das war der Traktormarsch. Franz Springer hat die Melodie dazu geliefert, das Rundl Studio Blasorchester. Mit Roland Kohler hat ihn aufgenommen. Ein Hoch auf die Buckler, ein Hoch auf die Traktorfahrer und innen. Der Traumtänzer, warum denn nicht? Karl-Heinz Bromitzer aus der Steiermark, Trompeter der Obergerner Allstars, Solotrompeter des Grazer Philharmonischen Orchesters, war Musikschullehrer seit, weiß ich nicht, 40 Jahren, 35 Jahren, Kapellmeister in Kirchberg an der Raab, auch jedes Jahr im Felders bei den böhmischen Wintertagen. Mit dabei ist letzte Woche 60 Jahre jung oder alt geworden, je nachdem, wie Sie es präferieren. Wir gratulieren auch im Namen des ganzen Teams, im Namen der Blasmusik, im Namen der Obergerner Musik, liebe Grüße aus Südtirol Call, 60 Jahre Karl-Heinz Bromitzer. Und hier sind die Allstars mit dem Traumtänzer Walzer.

Emotionen pur hier beim Traumtänzer gespielt von den Obergreiner. All das zum 60er vom Trompeten, Genie, Trompetengott ist das einfach. Ein unglaublicher Musiker, Karl-Heinz Brometzer. Melodie und Text, Norbert Rabanzer. Es ist mir eine Ehre. Max der Medici von Blechhaufen, ein musikalisches Weltwunder, wenn Sie so wollen. Passen Sie auf, genießen Sie diesen einzigartigen Marsch in einem unglaublichen Arrangement, unglaublich gespielt. Einfach der Blechhaufen.

Unglaublich. Also wenn man da nicht mal sprachlos ist, dann weiß ich auch nicht. Unglaublich. Der Blechhaufen Meister Medici. Und zum Schluss vor dem großen Finale war dann die Alpensinfonie von Richard Strauss mit Zitaten zu hören. Der Sonnenaufgang zum Städtele hinaus war auch ganz hitzig oft einmal, wie das zusammenpasst. Zum Städtele hinaus war auch mit dabei, noch nicht noch eins gekannt. Da war das Servus. Ich möchte gern Dankeschön sagen oder sowas müsste dabei gewesen sein vom Musikantenstadl. Und zum Schluss noch das, das ist das Signal aus Fidelio, weltberühmt. Aber was will man mehr? Alles verpackt beim Blechhaufen in Musik. Wunderschön. Am Kreuzersteg das Original Ernst Mosch und seine Original Egeländer Musikanten.

So klingt nur einer, so klingt nur Ernst Mosch, der König der Blasmusik und seine Original Egerländer Musikanten. Es war sogar ein Südtiroler mit dabei, wenn nicht alles täuscht. Karl Hanspeter hat hier das Flügelhorn gespielt am Kreuzersteg, legendär. So, wir kennen alle das Malaga-Eis im Sommer, perfekt, mit den Weimarlern rein. Ja, ein Lieblingseis von mir, wenn immer eins ist, dann eher Amarena wahrscheinlich oder eben Malaga, wenn es eins gibt. Wunderschön. Malaguena, jetzt aber die Musik zum Malaga-Eis. Alpenblech, auf geht's.

Ein heißer Titel war das. Malanguena mit Alpenblech. Und wo ist kühler als wir, ja, wer weiß, als wie wo, als wir momentan in Europa, vielleicht im Böhmerwald. Der Wald schafft ja Abkühlung. Es war nämlich im Böhmerwald. Peter Alexander, sein 100. Geburtstag wäre heuer und der größte, für mich der größte österreichische Entertainer und weit über die Grenzen hinaus. Einzigartig. Es war im Böhmerwald.

Jesus, ist das schön gewesen. Jetzt fällt nicht mehr der Franz und die Sissi, dass sie bei dir reinkommen. Peter Alexander, unglaublich. Verzeihen Sie mir diesen kleinen Ausflug. Im Kopf kann man ja weit wandern und sind einfach schöne Klänge. So edel, so ruhig, so ehrlich gemacht, diese Musik. Liebe für die Ewigkeit, und ich mir gedacht, passt da genau noch einmal das Geburtstagskind, 60 Jahre, Karl-Heinz Bromitzer und die Obergreiner Allstars. Liebe für die Ewigkeit.

Sowas, das war's, kann man sagen, eigentlich schon wieder fast für diese Ausgabe von Du und Schräg. Schön, dass Sie heute wieder bei mir zu Gast waren in Du und Schräg. Es macht wie immer Spaß für Sie, Musik aufzulegen, auszusuchen, ein bisschen zu quatschen. Ich wünsche Ihnen nur das Beste an der Technik, war mit Maximilian Ebner für uns heute. Und die Liebste sagt auf Wiedersehen mit Guido Hen und seinem Orchester. Machen Sie es gut. Ich freue mich auf das nächste Mal. Danke, Ihr Norbert Rabanser.

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1: In Italien greift ab Mitternacht ein neuer Dieselrabatt von 17 Cent pro Liter. Bozen zählt zu den sportlichsten Provinzen Italiens. Das Wetter morgen, viel Sonne bei 30 bis 35 Grad. Guten Abend. Der Ministerrat in Rom hat am Abend einen neuen Tankrabatt beschlossen. Die Vergünstigung von 17 Cent pro Liter gilt nur für Diesel. Sie tritt ab Mitternacht in Kraft und endet am 6. August. Die öffentlichen Kosten für die Maßnahme gegen die hohen Treibstoffpreise belaufen sich laut Wirtschaftsminister Giancarlo Giorgetti auf 125 Millionen Euro. Für den 4. August sei eine weitere Ministerratssitzung geplant, um über das weitere Vorgehen zu entscheiden. Anders als im Vorfeld angekündigt, hat die Regierung heute keine Erhöhung der Tabaksteuer beschlossen. Angesichts der erneut angestiegenen Energiepreise fordert der LVH eine langfristige Energiesicherheit. Es brauche politische Maßnahmen, betont der Präsident des Verbandes der Handwerker Martin Haller, die den Unternehmen eine zuverlässige und wettbewerbsfähige Energieversorgung garantieren. Um die globale Energieabhängigkeit zu senken, müssten erneuerbare Energien weiter ausgebaut und Investitionen in die Energieeffizienz weiter gefördert werden, erklärt der LVH. Einen Notfallplan für Urlaube in Gebieten mit ausgedehnten Waldbränden gibt es nur bei Pauschalreisen. Dort werden Flüge umgebucht und Ersatzhotels oder Reiseziele gesucht. Bei individuell gebuchten Reisen sind die Reisenden für ihre Sicherheit selbst verantwortlich, erklärt die Reisebüro-Fachfrau Brigitte Kreuzer. Bei den Waldbränden in Südeuropa zeichnet sich eine leichte Stabilisierung der Lage ab. Laut den Einsatzkräften ist die Zahl der Brandherde zurückgegangen, die Brände seien aber nach wie vor nicht unter Kontrolle. Der Bürgermeister von Toblach, Martin Rienzner, erhält für seine Forderung gegen touristische Überlastung Unterstützung aus dem Bezirk. Der Präsident der Bezirksgemeinschaft Bustertal, Robert Alexander Steger, bezeichnet den enormen Besucheransturm bei den 13ern als ein weitreichendes Problem. Es müsse mit vereinten Kräften gelingen, diese Form des Tagestourismus einzuschränken und besser zu steuern, erklärt Steger. Doblachs Bürgermeister Rienzer hat zuvor eine provinzübergreifende Zugang von maximal 2000 Personen pro Tag gefordert. Über den Touristenansturm im 13er-Gebiet berichtet um 20 Uhr auch die Tagesschau von Reis Südtirol. Bei der Erhebung des Sportlichkeitsindexes schafft es Bozen nach Mailand und Trient auf Platz 3. Die Erhebung, veröffentlicht von der Tageszeitung Corriere della Sera, hat 32 Indikatoren untersucht, darunter die Anzahl der Sportvereine, der registrierten Sportlerinnen und Sportler und der ausgetragenen Sportveranstaltungen. Die Provinz Bozen ist laut Untersuchung besonders bei der Organisation von Sportveranstaltungen führend. Hervorgehoben werden Wintersportveranstaltungen im Zusammenhang mit den Olympischen Winterspielen Mailand-Cortina und Tennisveranstaltungen. Bildungslandesrat Philipp Achammer will die Bildungsgerechtigkeit in Südtirol stärken. Es müsse dafür gesorgt werden, dass jedes Kind möglichst die gleichen Chancen hat, betonte Achammer bei der Vorstellung seiner Halbzeitbilanz. Dafür sollen die frühkindliche Förderung, die Schulsozialarbeit sowie die Schulpsychologie ausgebaut werden, kündigte der Bildungslandesrat an. Mittels Drohnen wird die Stadt Bozen in den nächsten Tagen die Wirksamkeit von Gründächern und Fassadengrün erheben. Die Messungen werden von Mittwoch bis Freitag durchgeführt. Dabei kann es zu kurzzeitigen Verkehrssperren kommen. Ziel der Messung ist es, den Energieverbrauch für die Gebäudekühlung zu reduzieren und die Bildung von Hitzeinseln zu vermeiden. Wegen Asphaltierungsarbeiten auf der Schnellstraße Mebo ist morgen in Richtung Bozen die Ausfahrtsrampe Bozen Industriezone gesperrt. Die Sperre beginnt bereits um 5 Uhr früh und dauert bis 18 Uhr. Ebenfalls wegen Asphaltierungsarbeiten ist in Richtung Süden die Einfahrt Lana Burgstall gesperrt, und zwar bis 12 Uhr mittags. In der Bozener Freiheitsstraße ist gegen Mittag eine Frau von einem Auto erfasst und lebensgefährlich verletzt worden. Die 70-Jährige musste vom Rettungsteam des Roten Kreuzes an der Unfallstelle reanimiert werden. Die Frau wurde anschließend ins Bozener Krankenhaus gebracht. Im Einsatz standen auch die Stadtpolizei und die Berufsfeuerwehr. Der Wiener Schauspieler Johannes Kirsch ist nach schweren gesundheitlichen Problemen im Alter von 59 Jahren gestorben. Das gab das Theater in der Josefstadt bekannt. Mit seinem markanten Auftreten und Gesicht hatte sich Kirsch den Ruf als Charakterdarsteller erarbeitet, der sowohl auf der Bühne als auch im Film seine Wirkung entfalten konnte. Kirsch war langjähriges Ensemblemitglied am Burgtheater und am Theater in der Josefstadt. Im Fernsehen war der Wiener etwa im Tatort zu sehen. Das Wetter: Morgen scheint im ganzen Land die Sonne. Am Nachmittag bilden sich über den Bergen höchstens ein paar flache Quellwolken. Es wird heiß mit Höchstwerten von 30 Grad in Sterzing bis 35 Grad in Bozen. Auch der Mittwoch verläuft sonnig. Örtliche Hochnebelfelder morgen lösen sich rasch auf. In der zweiten Tageshälfte steigt die Gewitterneigung gebietsweise an. Sonnig und stabil ist die Wetterlage am Donnerstag. Die Höchsttemperaturen von heute: Bozen 34 Grad, Meran 35, Brixen 31, Bruneck 30 und Sterzing 26 Grad, Schlanders 31, Reschen 21, Doblach 26 und auf der Bloße auf 2500 Meter Meereshöhe 14 Grad. Und das waren die Nachrichten hier auf RAI Südtirol.
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3: Willkommen bei Abenteuer Jazz. Wie schon letzte Woche werfen wir auch heute einen Blick auf spannende Neuerscheinungen im Jazz. Mit dabei der amerikanische Saxophonist Jazz Lloyd und die Pianistin Amina Claudine Myers, um nur zwei Highlights zu nennen.
4: Unsere Rubrik Born in 1925 widmet sich heute dem Saxophonisten Gigi Grice, der leider ein wenig in Vergessenheit geraten ist. Die Musikerin der Woche ist die Pianistin Jihee Hyo und als CD der Woche stellen wir Ihnen das brandneue Album von James Brandon Lewis vor. Abstraction is Deliverance.
3: Mit uns heute im Studio Sven Miracolo an der Technik und Roland Leitner Redaktion, und wir beginnen mit Philipp Lassiter, Sunday Threads.

0: Philip Lassiter mit Sunday Threads aus dem Album Soul of the World. Heute Abend setzen wir die Vorstellung von Neuerscheinungen fort, die im Jazzbereich in letzter Zeit veröffentlicht worden sind. Es gibt eine große Anzahl von interessanten Neuigkeiten, wie immer von bekannten oder weniger bekannten Musikern und Musikerinnen. Wir beginnen mit dem vielfach ausgezeichneten Pianisten Robert Glasper. Auf seinem neuesten Album verbindet Glasper Jazz und Hip-Hop und betont dabei seine gemeinsamen Wurzeln. Code Derivation besteht größtenteils aus zwei Versionen desselben Tracks, einer Live-Aufnahme, die Glasper mit seiner Band im Studio eingespielt hat, und einer von einem Produzenten seiner Wahl umgedrehten Version. Michael, was meint er damit?
1: Er erklärt das selbst in einem Zitat: Jazz ist buchstäblich in den Anfängen des Hip-Hop verwurzelt. Deshalb habe ich sogar das Wort Ableitung verwendet, denn es ist eine Ableitung des Jazz. Ich habe mit den Meistern beider Genres gespielt, also wollte ich ein Projekt machen, bei dem ich sage, hey, ich werde Jazz-Songs spielen, die ich mit meiner Band, mit meinen Freunden geschrieben habe, und ich werde coole Produzenten, die meine Freunde sind, dazu bringen, mich zu samplen.
0: Wir hören zwei Versionen der Komposition Say Less, und es spielen Walter Smith, der dritte, Mike Moreno, Kendrick Scott, Vincente Archer und Kean Harold.

0: Ein interessanter Einstieg in unsere Sendung. Zwei Versionen derselben Komposition von Robert Glasper. Eine mit akustischen Instrumenten gespielt und eine flipped, so wie Glasper sagt, von Riley Glasper. Und das Ganze gibt es auf der CD Code Derivation.
1: Und weiter geht es jetzt mit dem legendären Saxophonisten Charles Lloyd. Auf seinem neuen Album Figure in Blue spielt er mit einer besonderen Besetzung mit Gerald Clayton am Klavier, mit Roy Ben Rogers am Kontrabass und Eric Harland am Schlagzeug. Charles Lloyd ist einer der großen Saxophonisten unserer Zeit. Michael, wir hatten das große Vergnügen und die große Ehre, ihn live zu erleben.
0: Ja, es war ein großartiges Erlebnis. Das war in Saalfelden vor vielen, vielen Jahren mit Michel Petrucciani und Palle Danielsson am Schlagzeug, kann ich mich nicht mehr genau erinnern, wer da war. Aber jedenfalls ist er immer noch sehr aktiv in seinem Alter, produziert jedes Jahr mehr als ein Album und eines ist schöner als das andere.

0: der großartige Jazz Lloyd mit Hina Hunter, The Way of Peace. Und nun hören wir Nino Betti van der Noot, einen italienischen Jazzkomponisten, der für seine Big Band-Kompositionen bekannt ist. Er ist mittlerweile fast 90 Jahre, war Werbegrafiker und hat einige erfolgreiche Werbejingles komponiert. Im Jazzbereich hat er sich seit vielen Jahren auf große Formationen spezialisiert und seine Aufnahmen wurden von Kritikern hochgelobt. Ich muss passen, ich kenne ihn eigentlich nicht, Michael, für mich ist er ein Unbekannter.
1: In der italienischen Jazzszene ist er aber sehr wohl bekannt. Er ist natürlich nicht einer, der sehr viel auftritt, denn eine so große Besetzung mit 22 Musikern und so ist das natürlich sehr schwierig live zu produzieren. Aber er ist schon seit vielen Jahren aktiv und produziert immer wieder neue Alben mit neuen Kompositionen. Und er wird immer als einer der besten Komponisten und Arrangeure Italiens angeführt.
0: Dann habe ich sehr viel verpasst.
1: Ja.
0: Wir hören Interlude in C aus Nino Betti van der Noot, Brahms, Dream, Still.

0: Interlude in C aus Nino Betty van der Noots Album Brahm Dream Still. Und weiter geht es mit der vielseitigen Musikerin Amina Claudine Meyers.
1: In einem Interview wurde sie gefragt, bedeutet der Titel Solace of the Mind in erster Linie die Ruhe, die sie den Hörerinnen durch ihre Musik geben möchten, oder beschreibt er eher ihre eigene innere Haltung beim Schaffensprozess?
0: Nun, die Musik ist dafür da, dass die Menschen sie hören und hoffentlich darüber meditieren können. Ich hoffe, sie schenkt ihnen Ruhe und Entspannung, wenn sie die Musik hören. Ich hoffe auch, dass sie Erinnerungen weckt. Deshalb habe ich sie Solace of the Mind genannt. Manchmal können die Leute die Musik einfach hören und dabei entspannen. Sie können sich zurücklehnen, die Augen schließen und die Musik sie inspirieren oder ihnen Ruhe und Frieden schenken lassen.

0: African Blues, Amina Claudine Myers aus dem neuen Album Solace of the Mind, ein hymnisches Stück mit sehr viel spirituellen Tiefe.
1: Sie hören Abenteuer Jazz mit Helga Blankensteiner und Michael Lösch und heute präsentieren wir Neuerscheinungen des Jazz sowie die Musik des deutschen Bossanisten Nils Wogram.
0: Nils Wogram ist sehr verwurzelt in der Tradition des Jazz, versucht aber immer, neue Elemente in seine Musik aufzunehmen. Dazu gehören andere Formen des Rhythmus sowie melodisches und harmonisches Material. Er ist ein Fan von richtigen Bands, das heißt mit einem eigenen Ensembleklang. Die meisten seiner Formationen bestehen schon viele Jahre, wie zum Beispiel sein Trio Nostalgia, das es seit 2004 gibt. Wogram glaubt, dass die beste Musik von festen Bands gespielt wird. Als Bandleader sind deshalb seine großen Vorbilder Duke Ellington und Miles Davis.

0: Nils Wogram, Posaune, Arno Krieger, Orgel, Dejan Terzic am Schlagzeug. Aus dem Album The Walk hörten sie Do You Grow Vegetables?
1: Das fünfte ECM-Album der Sängerin Savina Yanatu dreht sich um das Thema Wasser in seinen vielfältigen Erscheinungsformen. Wasser als Segen und Fluch, als lebensspendende Quelle und tödliche Bedrohung in der elementaren Kraft des Sturms.

0: The Song of Calydonas aus Savina Yannatus neuem Album Water Song.
1: Der Pianist Paul Cornish hat vor kurzem ein beeindruckendes Debütalbum You Are Exaggerating veröffentlicht. Das kraftvolle Trio-Album enthält 9 Songs aus Cornish' Feder und wurde gemeinsam mit dem Bassisten Joshua Crumbly und dem Schlagzeuger Jonathan Pinson aufgenommen.
0: Der Pianist Robert Glasper sagt, die legendäre Tradition der Pianisten aus Houston fortzuführen und gleichzeitig seinen eigenen Weg zu gehen, ist keine leichte Aufgabe. Paul tut genau das und gibt uns einen Einblick in seine persönliche Geschichte. Die Geschichte zu verstehen, ohne sich von ihr einschränken zu lassen, ist die ständige Herausforderung für moderne Jazzmusiker.

0: Queen Gary, ein Tribut an die verstorbene Pianistin Gary Allen, einer der großen Einflüsse von Paul Cornish.
1: Und zum Abschluss unserer Neuerscheinungen hören wir eine weitere ECM-Produktion mit dem norwegischen Trompeter Ave Henriks und seinem Quartett Arcanum.

0: Nukit Bird, eine Komposition von Arve Henriksen. Ein Stück, das auch an die Welt von Ornette Coleman erinnert. Ein schönes Album mit dem Titel Arcanum.
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2: Jihyo ist eine aus Südkorea stammende Jazzpianistin und Komponistin, die heute in New York lebt und arbeitet. Mit ihrem ausdrucksstarken Spiel und ihrer eigenständigen musikalischen Sprache hat sie sich einen festen Platz in der internationalen Jazzszene erarbeitet. Schon früh entdeckte sie ihre Leidenschaft für den Jazz und zog später in die Vereinigten Staaten, um ihre musikalische Laufbahn konsequent zu verfolgen. Heute ist sie regelmäßig auf bedeutenden Bühnen und Festivals zu erleben. Mit ihrem Nonet-Album Passion präsentierte Hio erstmals ihr kompositorisches Können in größerer Besetzung. Ihr zweites Album, Are You Ready, 2020 eingespielt mit dem Bassisten Marty Kenny und dem Schlagzeuger Rodney Green, verschaffte ihr internationale Aufmerksamkeit.
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Ein bedeutender Meilenstein in Gigi Hios Karriere ist die Aufnahme ihres Albums Flow im legendären Rudi Van Gelder Studio. An ihrer Seite standen dabei herausragende Musiker wie der Saxophonist Vincent Herring. Neben ihren Studioarbeiten ist Gigi Hio kontinuierlich auf internationalen Tourneen unterwegs. Ihre Auftritte werden nicht nur von Fachkritikern, sondern auch vom Publikum weltweit mit Begeisterung aufgenommen. Dabei etabliert sie sich als eine der vielversprechendsten Stimmen des zeitgenössischen Jazz.

0: Wir hörten zwei Kompositionen von Jihee Hyo, Are You Ready und New York Step.
1: Und wir kommen zu Geboren 1925, diesmal mit Gigi Grice, einen wunderbaren Saxophonisten.
0: Obwohl Gigi Grice Karriere als aktiver Musiker nur von relativ kurzer Dauer war, hinterließ er als Saxophonist, Komponist und Arrangeur einen nachhaltigen Eindruck. In den 50er Jahren gehörte er zu den prägenden Persönlichkeiten des Hard Bop. Seine Kompositionen Minority, Social Call und Nikas Tempo entwickelten sich zu vielspielten Jazz-Standards und gehörten noch heute zum Repertoire vieler Musikerinnen.

Minority, ein großer Standard von Gigi Grice, immer wieder neu interpretiert von Musikern wie Bill Evans oder Cannonball Adderley. Trotz seiner Erfolge zog er sich in den 60er Jahren überraschend vollständig aus der Jazzszene zurück und widmet sich ausschließlich dem Musikunterricht. Deshalb ist er leider heute nicht mehr so bekannt, wie er es verdient hätte, aber sein musikalisches Vermächtnis wirkt weiter in seinen Kompositionen.

0: Wake Up mit dem großartigen Saxophonisten Gigi Grice. Und wir kommen jetzt zur CD der Woche mit James Brandon Lewis.
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James Brandon Lewis Quartet. Abstraction is Deliverance, erschienen bei Intact Records. Eine Art von modernem Mainstream zwischen Straight Ahead und rauem Free Jazz von vier Könnern mit Reife und einem großen gegenseitigen Einverständnis. Es ist bereits das fünfte Quartett-Album von James Brandon Lewis, das Kontinuität hat, genährt von der verschiedenartigen, reichen Erfahrung der vier Musiker in anderen Gruppen. Mit dem ersten Track erinnert Lewis programmatisch an den Tenorsaxophonisten David S. Ware, verstorben 2012, der ihn mit seinem Gospel- und Coltrane-Hintergrund stark beeinflusst. Doch nicht notenreiches Energy-Playing, sondern innige Spiritualität dominiert diese Aufnahme. Die eher kurzen, modalen Improvisationen werden am Höhepunkt zwar auch offener und lebhaft, aber getragen von unterschiedlichen rhythmischen Qualitäten, wird entspannt und eher gelassen und nahe beim Thema gespielt. Heiß wird es eigentlich erst kurz im Titelstück. Trotz des Free-Jazz-Einflusses geht es nicht um kühne Vorstöße in unbekannte Gebiete, sondern vielmehr um stimmungsvolle, unprätentiöse Verarbeitungen von gesanglichen Themen mit Blues-Pentatonik. Acht stammen von Lewis und eines von Mal Waldron, der wie Lewis dem repetitiven Spiel starke Bedeutung beigemessen hat. Das meint Jürg Solothurnmann in Jazz and More.

0: Even the Sparrow von James Brandon Lewis aus seiner neuen CD Abstraction is Deliverance.
1: Das war Abenteuer Jazz mit Helga Blankensteiner und Michael Lösch. An der Technik war grandios Sven Miracolo, Roland Leitner, Redaktion. Danke fürs Dabeisein. Nächste Woche gibt es uns wieder um 19.40 Uhr, wie immer, am Montag. Und wir hören noch einen letzten Song.
0: Remember Rosalind.
2: Das war eine Wiederaufnahme der Sendung vom 15. September 2025.

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